Perry einen TikTok-Clip unterlegt und damit den Superstar verärgert. Die US-Sängerin schrieb auf der Plattform X, sie sei entsetzt und wütend darüber, dass ihr Lied Fireworks als Hintergrundmusik für Aufnahmen von Militärschlägen verwendet worden sei. Sie habe dem nicht zugestimmt und sie wurde nicht gefragt. Sie billige das absolut nicht.

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1: Ich bin Tine Klimach. Hunderttausende Menschen haben in Berlin den Christopher Street Day gefeiert. Gegen 22 Uhr endete das Fest abrupt. Ein Fahrzeug wurde in der Nähe des Potsdamer Platzes in eine Menschenmenge gelenkt. Mindestens eine Person ist ums Leben gekommen, wie die Polizei mitteilte. 16 weitere Menschen wurden verletzt. Timo Reim ist für uns direkt am Tiergarten.
2: Es ist ein riesengroßes Waldstück im Grunde hier in Berlin, der Berliner Tiergarten, wo das Ganze passiert ist. Ein weißer Transporter, vanartiges Auto, ist in diesen Tiergarten reingefahren und hat die Menschen erwischt und zum Teil getötet. Ich habe hier gerade mit Augenzeugen gesprochen, die das tatsächlich mitbekommen haben. Daneben in der Nähe waren, sie haben es nicht gesehen, aber gesagt, es gab einen lauten Knall und dann Schreie. Und plötzlich war auch schon Polizei da und hat den gesamten Tiergarten hier evakuiert und alle Menschen raus begleitet. Und sie selber sagen natürlich auch, der Schock sitzt tief.
1: Danke, Timo Reim. Die genauen Hintergründe sind noch unklar. Der mutmaßliche Täter ist noch auf der Flucht. Nach der Kabinettsumbildung bittet der designierte Gesundheitsminister Carsten Lindemann um Einarbeitungszeit. Er habe einen Höllenrespekt vor der neuen Aufgabe, sagte er in einem Instagram-Post. Vor einem Jahr hatte er selbst Zweifel an seiner Eignung geäußert, was jetzt Debatten auslöst.
3: Es gärt in der CDU. Der Umgang des Kanzlers mit Verkehrsminister Schnieder sorgt für Kritik auch in den eigenen Reihen. Von Willkür ist die Rede. Ex-Kanzleramtschef Altmaier äußerte sich betroffen und wütend. Merz will Schnieder entlassen, bekam vom vorgesehenen Nachfolger aber kurzfristig eine Absage. Für Diskussion sorgt auch die Personalie Lindemann. Der CDU-Generalsekretär hatte zum Start der Regierung noch gesagt, Minister sein sei nicht sein Ding. Nun soll er Gesundheitsminister werden, spricht von einer anderen Lage und traut sich das auch zu. Aus Berlin, Thomas Brockt.
1: Wegen der schweren Waldbrände sind in Frankreich und Spanien inzwischen mehr als eine Viertelmillion Menschen in Sicherheit gebracht worden. Allein im Südwesten Frankreichs mussten nach Behördenangaben rund 170.000 Menschen ihre Häuser verlassen. Eine der größten Evakuierungsaktionen in der Geschichte des Landes. Frankreich verstärkt die Löscharbeiten mit zusätzlichen Soldaten und Löschflugzeugen. In Spanien wurden rund 60.000 Menschen evakuiert. Zum Sport. Der deutsche Radprofi Pascal Ackermann ist auf der Königsetappe der Tour de France ausgestiegen. Ackermann war sichtlich enttäuscht nach seinem Tour aus. Es habe heute einfach nicht gereicht, sagte er im ZDF. Tags zuvor hatte er sich noch verletzt.

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1: Ich bin Tine Klimach. Am Rande des Christopher Street Day in Berlin ist ein Fahrzeug in eine Menschenmenge im Tiergarten gefahren. Mindestens eine Person wurde dabei getötet. 16 weitere teils lebensbedrohlich verletzt, das meldet die Berliner Polizei. Der CSD wurde daraufhin abgebrochen. Der regierende Bürgermeister Kai Wegner zeigte sich vor Ort fassungslos über die Tat nach einer friedlichen Parade.
2: Viele feiernde Menschen, die glücklich waren, die die Vielfalt dieser Stadt gefeiert haben, die Weltoffenheit, die Freiheit, ja auch die Liebe. Und dieser Tag wurde durch diese schreckliche Tat beendet. Ich habe großes Vertrauen in die Berliner Polizei, dass wir mit Hochdruck jetzt den Täter, die Täter ermitteln und sie dann auch zur Rechenschaft ziehen.
1: Die genauen Hintergründe sind noch unklar. Die Fahndung läuft weiter. Die vom Krebs genesenen SPD-Politiker Lars Klingbeil und Manuela Schwesig fordern, dass Krebsüberlebende eine überwundene Erkrankung nicht mehr jahrelang etwa bei Vertragsabschlüssen angeben müssen. Es dürfe nicht sein, dass eine überstandene Krebserkrankung Menschen ein Leben lang begleitet und sie bei Versicherungen, Krediten oder im Berufsleben benachteiligt, sagte Klingbeil den Zeitungen der Funke Mediengruppe. Dafür brauchen wir ein Gesetz. Freiwillige Zusagen reichen nicht, so Schwesig. Laut Zeitung soll eine entsprechende Vorlage im SPD-Präsidium am Montag beschlossen werden. Pakete, die schwerer sind als 23 Kilo, dürfen nicht mehr von einem Zusteller ausgeliefert werden. Das sollte von der Politik gesetzlich festgelegt werden, fordert der Logistikkonzern DHL.
3: Schwere Pakete zu tragen ist schlecht für den Rücken, argumentiert DHL. Und Probleme damit seien der Grund für jede dritte Krankmeldung. Die Politik müsse sich dem Thema annehmen, weil DHL nicht mehr konkurrenzfähig sei, wenn die Regel nur intern eingeführt werden würde. Die Gewerkschaft Verdi stimmt zu und möchte zwei Zusteller sogar schon bei Paketen ab 20 Kilo. Andere Zustellunternehmen lehnen den Vorschlag ab und verweisen auf sowieso schon bestehenden Personalmangel oder drohende längere Lieferzeiten. Aus Berlin, Elisa Schuh.
1: Zum Sport. Formel-1-Weltmeister Lando Norris startet beim Großen Preis von Ungarn von der Pole Position. Der McLaren-Pilot setzte sich im Qualifying knapp vor Hamilton durch und beendete damit die bisherige Pole-Serie von Mercedes in dieser Saison.

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1: Ich bin Tine Klimach. Nach dem Angriff am Rande des Christopher Street Days in Berlin hat die Polizei einen mutmaßlichen Verdächtigen identifiziert. Der Mann sei polizeibekannt und werde der islamistischen Szene in Berlin zugerechnet, sagte Polizeisprecher Florian Naht.
2: Es ist ein mutmaßlicher Tatverdächtiger. Wir haben weiterhin noch keinerlei Hinweise auf seine konkreten Motivationshintergründe oder auf den genauen Ablauf oder seinen Tatbeitrag als solchen. Nichtsdestotrotz ist ein Tatverdächtiger identifiziert worden und dieser Tatverdächtige ist Angehöriger und soll Angehöriger des islamistischen Milieus in Berlin sein.
1: Der Mann wird verdächtigt, mit einem Transporter im Tiergarten in eine Menschenmenge gefahren zu sein. Ein Mensch ist gestorben, 16 weitere wurden verletzt, zum Teil schwer. Die Fahndung nach ihm läuft weiter. Die Waldbrände in Frankreich und Spanien haben eine Evakuierungswelle ausgelöst. Im Südwesten Frankreichs nahe Bordeaux wurden fast 170.000 Menschen evakuiert. Auch in Spanien mussten inzwischen rund 60.000 Menschen ihre Häuser verlassen.
3: In Bussen werden die Menschen aus dem Südosten der Region Madrid zu den Notunterkünften evakuiert. In einigen Ortschaften hat das Feuer auf die Häuser übergegriffen. Die spanische Regierung spricht von einer sehr komplexen Lage, die man bisher so noch nicht erlebt habe. Vor allem die kräftigen Windböen bereiten den Rettungskräften Sorgen. Mehr als 3000 Feuerwehrleute sind im Einsatz und bekämpfen die Flammen aus der Luft und vom Boden. Die Europäische Union schickt 4 Löschflugzeuge zur Unterstützung. Aus Barcelona, Julia Macher.
1: CSU-Chef Markus Söder rechnet damit, dass sich der Wirbel um die Kabinettsumbildung in Berlin rasch legen wird. Er sagte bei RTL-NTV, die Bundesregierung sei handlungsfähig und in den kommenden Tagen werde alles geregelt. Ähnlich äußerte sich Bundesforschungsministerin Dorothee Bär. Hintergrund ist die weiter offene Nachfolge von Verkehrsminister Patrick Schnieder, nachdem der zunächst vorgesehene Kandidat kurzfristig abgesagt hatte. Das Weiße Haus hat mit einem Song von Katy Perry einen TikTok-Clip unterlegt und damit den Superstar verärgert. Die US-Sängerin schrieb auf der Plattform X, sie sei entsetzt und wütend darüber, dass ihr Lied Fireworks als Hintergrundmusik für Aufnahmen von Militärschlägen verwendet worden sei. Sie habe dem nicht zugestimmt und sie wurde nicht gefragt. Sie billige das absolut nicht.

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2: Hallo und guten Tag. Mein Lieblingsort in Wiesbaden liegt in Schierstein am Hafen und im Yachtcafé und ein Bummel um den Hafen. Das ist der beste Platz in Wiesbaden. Na dann.

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1: Ich bin Tine Klimach. Am Rande des Christopher Street Day in Berlin ist ein Fahrzeug in eine Menschenmenge im Tiergarten gefahren. Mindestens eine Person wurde dabei getötet. 16 weitere teils lebensbedrohlich verletzt. Das meldet die Berliner Polizei. Der CSD wurde daraufhin abgebrochen. Der regierende Bürgermeister Kai Wegner zeigte sich vor Ort fassungslos über die Tat nach einer friedlichen Parade.
2: Viele feiernde Menschen, die glücklich waren, die die Vielfalt dieser Stadt gefeiert haben, die Weltoffenheit, die Freiheit, ja auch die Liebe. Und dieser Tag wurde durch diese schreckliche Tat beendet. Ich habe großes Vertrauen in die Berliner Polizei, dass wir mit Hochdruck jetzt die Täter ermitteln und sie dann auch zur Rechenschaft ziehen.
1: Die genauen Hintergründe sind noch unklar. Die Fahndung läuft weiter. Die vom Krebs genesenen SPD-Politiker Lars Klingbeil und Manuela Schwesig fordern, dass Krebsüberlebende eine überwundene Erkrankung nicht mehr jahrelang etwa bei Vertragsabschlüssen angeben müssen. Es dürfe nicht sein, dass eine überstandene Krebserkrankung Menschen ein Leben lang begleitet und sie bei Versicherungen, Krediten oder im Berufsleben benachteiligt, sagte Klingbeil den Zeitungen der Funke Mediengruppe. Dafür brauchen wir ein Gesetz. Freiwillige Zusagen reichen nicht, so Schwesig. Laut Zeitung soll eine entsprechende Vorlage im SPD-Präsidium am Montag beschlossen werden. Pakete, die schwerer sind als 23 Kilo, dürfen nicht mehr von einem Zusteller ausgeliefert werden. Das sollte von der Politik gesetzlich festgelegt werden, fordert der Logistikkonzern DHL.
3: Schwere Pakete zu tragen ist schlecht für den Rücken, argumentiert DHL. Und Probleme damit seien der Grund für jede dritte Krankmeldung. Die Politik müsse sich dem Thema annehmen, weil DHL nicht mehr konkurrenzfähig sei, wenn die Regel nur intern eingeführt werden würde. Die Gewerkschaft Verdi stimmt zu und möchte zwei Zusteller sogar schon bei Paketen ab 20 Kilo. Andere Zustellunternehmen lehnen den Vorschlag ab und verweisen auf sowieso schon bestehenden Personalmangel oder drohende längere Lieferzeiten. Aus Berlin, Elisa Schuh.
1: Zum Sport. Formel-1-Weltmeister Lando Norris startet beim Großen Preis von Ungarn von der Pole Position. Der McLaren-Pilot setzte sich im Qualifying knapp vor Hamilton durch und beendete damit die bisherige Pole-Serie von Mercedes in dieser Saison.
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1: Ich bin Tanja Wagner. Nach dem Angriff am Rande des Christopher Street Days in Berlin hat die Polizei nach eigenen Angaben einen mutmaßlichen Verdächtigen identifiziert. Der Mann ist polizeibekannt und wird der islamistischen Szene in Berlin zugerechnet, sagte Polizeisprecher Florian Naht.
2: Wir haben weiterhin noch keinerlei Hinweise auf seine konkreten Motivationshintergründe oder auf den genauen Ablauf oder seinen Tatbeitrag als solchen.
1: Ein weißer Transporter soll mit hoher Geschwindigkeit in der Parkanlage Tiergarten in eine Menschenmenge gefahren sein. Mindestens ein Mensch wurde getötet, mehrere Verletzte schweben in Lebensgefahr. Wegen der schweren Waldbrände sind in Frankreich und Spanien inzwischen mehr als eine 250.000 Menschen in Sicherheit gebracht worden. Allein im Südwesten Frankreichs mussten nach Behördenangaben rund 170.000 Menschen ihre Häuser verlassen. Eine der größten Evakuierungsaktionen in der Geschichte des Landes. Frankreich verstärkt die Löscharbeiten mit zusätzlichen Soldaten und Löschflugzeugen. In Spanien wurden rund 60.000 Menschen evakuiert. Die Bundesregierung plant, den Zuschuss für die sichere Übertragung von Strom zu kürzen. Nach einem Entwurf sind für das kommende Jahr nur noch 5,5 Milliarden Euro eingeplant. In diesem Jahr waren es 6,5 Milliarden. Für Verbraucher bedeutet das, es wird teurer.
3: Stromleitungen instand halten, sichern und neue bauen, auch damit durch Windkraft erzeugte Energie aus Norddeutschland in den Süden geleitet werden kann. Kosten dafür, die Netzentgelte, machen einen Großteil der Stromkosten für Verbraucher aus. Damit die nicht aus dem Ruder laufen, gibt es den Zuschuss vom Bund. Weil der jetzt aber gekürzt werden soll, bedeutet das im Vergleich zu diesem Jahr mehr Kosten. Nach Berechnungen des Vergleichsportals Verivox 12 Euro im Jahr für einen Drei-Personen-Haushalt. Jan-Henner Reitze, Berlin.
1: Die Zahl der Maserninfektionen in den USA ist auf den höchsten Stand seit Jahrzehnten gestiegen. Mehr als 2300 Fälle in 45 Bundesstaaten sind in diesem Jahr bereits dokumentiert, wie aus Zahlen der Gesundheitsbehörde CDC und der Johns Hopkins Universität in Baltimore hervorgeht. Das sind den Daten zufolge schon mehr als im gesamten Jahr 2025.
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1: Ich bin Tanja Wagner. Nach dem Angriff am Rande des Christopher Street Days in Berlin hat die Polizei nach eigenen Angaben einen mutmaßlichen Verdächtigen identifiziert. Der Mann ist polizeibekannt und wird der islamistischen Szene in Berlin zugerechnet, sagte Polizeisprecher Florian Naht.
2: Wir haben weiterhin noch keinerlei Hinweise auf seine konkreten Motivationshintergründe oder auf den genauen Ablauf oder seinen Tatbeitrag als solchen.
1: Ein weißer Transporter soll mit hoher Geschwindigkeit in der Parkanlage Tiergarten in eine Menschenmenge gefahren sein. Mindestens ein Mensch wurde getötet, mehrere Verletzte schweben in Lebensgefahr. Wegen der schweren Waldbrände sind in Frankreich und Spanien inzwischen mehr als 250.000 Menschen in Sicherheit gebracht worden. Allein im Südwesten Frankreichs mussten nach Behördenangaben rund 170.000 Menschen ihre Häuser verlassen. Eine der größten Evakuierungsaktionen in der Geschichte des Landes. Frankreich verstärkt die Löscharbeiten mit zusätzlichen Soldaten und Löschflugzeugen. In Spanien wurden rund 60.000 Menschen evakuiert. Die Bundesregierung plant, den Zuschuss für die sichere Übertragung von Strom zu kürzen. Nach einem Entwurf sind für das kommende Jahr nur noch 5,5 Milliarden Euro eingeplant. In diesem Jahr waren es 6,5 Milliarden. Für Verbraucher bedeutet das, es wird teurer.
3: Stromleitungen instand halten, sichern und neue bauen, auch damit durch Windkraft erzeugte Energie aus Norddeutschland in den Süden geleitet werden kann. Kosten dafür, die Netzentgelte, machen einen Großteil der Stromkosten für Verbraucher aus. Damit die nicht aus dem Ruder laufen, gibt es den Zuschuss vom Bund. Weil der jetzt aber gekürzt werden soll, bedeutet das im Vergleich zu diesem Jahr mehr Kosten. Nach Berechnungen des Vergleichsportals Verivox 12 Euro im Jahr für einen Drei-Personen-Haushalt. Jan-Henner Reitze, Berlin.
1: Die Zahl der Maserninfektionen in den USA ist auf den höchsten Stand seit Jahrzehnten gestiegen. Mehr als 2300 Fälle in 45 Bundesstaaten sind in diesem Jahr bereits dokumentiert, wie aus Zahlen der Gesundheitsbehörde CDC und der Johns Hopkins Universität in Baltimore hervorgeht. Das sind den Daten zufolge schon mehr als im gesamten Jahr 2025.
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1: Ich bin Tanja Wagner. Nach dem Angriff am Rande des Christopher Street Days in Berlin hat die Polizei nach eigenen Angaben einen mutmaßlichen Verdächtigen identifiziert. Der Mann ist polizeibekannt und wird der islamistischen Szene in Berlin zugerechnet, sagte Polizeisprecher Florian Naht.
2: Wir haben weiterhin noch keinerlei Hinweise auf seine konkreten Motivationshintergründe oder auf den genauen Ablauf oder seinen Tatbeitrag als solchen.
1: Ein weißer Transporter soll mit hoher Geschwindigkeit in der Parkanlage Tiergarten in eine Menschenmenge gefahren sein. Mindestens ein Mensch wurde getötet, mehrere Verletzte schweben in Lebensgefahr. Wegen der schweren Waldbrände sind in Frankreich und Spanien inzwischen mehr als eine 250.000 Menschen in Sicherheit gebracht worden. Allein im Südwesten Frankreichs mussten nach Behördenangaben rund 170.000 Menschen ihre Häuser verlassen. Eine der größten Evakuierungsaktionen in der Geschichte des Landes. Frankreich verstärkt die Löscharbeiten mit zusätzlichen Soldaten und Löschflugzeugen. In Spanien wurden rund 60.000 Menschen evakuiert. Die Bundesregierung plant, den Zuschuss für die sichere Übertragung von Strom zu kürzen. Nach einem Entwurf sind für das kommende Jahr nur noch 5,5 Milliarden Euro eingeplant. In diesem Jahr waren es 6,5 Milliarden. Für Verbraucher bedeutet das, es wird teurer.
3: Stromleitungen instand halten, sichern und neue bauen, auch damit durch Windkraft erzeugte Energie aus Norddeutschland in den Süden geleitet werden kann. Kosten dafür, die Netzentgelte, machen einen Großteil der Stromkosten für Verbraucher aus. Damit die nicht aus dem Ruder laufen, gibt es den Zuschuss vom Bund. Weil der jetzt aber gekürzt werden soll, bedeutet das im Vergleich zu diesem Jahr mehr Kosten. Nach Berechnungen des Vergleichsportals Verivox 12 Euro im Jahr für einen 3-Personen-Haushalt. Jan-Henner Reitze, Berlin.
1: Die Zahl der Maserninfektionen in den USA ist auf den höchsten Stand seit Jahrzehnten gestiegen. Mehr als 2300 Fälle in 45 Bundesstaaten sind in diesem Jahr bereits dokumentiert, wie aus Zahlen der Gesundheitsbehörde CDC und der Johns Hopkins Universität in Baltimore hervorgeht. Das sind den Daten zufolge schon mehr als im gesamten Jahr 2025.
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4: So klingt Urlaub im Radio mit Hin und weg, die Reiseshow. Es sind häufig ja auch die kleinen Momente, die Verreisen so besonders machen. Und genau nach diesen Momenten schauen wir jetzt. Zusammen mit Schui Reisen geht's nämlich in dieser Stunde an ein Ziel, das einiges zu bieten hat. Ich bin Heiko Gille und gleich nehmen wir euch mit. Bleibt dran.
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0: Heute wieder Reisesendung, heute wieder mit Shui-Reiseexpertin Peggy Burmann. Peggy, was hast du für eine Reise dabei?
1: Hallöchen, ja, ich habe heute Madeira im Koffer.
0: Oh, dann pack mal aus den Koffer.
1: Ja, ich pack mal aus, also es geht nach Madeira. Wer Madeira jetzt noch nicht so im Köpfchen hat, würde ich sagen, ich fange mal damit an, wo es liegt. Mhm. Also Madeira liegt im Atlantik. Wenn man jetzt von uns runterschaut, ne, wir würden jetzt nach Lissabon, Portugal fliegen, Sind wir dann nochmal 1000 Kilometer weiter im Atlantik. Also es liegt weit weg vom Festland, weil bis Afrika sind es nur 500 Kilometer.
0: Okay, ja. Und ist warm wahrscheinlich auch, ne?
1: Ja, es ist die Insel des ewigen Frühlings, sagt man. Und also es ist sehr grün, sehr blumig und wir haben ja im ganzjährig Frühlingstemperaturen. Das ist natürlich ein tolles Klima und deswegen ist es nicht so heiß. Schon Kaiserin Sissi hat dort Monate verbracht und das Klima genossen, als sie damals Lungenentzündung hatte. Und deswegen, ja, es ist ein tolles Klima.
0: Ja, weißt du, woran das liegt, dass es da nicht so heiß wird?
1: Ja, das ist einmal durch den Atlantik, ne, durch die Strömung und durch die Winde. Aber weswegen es jetzt genau nicht so heiß wird, kann ich jetzt tatsächlich auch nicht so sagen. Ja. Ich weiß nur, es ist eine Vulkaninsel, also es ist auch sehr bergig, ne, von den Winden her. Und es regnet auch viel, weswegen es dort die legendären Wasserleitungen gibt, die Levadas. Mhm. Da kann man auch schön lang wandern, ja.
0: Aber es gehört auf jeden Fall auch alles mit dazu. Sollte man sich dann auch angucken. Wenn ihr auf Madeira seid, was macht ihr da?
1: Also wir fliegen im Direktflug mit Condor von Frankfurt. Das ist auch mal gut zu wissen. Ungefähr in gut 4 Stunden, 4,5, je nach Windgeschwindigkeit. Und wir sind direkt in der Hauptstadt Funchal untergebracht. Und zwar im 4-Sterne-Hotel. Und das ist auch schon mal toll. Da haben wir dann Halbpension. Wir haben auch einen Pool. Man kann also jeden Tag auch schwimmen gehen. Es ist warm genug zum Schwimmen. Ja, und dann haben wir erstmal ein bisschen Freizeit.
0: Ja.
1: Und am nächsten Tag können wir dann Ausflüge machen.
0: Und was würdest du sagen, welches Gefühl verbinden die Leute mit Madeira oder welches Gefühl hast du, wenn du an Madeira denkst?
1: Ja, es ist diese Entspannung und das tolle Klima und die Artenvielfalt von Blumen, Flora und Fauna, ne, das ist ganz toll. Ja, ist Entspannung.
0: Du hast gerade schon die Ausflüge angesprochen, über die wollen wir natürlich gleich noch ein bisschen was hören, was ihr so macht auf Madeira. Heute mit Peggy Burmann, Shui-Reiseexpertin und dem Reiseziel Madeira.

0: Hier ist die Reiseshow. Herzlich willkommen zurück. Reiseexpertin von Shui-Reisen, Peggy Burmann, ist wieder da und hat uns gerade schon mal so ein bisschen entführt nach Madeira. Peggy, du hast gesagt, ihr reist an, fliegt natürlich und macht dann auch diverse Ausflüge auf Madeira. Was genau ist da
1: geplant? Ja, also wir werden dann am nächsten Tag, gucken wir uns natürlich die Hauptstadt an, Funchal, mit der wunderbaren Markthalle. Das ist immer also ganz toll. Also ich liebe Markthallen und die Gäste natürlich auch, weil es da fröhlich und bunt zugibt. Ne? Man kann alles kaufen. Es gibt sehr, sehr gute Obstsorten da. Ja. Viel Gemüse, weil ich ja gesagt habe, eben Madeira ist sehr grün. Mhm. Es regnet öfters.
0: Und kann man das auch mitnehmen dann auch, wenn ich mit euch reise sozusagen? Weil klar, es sind ja frische Lebensmittel.
1: Ich würde die eher vor Ort verköstigen. Ja. Also die, ja, natürlich kann man ein paar Apfelsinen mitnehmen. Man kann aber den Schnaps mitnehmen, den es auf Madeira gibt. Den Poncho-Schnaps aus Zuckerrohr oder natürlich den legendären Madeira-Wein. Also ein paar Apfelsinen passen bestimmt ins Handgepäck, aber ansonsten frische Sachen ist natürlich immer ein bisschen schwierig. Ne?
0: Ja, ja. Und neben der Markthalle steht sonst noch was auf dem Plan?
1: Ja, wir besuchen Gärten. Ne? Mhm. Also ich hatte ja eben schon Kaiserin Sissi erwähnt. Es gibt ganz tolle Gärten auf Madeira, die werden wir auch besichtigen. Mhm. Und dann können wir hoch nach Monte fahren, das ist dann also oben ein bisschen in den Bergen. Und da gibt es die legendären Carreros. Das sind die Korbschlittenfahrer. Ah. Ne? Und das ist ganz spannend. Also wer ein bisschen mutig ist, kann dann den ganzen Berg runtersausen. Die sausen mit einem Korbschlitten, die stehen dann hinten drauf und geben dann erstmal Anschwung. Und man sitzt dann vorne in dem Schlitten drin und saust dann den Berg runter. Also ein Riesenspaß.
0: Ja. Hast du das selbst schon gemacht?
1: Ich habe das auch schon gemacht, ja. Das ist echt spaßig. Also man hat auch erstmal ein bisschen Ui. Ja. Hoffentlich passiert nichts, aber das machen die den ganzen Tag. Und ja, das ist so eine Tradition da. Und ich habe da auch noch nie gehört, dass was passiert ist.
0: Sehr schön. Ja. Ja, spannend auf jeden Fall. Aber es gehört zu Land und Leuten dann wahrscheinlich
1: das
0: dazu.
1: Das gehört zu Land und Leute, ja. Und ansonsten besuchen wir natürlich die Insel.
0: Ja.
1: Wir gehen entlang der Levadas, ne? Es gibt viele Wasserfälle, es gibt Schluchten. Ja, es ist schon ein Traum. Es ist eine ganz tolle Insel.
0: Alles das, was du erzählt hast, ist das quasi Teil der Reise? Plant ihr das alles mit oder ist das jetzt auch was du als Geheimtipp irgendwie verbuchen würdest?
1: Sowohl als auch. Mhm. Also wir haben ja Ausflüge, die wir anbieten.
0: Ja.
1: Wir haben Ausflüge inklusive. Das ist halt die Gärten und die Inselrundfahrt und auch dann den Stadtbesuch von Funchal. Das ist auch geführt. Und dann zusätzlich bieten wir noch Ausflüge an. Das kann dann jeder vor Ort mitbuchen oder bei uns vorher schon. Und ja, wer lieber am Pool liegen möchte oder auf eigene Faust ins Städtchen gehen würde, kann das natürlich auch dann so machen.
0: Mhm. Wie lange sind wir mit euch unterwegs, wenn es nach Madeira geht?
1: Eine Woche.
0: Okay.
1: Also acht Tage dann.
0: Ja, würdest du sagen, eine Woche reicht quasi für Madeira oder muss man schon zwei, dreimal buchen?
1: Ja, das ist immer so eine Sache, was reicht. Ne? Ja. Also also eine Woche ist schon mal ganz gut, ist eine schöne Sache. Mit 7 Übernachtungen kann man viel sehen und ja, klar, ich könnte da überwintern. Ne? Gut, 3 Monate, wäre auch kein Problem.
0: Ich wollte gerade sagen, also weil es so schön ist und so viel zu bieten hat. Mehr zu Madeira gibt es dann gleich hier bei uns in der Reisesendung. Wir sprechen weiter mit Peggy Burmann, Shui-Reise-Expertin heute.

0: 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Diese liegt vor den Toren unserer Landeshauptstadt und verbindet herrliche Ausblicke, Weinberge, Streuobstwiesen und spannende Geschichte zu einem unvergesslichen Wandererlebnis. Da heißt es Obst und Wein, soweit das Auge reicht. 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Immer informativ, kurzweilig und mit einem Augenzwinkern. Und eines ist garantiert, das charmante Zornheim und grandiose Aussichten auf umliegende Ortschaften, den Taunus und sogar die Skyline von Frankfurt sorgen für unvergessliche Wandermomente. Übrigens, der perfekte Abschluss wartet direkt am Start- und Zielpunkt, der Weinpavillon am Ruhmkreuz. Hier schenken die Zornheimer Winzer an den Wochenenden bis September ihre Weine aus, samstags ab 14 Uhr und sonntags ab 12 Uhr. Also ein Glas Wein genießen, rheinhessische Spezialitäten und den einzigartigen Blick über die Weinlandschaft. Zornheim ist natürlich ans Mainzer Stadtbusnetz angeschlossen. Vom Mainzer Hauptbahnhof geht's direkt zur Hiveltour. Also kommt am besten mit dem ÖPNV. Dann darf's auch mal ein Gläschen Wein mehr sein. Und mehr Infos und Tipps unter rheinhessenblog.de.
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3: Manchmal, da braucht es gar nicht viel. Nur die Entscheidung loszufahren und sich mal auf was Neues einzulassen. Ich begrüße euch zu Hin und Weg. Und genau darum geht es in dieser Stunde auch hier bei uns in der Show. Urlaub mit Schui Reisen, das sind nämlich definitiv Touren, die inspirieren und in Erinnerung bleiben. Ich bin Heiko Gille und gleich erfahrt ihr mehr bei uns.
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0: Herzlich willkommen zurück. Die Reisesendung heute mit dem Traumreiseziel Madeira. Peggy Buhrmann, Reiseexpertin von Shui Reisen, ist da, hat uns schon so ein bisschen Lust gemacht auf Land und Leute. Generell, warum sollte ich denn mich entscheiden, mit euch zu fahren nach Madeira und vielleicht nicht auf eigene Faust?
1: Weil es bei uns rundum organisiert ist. Das heißt, wenn wir losfliegen, also wir fahren dann gemeinsam zum Flughafen von Els an den Flughafen Frankfurt. Wer möchte, also jetzt hier natürlich ihr Wiesbadener und Mainzer, ne? Ihr könnt natürlich auch direkt zum Flughafen kommen. Das ist auch ganz unproblematisch. Dann treffen wir uns dort. Ne? Und dann sind unsere Flugreisen immer begleitet. Das ist auch immer ganz gut. Also vielleicht auch für Leute, die nicht so reiseerfahren sind oder die alleinreisen sind oder vielleicht auch schon etwas älter.
0: Es ist ja für viele schon irgendwie eine Hürde zu sagen, ah, der Flughafen, das ist mir alles zu groß, das traue ich mir vielleicht gar nicht zu.
1: Ja, das ist auch richtig. Also, also wer jetzt so nicht so häufig fliegt, ist Frankfurter Flughafen ist schon Dschungel. Ne? Da muss man sich erstmal zurechtfinden und es ist auch alles automatisiert am Frankfurter Flughafen. Das heißt, man muss dann die Bordkarte sich selber ziehen und den Reisepass richtig reinlegen und sowas. Und da sind wir dann dabei und helfen. Also muss keiner sich Sorge machen, dass er nicht dort den Flug verpasst. Ne?
0: Ja, also Flughafen machen wir ein Kreuzchen und einen Haken hinter. Das macht ihr natürlich, aber ihr kümmert euch um viel, viel mehr.
1: Ja, wir sind ja dabei. Also wir kümmern uns um alles. Wir organisieren vorher die Reise. Bei dieser Reise, ach, das ist ja auch unser Bestseller. Das machen wir ja jetzt nicht nur im Oktober. Wir haben Madeira zweimal im Jahr, im Frühjahr und im Herbst im Programm und auch seit vielen, vielen Jahren. Und auch unsere Reisebegleitung, ne, die macht das auch schon seit vielen Jahren. Also die kennt auch schon jedes Eckchen und jeden Geheimtipp, ne, was man halt vor Ort vielleicht noch in welches Café man geben sollte oder wo es den besten Wein gibt oder tagsüber vielleicht noch einen Fisch essen möchte. Ja, das ist einfach die Erfahrung von uns, ne, und auch von unserem Team und natürlich von unseren Experten vor Ort. Wenn jemand eine Frage hat, bei Shui anrufen. Wunderbar, schön mit Y.
0: Jawohl. Und du hast gerade gesagt, ihr bietet das im Frühjahr und im Herbst an. Hast aber vorhin auch erzählt, dass das Klima irgendwie die ganze Zeit mehr oder weniger identisch ist. Würdest du sagen, also Frühjahr gleiches Klima wie im Herbst?
1: Ungefähr, ja, kann man sagen. Okay. Also im Sommer ist es schon ein paar Grad wärmer, ne? Das ist einfach Sommer. Aber es ist jetzt nicht so ein großer Unterschied, ne? Also vom Klima her. Es ist durchweg, kann man sagen, immer so um die 20 Grad. Im Dezember haben wir es auch mal ein bisschen kühler, das muss man auch sagen. Dezember, Januar sind schon die Monate, wo es auch ein bisschen frischer ist. Aber ansonsten ist es die Insel des ewigen Frühlings.
0: Würdest du sagen, es gibt eine klassische Zielgruppe, die nach Madeira reist? Und wenn ja, welche?
1: Also unsere Reise ist jetzt tatsächlich auch in den Herbstferien. Und das heißt, es kann jeder mit. Jeder, der Lust hat auf Natur, auf Kultur, auf schönes Wetter, nette Menschen, ist herzlich willkommen und auch auf, kann er Madeira fliegen.
0: Also wir haben ein bisschen Lust auf nette Menschen, Kultur und

0: unsere Reisesendung. Hier sind wir schon wieder und heute mit dem Reiseziel Madeira. Peggy Burmann von Schuhi-Reisen hat uns so ein bisschen mitgenommen, hat ihren Koffer ausgepackt und hat schon ein bisschen erzählt, wie schön es da eigentlich ist und welche Ausflüge ihr mit anbietet. Generell, wenn ich jetzt Interesse hätte, mit euch nach Madeira zu fliegen, was mache ich?
1: Also einmal uns anrufen oder auf unsere Webseite Schuhi mit Y-Reisen gehen. Oder ja, dann kann man auch online buchen. Ja, wer sich generell informieren möchte, kann auch unseren Katalog anfordern. Also sowohl persönlich als auch im Netz. Ja, dann kann man sich noch anmelden zum Newsletter. Man kann auf Instagram gucken, auf Facebook. Ja, überall sind wir heiß vertreten.
0: Überall vertreten, genau. Mich interessiert immer Kulinarik. Was würdest du sagen, wofür steht Madeira? Du hast von frischen Früchten gesprochen. Was gibt's noch?
1: Also Kulinarik interessiert mich auch immer sehr.
0: Sehr gut.
1: Also immer gut smäkle. Also das ist so wichtig auch bei unseren Reisen, ne? Dass wir auch die Hotels aussuchen oder die Restaurants, wo es gutes Essen gibt. Also das ist, ne? Also wer gutes Essen hat und vielleicht einen schönen Wein dazu trinkt, das ist also wirklich ganz wichtig. Ne? Sowohl für mich als auch für die Gäste.
0: Ja.
1: Und ja, wir sind mitten im Atlantik. Das heißt, wir haben frischen Fisch dort. Mhm. Wunderbar. Wir haben auch Ananasplantagen dort. Ne? Also Obst und Gemüse ist hervorragend. Wir haben gutes Fleisch. Mhm. Also wir haben für jeden was da. Ne?
0: Ja.
1: Das ist, und wie gesagt, den Madeira-Wein, der ist ja weltweit bekannt. Und vor Ort gibt es noch dann auch mal so eine Schnapsverkostung. Das ist der Poncho. Ja.
0: Also lässt kulinarisch fast keine Wünsche offen, würde ich sagen.
1: Keine.
0: Okay, also nicht fast keine, sondern gar keine.
1: Gar keine.
0: Du hast schon gesagt, ihr habt ein unfassbar großes Angebot, einen großen Katalog oder auch Social Media, wo ich mich informieren kann. Gibt es irgendwas Vergleichbares zu Madeira?
1: Es gibt, ja, wir fliegen dann auch noch zu den Azoren. Ne, das ist ungefähr gleiche Flugstrecke, liegt noch ein bisschen weiter außerhalb.
0: Ja.
1: Sind dann auch mehrere Inseln. Ich meine, Madeira ist nur eine, die Azoren haben mehrere Inseln. Wir fliegen auf die Kanaren, also wir haben im Februar Gran Canaria im Angebot, wir haben Teneriffa. Wir fliegen jetzt im Herbst noch nach Sizilien, nach Ischia. Das sind so die nahen Flugziele, ne, die wir haben. So.
0: Wann ist die nächste Reise?
1: 8.10. 8.10, genau.
0: Sehr schön. Ja, dann würde ich sagen, 8.10. ist vorgemerkt. Und wer mitfahren will, einfach bei euch anrufen?
1: Bei uns anrufen, auf jeden Fall. Sich schon mal freuen. Ein bisschen gut zu Fuß sollte man aber sein, das muss ich mal sagen. Also Madeira ist sehr hügelig. Wir haben ganz hohe Berge da, hohe Klippen. Die wollen wir nicht erklimmen. Aber wir gehen auch zu den Sehenswürdigkeiten hin. Also da gibt es so Viewpoints und Plattformen und so. Ne, ja, und da muss man schon ein bisschen mal laufen. Und wir haben auch zwei leichte, ganz leichte Wanderungen an der Levada, weil die Levada steht für Madeira. Und da werden wir halt auch zu einem Wasserfall hinlaufen. Und dann muss man auch schon mal so eine halbe Stunde laufen können.
0: Ne? Das steht ja dann, oder ist ja super für euch und für den Service sozusagen, dass ihr das vorab irgendwie kommuniziert. Es gibt vielleicht andere, die sagen würden, ja, wir nehmen jeden mit und dann sitzen die im Bus.
1: Ja, ein bisschen Gesundheit sollte man schon immer mitbringen. Ne? Aber ansonsten keine Panik. Also wir sind auch dabei und es ist alles voll organisiert. Wir kennen uns aus. Wer jetzt noch ein bisschen unsicher ist, anrufen oder bei Schuhi-Reisen uns eine E-Mail schreiben oder ja.
0: Genau, so machen wir es. Peggy, dann sage ich vielen lieben Dank, dass du uns Lust gemacht hast auf Madeira und bis zum nächsten Mal.
1: Bis zum nächsten Mal. Danke. Tschüss.

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1: Ich bin Tanja Wagner. Am Rande des Christopher Street Days in Berlin ist ein Fahrzeug in eine Menschenmenge gefahren. Mindestens eine Person wurde dabei getötet, weitere Menschen teils schwer verletzt. Der regierende Bürgermeister von Berlin, Kai Wegner, zeigte sich vor Ort fassungslos über die Tat nach einer friedlichen Parade.
2: Ich kann nur sagen, dass Berlin als Stadt der Freiheit und der Vielfalt sich weiter stärken wird und positionieren wird. Wir werden uns unsere Art und Weise des Lebens und des Zusammenlebens nicht nehmen lassen. Ich habe großes Vertrauen in die Berliner Polizei, dass wir mit Hochdruck jetzt den Täter, die Täter ermitteln und sie dann auch zur Rechenschaft ziehen.
1: Der CSD wurde abgebrochen. Der mutmaßliche Täter ist polizeibekannt und wird der islamistischen Szene zugeordnet. Frankreich und Spanien kämpfen weiter gegen massive Waldbrände. Ein Ende ist nicht abzusehen. Rund eine Viertelmillion Menschen musste bereits in Sicherheit gebracht werden. Vororte von Bordeaux wurden evakuiert und für Madrid und Umgebung wurde der Notstand ausgerufen.
3: In Bussen werden die Menschen aus dem Südosten der Region Madrid zu den Notunterkünften evakuiert. In einigen Ortschaften hat das Feuer auf die Häuser übergegriffen. Die spanische Regierung spricht von einer sehr komplexen Lage, die man bisher so noch nicht erlebt habe. Vor allem die kräftigen Windböen bereiten den Rettungskräften Sorgen.
1: Bei dem Absturz eines Kleinflugzeugs in ein Einfamilienhaus bei Bremen sind zwei Männer ums Leben gekommen. Bei den Toten handelt es sich um die beiden Insassen des Flugzeugs, einen 65-jährigen und einen 77-jährigen Mann aus Bremen, wie die Polizei mitteilte. Die Maschine soll kurz vor dem Absturz in Bremen gestartet sein, dann verlor sie in einer Wohnsiedlung an Höhe. Warum, ist unklar. Formel-1-Weltmeister Lando Norris startet beim Großen Preis von Ungarn von der Pole Position. Der McLaren-Pilot beendete damit die bisherige Pole-Serie von Mercedes in dieser Saison. Hinter Pole-Mann Norris startet Ferrari-Fahrer Charles Leclerc von Rang 2 vor Piastri. WM-Spitzenreiter Antonelli wurde genau wie Mercedes-Pilot Hamilton mit einer Strafe belegt. Beide büßten Plätze ein.
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4: Wir helfen euch, das perfekte Urlaubsziel zu finden. Damit eurem Traumurlaub auch nichts mehr im Wege steht, in unserer Show erfahrt ihr alles über beliebte Fernreiseziele und schöne Urlaube direkt vor der eigenen Haustür. Ich bin Heiko Gille, gebe euch Tipps, aber verreisen müsst ihr schon selbst. Schön, dass ihr dabei seid.
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Ich begrüße euch zu einer neuen Ausgabe unserer Reiseshow Hin und Weg hier auf eurem Lieblingssender. Und es geht auf eine ganz spannende Entdeckungstour, und zwar eine Entdeckungstour durch die sächsische Schweiz, wo Felsen Geschichten erzählen. Ja? Packen wir mal die Wanderstiefel ein, schnüren die Rucksäcke und dann geht's los in eine der spektakulärsten Landschaften Deutschlands, die sächsische Schweiz. Und keine Angst, wir brauchen keinen Reisepass, wir bleiben schön innerhalb Deutschlands. Auch wenn die Natur hier so wild und dramatisch aussieht, dass man sich locker irgendwo zwischen Mittelerde und einem Fantasyfilm wähnen könnte. Wir nehmen euch mit auf Felsenpfade zu legendären Brücken in alte Städtchen und verraten euch natürlich auch, wo es den besten Kuchen zur Stärkung gibt. Also ihr Lieben, los geht's in die sächsische Schweiz, die liegt östlich von Dresden, direkt an der Grenze zu Tschechien. Zusammen mit der böhmischen Schweiz auf der tschechischen Seite bildet sie das Elbsandsteingebirge, eine geologisch echt spannende Nummer. Rund 1100 Quadratkilometer groß, davon gehören etwa 370 Quadratkilometer zum Nationalpark Sächsische Schweiz. Und Nationalpark heißt nicht einfach nur, bitte auf den Wegen bleiben. Nein, die Gegend ist wirklich ein Naturjuwel. Das Gestein, Sandstein, über Millionen Jahre vom Meer, Wind und Wasser geformt. Und das Ergebnis? Ja, über 1000 freistehende Felsen, Tafelberge, tiefe Schluchten und spektakuläre Aussichten. Hier klettert ihr übrigens nicht einfach nur die Berge hoch, ihr spaziert quasi durch eine lebende Landschaftsskulptur. Und das Beste, das kann ich euch sagen, das ist alles super einfach zu erreichen. Von Dresden aus braucht ihr nur etwa eine halbe Stunde mit der Bahn oder mit dem Auto. Also wirklich perfekt für einen Tagesausflug oder besser gleich für ein verlängertes Wochenende. Wir sind in der Sächsischen Schweiz in dieser Ausgabe unserer Reiseshow Hin und Weg.

0: Schön, dass ihr dabei seid, ihr Lieben. Ihr hört hin und weg die Reiseshow auf eurem Lieblingssender und ich hoffe, ihr habt jetzt schon ein kleines bisschen Fernweh bekommen oder zumindest Lust, euch mal wieder intensiver mit dem Thema Urlaub zu beschäftigen. Denn egal, ob es am Ende die große Fernreise wird oder ein paar Tage Auszeit zwischendurch, oft sind es ja auch genau diese Momente, in denen man merkt, wie gut es tut, einfach mal runterzukommen, neue Eindrücke zu sammeln, andere Landschaften zu sehen, vielleicht auch andere Menschen zu treffen und dabei ganz automatisch ein bisschen Abstand vom Alltag zu gewinnen. Wir versuchen euch hier genau dafür Ideen mitzugeben. Ganz entspannt, ohne Druck, einfach als Inspiration. Und im nächsten Abschnitt schauen wir uns das Ganze auch nochmal aus einer ganz neuen Perspektive an, gehen noch ein Stück weiter ins Detail und nehmen euch weiter mit auf diese kleine Reise. Also ihr Lieben, bleibt dran, es lohnt sich.
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0: 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An 10 Infotafeln am Wegesrand kann man sich toll informieren über Besonderheiten entlang der Strecke, wie etwa das artenreiche Biotop Rohrwiesen. 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Übrigens, der perfekte Abschluss wartet direkt am Start und Zielpunkt, der Weinpavillon am Ruhmkreuz. Hier schenken die Zornheimer Winzer an den Wochenenden bis September ihre Weine aus, samstags ab 14 Uhr und sonntags ab 12 Uhr. 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Zornheim ist natürlich ans Mainzer Stadtbusnetz angeschlossen. Vom Mainzer Hauptbahnhof geht's direkt zur Hiveltour. Also kommt am besten mit dem ÖPNV. Dann darf's auch mal ein Gläschen Wein mehr sein. Und mehr Infos und Tipps unter rheinhessenblog.de.
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2: Wir helfen euch und eurer Familie, den perfekten Urlaub zu planen und erkunden für euch die schönsten Orte weltweit, in Europa und Deutschland, alles hier in unserer Reiseshow. Vielleicht ist unser heutiges Thema ja auch genau das Richtige für euch und ihr findet schon euer nächstes Traumziel. Schön, dass ihr uns eingeschaltet habt. Ich bin Heiko Gille und helfe euch schon mal bei der Suche.
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Weiter geht's, ihr Lieben, und in dieser Ausgabe unserer Reiseshow Hin und Weg befinden wir uns in der sächsischen Schweiz. Ja, okay, Hand aufs Herz, wer an die sächsische Schweiz denkt, hat sofort ein Bild im Kopf. Die Basteibrücke. Und die Bastei ist quasi, wie könnte man das sagen, Beyoncé unter den Sehenswürdigkeiten hier. Diese spektakuläre Felsenbrücke, die sich auf etwa 194 Metern Höhe über die Schlucht spannt, wurde nämlich 1851 aus Sandstein gebaut und verbindet dramatisch aufragende Felsen miteinander. Und ja, der Ausblick von hier ist absoluter Wahnsinn. Man schaut über das weite Elbtal, sieht bizarre Felsformationen ringsrum. Und wenn dann am Morgen noch Nebel aus den Tälern aufsteigt, dann wirkt die ganze Szene fast schon überirdisch schön. Ja, kein Wunder, dass hier auch schon einige Filme gedreht

wurden. Tipp am Rande: Früh aufstehen lohnt sich. Wenn ihr zum Sonnenaufgang an der Bastei seid, habt ihr die besten Chancen, die Brücke fast für euch alleine zu genießen und ganz nebenbei die spektakulärsten Fotos eures Lebens zu machen. Und gleich nebenan die Ruinen der Felsenburg Neuraten, die größte mittelalterliche Felsenburg der Region. Auch richtig spannend und ja, ein bisschen Ritterfeeling gibt's gratis obendrauf. Ihr Lieben, wunderschön ist die Sächsische Schweiz, deshalb auch für euch definitiv mal eine Reise wert.

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In dieser Ausgabe unserer Reiseshow Hin und Weg sind wir in der sächsischen Schweiz und wollen natürlich auch mal so ein bisschen das Umland kennenlernen. Da gibt's ganz interessante Städte, Dresden, Pirna, Bad Schandau zum Beispiel. Ja. Hier geht's nicht nur wild, romantisch durch die Natur, sondern auch richtig charmant durch die Städte. Allen voran Dresden, die Barockperle an der Elbe, die Frauenkirche, der Zwinger, die Semperoper. Dresden ist einfach eine Wucht und macht sich perfekt als Start oder Endpunkt eurer Reise. Die Hauptstadt Sachsens. Direkt am Rand der Sächsischen Schweiz liegt dann Pirna, die Pforte zur Sächsischen Schweiz. Ein traumhaft schönes Altstädtchen mit Kopfsteinpflastergassen, bunten Bürgerhäusern und jeder Menge gemütlicher Cafés. Also wirklich ideal zum entspannten Bummeln, das Ganze nach einer ausgiebigen Wanderung. Und dann hätten wir noch Bad Schandau im Angebot, das Herz der Region, wenn es um Wandern und Wellnessen geht. Ja, der kleine Kurort an der Elbe hat einen richtig entspannten Vibe, perfekt zum Durchatmen, Saunieren oder einfach den Blick übers Wasser schweifen lassen. Und wer Lust auf ein bisschen Action hat, auch kein Problem, mit dem historischen Personenaufzug, ja, ein Aufzug mitten in der Natur, geht's hoch auf die Ostrauer Scheibe. Mit Top-Aussicht inklusive. Also das lohnt sich wirklich. Eine Reise, die sich auf alle Fälle lohnt, machen wir heute in die Sächsische Schweiz. Hier in der Reiseshow Hin und Weg.

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1: Ich bin Tanja Wagner. Dramatische Szenen am Ende eines bunten Festes. Am Rande des Christopher Street Days in Berlin ist ein Kastenwagen in die Menschenmenge gefahren. Eine Frau starb, viele weitere Menschen wurden verletzt, drei von ihnen lebensbedrohlich. Die Polizei sucht nun nach einem mutmaßlichen Verdächtigen.
2: Berlins regierender Bürgermeister Wegner zeigte sich zutiefst erschüttert.
3: Viele feiernde Menschen, die glücklich waren, die die Vielfalt dieser Stadt gefeiert haben, die Weltoffenheit, die Freiheit, ja auch die Liebe. Und dieser Tag wurde durch diese schreckliche Tat beendet.
2: Auch Bundeskanzler Merz wurde direkt nach der Tat informiert. In einem Ex-Beitrag spricht er von einer abscheulichen Tat. Katrin Müller, Nachrichtenredaktion.
1: Frankreich und Spanien kämpfen weiter gegen massive Waldbrände. Ein Ende ist nicht abzusehen. Rund eine Viertelmillion Menschen musste bereits in Sicherheit gebracht werden. Vororte von Bordeaux wurden evakuiert und für Madrid und Umgebung wurde der Notstand ausgerufen.
4: In der Region Madrid sowie in Ávila und Toledo harren weiter zehntausende Menschen in Notunterkünften und bei Verwandten aus. Aus der Luft und vom Boden bekämpfen mehr als 3000 Feuerwehrleute die Flammen. Hohe Temperaturen, Trockenheit und heftige Windböen hatten die Löscharbeiten massiv behindert. Julia Macha, Barcelona.
1: Stromkunden müssen im kommenden Jahr mit einer geringeren Entlastung bei den Netzentgelten rechnen. Sie sind ein wesentlicher Bestandteil des Strompreises. Ein Zuschuss der Bundesregierung zu den Übertragungsnetzkosten soll 2027 den Plänen zufolge um 1 Milliarde geringer ausfallen als in diesem Jahr. Das wäre eine Kürzung um fast 15%. Die Netzentgelte machen etwa 1/4 des Strompreises aus. Formel-1-Weltmeister Lando Norris startet überraschend als Favorit in das letzte Rennen vor der Sommerpause. Der McLaren-Pilot sicherte sich in einem packenden Finish die Pole-Position für den Grand Prix von Ungarn am Nachmittag in Budapest. Einen starken Eindruck hinterließ in der Qualifikation aber auch das Ferrari-Duo Lewis Hamilton und Charles Leclerc.
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5: Ich heiße euch willkommen bei unserer Show rund ums Thema Urlaub. Egal, ob ihr in ferne Länder reisen wollt oder lieber vor der Haustür bleibt, es gibt so viel zu entdecken und Urlaub tut uns ja auch allen gut, gell? Und deshalb dreht sich heute auch alles um euren nächsten möglichen Traumurlaub. Also seid gespannt, ihr Lieben. Ich bin Heiko Gille und euer Reiseleiter für heute. Schön, dass ihr mit dabei seid.
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Schön, dass ihr dabei seid. Ihr hört Hin und Weg, die Reiseshow und die Sächsische Schweiz. Da befinden wir uns heute. Das ist ja das Outdoor-Paradies schlechthin. Solltet ihr unbedingt mal erlebt haben. Wanderfans kommen hier übrigens voll auf ihre Kosten. Der berühmteste Weg ist der Malerweg. Rund 112 Kilometer Naturkino, aufgeteilt in 8 Etappen. Der Name kommt nicht von ungefähr. Schon Caspar David Friedrich ließ sich hier inspirieren. Aber auch für alle, die es kürzer mögen, gibt's zahllose kleinere Touren. Vom gemütlichen Spaziergang durchs Polenztal. Achtung, im Frühjahr blühen hier Millionen Buschwindröschen, das ist besonders schön. Bis zur sportlichen Kraxelei auf den Lilienstein oder zur Festung Königstein. Und für die ganz Abenteuerlustigen haben wir auch was. Und das nennt sich Klettern. Die Sächsische Schweiz ist nämlich die Wiege des Freikletterns. Also Klettern ohne Metallhaken und Bohrhaken, sondern mit reiner Körperkraft und Köpfchen. Natürlich gibt's auch Kurse für Anfänger. Hier seid ihr auf jeden Fall gut aufgehoben. Oder wie wär's vielleicht mit einer Paddeltour auf der Elbe? Vorbei an steilen Felswänden, kleinen Dörfchen und sattgrünen Wiesen, wirklich perfekt für die warmen Tage. Also eine Region, die sich zu jeder Jahreszeit lohnt. Die Sächsische Schweiz, hier in unserer Reiseshow Hin und Weg.

Schön, dass ihr dabei seid, ihr Lieben. Ihr hört unsere Reiseshow hin und weg und wir nehmen euch ja hier regelmäßig mit auf kleine und große Reisen. Mal geht's in ferne Länder, mal bleiben wir ganz bewusst in Europa oder sogar direkt vor der eigenen Haustür. Und genau das macht ja das Reisen auch so spannend, ja? Es gibt immer wieder neue Orte zu entdecken, neue Perspektiven einzunehmen und manchmal reicht auch schon ein kleines bisschen Inspiration, um den nächsten Urlaub im Kopf zu planen. Vielleicht seid ihr ja auch gerade unterwegs, sitzt im Auto oder entspannt zu Hause auf der Couch und lasst euch einfach treiben. Und genau dafür ist diese Sendung gemacht. Ein bisschen abschalten, ein bisschen träumen, ein bisschen runterkommen und vielleicht auch schon mal die ersten Ideen sammeln. Und gleich geht's weiter mit neuen Eindrücken, spannenden Geschichten und vielleicht auch genau dem Reiseziel, das euch schon bald nicht mehr loslässt. Also bleibt gerne dran.

Wiesbaden ist die schönste Stadt der Welt, weil es meine Heimat geworden ist. Ne? Ich lebe seit 85 hier und es ist eine grüne Stadt. Es ist einfach ein super Klientel. Es sind nette Leute. Man hat die Mischung aus Jung und Alt. Perfekt.

0: 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Diese liegt vor den Toren unserer Landeshauptstadt und verbindet herrliche Ausblicke, Weinberge, Streuobstwiesen und spannende Geschichte zu einem unvergesslichen Wandererlebnis. Da heißt es Obst und Wein, soweit das Auge reicht. Die Hiveltour Zornheimer Berg ist aber nicht nur landschaftlich äußerst abwechslungsreich. An 10 Infotafeln am Wegesrand kann man sich toll informieren über Besonderheiten entlang der Strecke, wie etwa das artenreiche Biotop Rohrwiesen. Immer informativ, kurzweilig und mit einem Augenzwinkern. Und eines ist garantiert, das charmante Zornheim und grandiose Aussichten auf umliegende Ortschaften, den Taunus und sogar die Skyline von Frankfurt sorgen für unvergessliche Wandermomente. Übrigens, der perfekte Abschluss wartet direkt am Start- und Zielpunkt, der Weinpavillon am Ruhmkreuz. Hier schenken die Zornheimer Winzer an den Wochenenden bis September ihre Weine aus, samstags ab 14 Uhr und sonntags ab 12 Uhr. Also ein Glas Wein genießen, rheinhessische Spezialitäten und den einzigartigen Blick über die Weinlandschaft. Zornheim ist natürlich ans Mainzer Stadtbusnetz angeschlossen. Vom Mainzer Hauptbahnhof geht's direkt zur Hiveltour. Also kommt am besten mit dem ÖPNV. Dann darf's auch mal ein Gläschen Wein mehr sein. Und mehr Infos und Tipps unter rheinhessenblog.de.
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2: Urlaub erleben, einfach mal abschalten vom Alltag, das kann so vieles sein. Ob Erholungsurlaub am Strand, Aktivurlaub mit Sport oder tolle Tipps zum Wandern und Radfahren. Urlaub kann vielseitig sein und immer individuell. Und vielleicht bekommt ihr ja heute auch schon den ein oder anderen Tipp hier bei uns. Also bleibt dran und sucht euch schon mal einen Reisetermin aus, denn bald geht's ja los. Ich bin Heiko Gille und freue mich, euch durch diese Sendung zu begleiten.
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Wir sind wieder unterwegs in dieser Woche mit unserer Reiseshow Hin und Weg und wir sind in der Sächsischen Schweiz. Und eben gerade haben wir ja schon übers Wandern gesprochen oder über ganz aktive Sportarten. Und nach so

Für Bewegung braucht es auch eine deftige Stärkung. Und auch kulinarisch hat die Region einiges zu bieten. Typisch sind hier zum Beispiel herzhafte Klassiker wie sächsische Kartoffelsuppe, Dresdner Sauerbraten oder Eierschecke. Ein sündhaft leckerer Kuchen mit Pudding und Quarkschicht. Eierschecke. Solltet ihr unbedingt mal probiert haben. Und unser Tipp, unbedingt in einer urigen Berggaststätte einkehren. Viele sind richtig schön rustikal und bieten bei gutem Wetter auch Terrassen mit grandioser Aussicht an. Übrigens ein Geheimtipp für Naschkatzen haben wir auch noch parat. Die Pflaumenmus-Torte im Café Richter in Bad Schandau ist wirklich ein Gedicht, solltet ihr mal probiert haben. Und wenn ihr Lust habt, mal was ganz Besonderes zu erleben, auch kein Problem, es gibt in der Region sogar kleine Weingüter. Ja, richtig gehört, entlang der sächsischen Weinstraße wachsen nämlich richtig feine Tröpfchen. Das ist eine ganz wunderbare Region für Wein. Ich weiß, wir sind hier in Rheinhessen natürlich ein bisschen verwöhnt, aber da ist es auch schön. Kleiner Tipp, ein Besuch beim Weingut Zimmerling in Pillnitz, Kunst und Wein. Eine himmlische Kombi solltet ihr mal gesehen haben. Die Sächsische Schweiz, auf jeden Fall eine Reise wert.

Wir sind in der Sächsischen Schweiz in dieser Ausgabe unserer Reiseshow, ihr Lieben. Und das klingt ja wie ein Abenteuer in fernen Ländern, ist aber eines der eindrucksvollsten Naturparadiese Deutschlands. Und wer aus Wiesbaden kommt, muss auch gar nicht über hohe Berge oder weite Meere, sondern lediglich quer durch die Republik reisen und landet mitten in einer Welt aus Sandsteinriesen, Märchenschlössern und spektakulären Panoramen. Am bequemsten übrigens ist die Anreise mit dem Zug. Ja, von Wiesbaden aus geht's mit nur einem Umstieg über Leipzig oder Frankfurt nach Dresden. Die sächsische Landeshauptstadt ist dann das Tor zur sächsischen Schweiz und von dort fährt die Regionalbahn in nur etwa 40 Minuten direkt in den Nationalpark. Ob nach Bad Schandau, Königstein oder Rathen, die Bahn fährt entlang der Elbe und bietet bereits während der Fahrt sagenhafte Ausblicke. Wer lieber mit dem Auto reist, nimmt die A4 oder A72 in Richtung Osten. Je nach Verkehr dauert die Fahrt so rund 5,5 bis 6 Stunden. Die Strecke ist landschaftlich reizvoll und führt vorbei an Thüringen und dem Erzgebirge. Und dann ist sie da, die Magie dieser Region, die Bastei-Brücke, die Festung Königstein, das Elbtal und die kleinen feinen Orte dazwischen, in denen man Wanderschuhe gegen Wellness tauschen kann oder nach der Tour ein Glas sächsischen Riesling genießt. Und wer das Besondere sucht, wird hier fündig mit Herz, Geschichte und Felsformation. Die sächsische Schweiz ist nämlich nicht nur ein Reiseziel, sondern ein Ort zum Durchatmen, Staunen und Wiederkommen. Und von Wiesbaden aus beginnt dieses Naturabenteuer schon fast vor der Haustür. Wir wünschen euch viel Spaß im Urlaub.

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1: Ich bin Tanja Wagner. Am Rande des Christopher Street Days in Berlin ist am späten Abend ein Kastenwagen in die Menschenmenge gefahren. Eine Frau starb, viele weitere Menschen wurden verletzt, drei von ihnen lebensbedrohlich.
2: Kanzler Merz spricht von einer abscheulichen Tat. Auch Berlins regierender Bürgermeister Wegner ist fassungslos. Die Polizei fahndet mit einem Foto nach dem Verdächtigen, dem 21-jährigen Abdul B. Er soll am Rande des Christopher Street Days im Großen Tiergarten mit einem Kastenwagen mehrere Menschen an- oder umgefahren haben. Der Wagen krachte schließlich gegen einen Baum. Der Fahrer flüchtete. Abdul B. wird der islamistischen Szene zugerechnet. Er hat wohl Familie in Berlin und wurde erst im Mai aus dem Jugendarrest entlassen. Katrin Müller, Nachrichtenredaktion.
1: Irans Revolutionsgarden haben nach eigenen Angaben 6 Handelsschiffe vor einer Durchfahrt durch die strategisch wichtige Straße von Hormuz gestoppt. Versuche des US-Militärs, den Kurs von Schiffen zu ändern, würden mit einer entschlossenen Reaktion und Warnschüssen beantwortet. Als Folge seien die betroffenen Schiffe gezwungen, umzukehren. Wenn die AfD bei den Landtagswahlen in Sachsen-Anhalt und Mecklenburg-Vorpommern im September stärkste Kraft wird, dann soll sie auch an der Regierung beteiligt werden. In einer YouGov-Umfrage im Auftrag der dpa sagten das 47% der Befragten in Ostdeutschland und 37% der Befragten in Westdeutschland.
3: In Thüringen ist die AfD vor knapp 2 Jahren das bisher erste und einzige Mal stärkste Kraft bei einer Landtagswahl geworden. Keine andere Partei wollte mit ihr zusammenarbeiten. Die Landesregierung bildeten CDU, BSW und SPD, obwohl diesen drei Parteien ein Sitz für eine eigene Mehrheit fehlt. Die AfD in der Regierung wieder so verhindern, sollte sie, wie es Umfragen voraussagen, auch in Sachsen-Anhalt oder Mecklenburg-Vorpommern stärkste Kraft werden. Eher nein. Im Osten wie im Westen sind mehr Menschen dafür, dass die AfD dann mitregiert. Jan-Henner Reitze, Berlin.
1: Ärzte ohne Grenzen fordert einen drastisch niedrigeren Preis für das Medikament Lenacapavir zur Vorbeugung einer HIV-Infektion. Niemand sollte von der HIV-Prävention ausgeschlossen werden, nur weil ein Medikament künstlich teuer gehalten wird, hieß es beim Auftakt der Welt-AIDS-Konferenz. Aktuell kostet die Jahresdosis $28.000, für viele unbezahlbar.
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0: Mein heutiger Gesprächspartner ist männlich. Name?
1: Christian Fuchs.
0: Alter?
1: Uiuiui, ui, ui, 53 schon.
0: Geburtsort?
1: Ist die Hauptstadt Berlin.
0: Dein Beruf?
1: Ja, Leadership Mentor für mittelständische Unternehmen.
0: Hast du Hobbys und wenn ja, welche?
1: Einer meiner Leidenschaften sind Golf, weil sie Demut lehren und Konzentration und Aufmerksamkeit auf sich selber lenken. Deswegen ist Golf mein favorisiertes Hobby.
0: Das ist spannend. Es gibt so ein paar Sachen. Also ich weiß das auch von Menschen, die Musikinstrumente spielen, dass sie das vor allen Dingen machen, weil sie dann mal 2 Stunden haben, wo nichts anderes geht und auch der Kopf weg ist.
1: Korrekt. Das ist beim Golf genau das Gleiche. Wenn ich im Außen bin, bei Problemen bin, auf dem Golfplatz, kann ich kein Golf spielen. Da wird kein Schlag gelingen. Wenn ich bei mir bin, auf mich konzentriere, dann kommen durchaus auch sehr gute Schläge auf dem Platz zustande.
0: Hast du sowas wie ein Lebensmotto? Muss jetzt kein Spruch sein.
1: Ja, ich habe tatsächlich ein Lebensmotto oder einen Spruch, der da passt. Geht nicht, gibt's nicht. Der ist sehr banal und sehr bekannt, aber das ist meine Grundeinstellung. Es gibt immer eine Lösung für eine Herausforderung oder ein Problem im Leben.
0: Die Menschen, die mit dir zu tun haben, was meinst du, sagen die über dich? Was macht dich aus? Woran erkenne ich dich?
1: Die meisten, die mit mir zu tun haben, besonders auch meine Mentees, betiteln mich als sehr einfühlsam, empathisch und vor allen Dingen authentisch. Was darüber hinaus noch dazu kommt, ist, dass sie meine Klarheit schätzen in dem, was ich sage, was ich denke und was ich vertrete.
0: Mein Gesprächspartner ist Christian Fuchs.

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0: Heute geht es um das Thema der inneren oder stillen Kündigung. Christian Fuchs ist mein Gesprächspartner.
1: Dein Geburtsort Berlin, und ich glaube, ich höre auch so den leichten Slang raus. Das heißt, also so die Sprachmelodie, das heißt, du bist ja auch groß geworden.
2: Korrekt. Ich bin tatsächlich mit den Alliierten aufgewachsen, im nördlichen, westlichen Teil von Berlin mit den Franzosen. Und ich habe in meiner Karriere sehr häufig berlinert und habe dann irgendwann gemerkt, naja, das ist manchmal gar nicht so gut, wenn man berlinert. Also habe ich das Hochdeutsche trainiert. Habe dann aber festgestellt, im Laufe der Jahre, egal wo ich hinkomme, jeder behält sich so seinen kleinen Dialekt bei. Warum dann ich nicht auch? Und deswegen habe ich wieder zurückgerudert und habe so einen leichten Touch von Ich bin's, wa? mit wieder meine Sprache etabliert, weil ich stehe ja zu meiner DNA und die ist nun mal Berlin. Habe ich mir ja nicht ausgesucht.
1: Erstens das, und ich finde, es macht ja auch total viel mit unserer Identität. Das heißt, ja, unser direkter Lebensraum, also neben Beruf, ist das etwas, wo man sich sehr stark auch mit identifiziert und auch, ja, geprägt wird, ja.
2: Absolut.
1: So, das heißt, Kindheit, Jugend, alles in Berlin, Schule und so, was dazugehört?
2: Korrekt. Also komplett aufgewachsen, allerdings Berlin den Rücken gekehrt vor knapp 2 Jahren. Ich lebe jetzt im wunderschönen München, im südlichen Teil, an der Isar, zwischen Isar und Wald. Und das war nochmal ein kleines Upgrade bei den Rahmenparametern, die in Berlin gerade so stattfinden. Ich hätte es selber nie gedacht, aber es ist Tatsache so, ich habe mich gegen meine Heimatstadt entschieden und für etwas Neues, anderes. Passt aber auch zu meinem Lebenslauf und meinem Prozess, den ich gerade durchlaufe. Kommen wir bestimmt später nochmal zu.
1: Ja, also ich mag wieder zurückspringen in deine Biografie, aber ich glaube, hier steckt auch ein spannendes Gesprächsdetail, über das wir wirklich später sprechen sollen,
2: ja, dahinter.
1: Ja. Und das ist so eine Frage, die ich jede Woche hier loswerde. Warst du ein guter Schüler?
2: Nee, ich war mittelmäßig. Ich habe nur das Nötigste getan, um das Bestmögliche rauszuholen. Also mittelmäßige Noten heißt so zwischen 2 und 3. Gab auch hier und da, wo es mir Spaß und Freude bereitet hat, auch mal eine 1. Aber das war für mich nicht wichtig.
1: Oh, aus meiner Perspektive ja sogar ein richtig guter Schüler.
2: Okay, also dann war ich ein guter Schüler, wenn das die Messlatte 2 bis 3 ist. Nein, es ist. Ich habe nur das Nötigste getan, um durchzukommen. Das muss man ganz ehrlich sagen. Heute tut's mir gut.
1: Hast du nach der Schule gewusst, wo das hingehen soll, was du machen willst, was du tun willst?
2: Nicht wirklich. Ich komme ja aus einer Unternehmerfamilie. Das heißt, ich bin relativ früh, auch schon in Schulzeiten, in den Ferien, aktiv gewesen in der Firma meiner Eltern. Da habe ich ausgeholfen, habe ein bisschen Geld verdient und bin dann erst um 14 Uhr ins Schwimmbad zu meinen Freunden mit dem Fahrrad gefahren. Ich habe also da praktisch von der Pike auf gelernt, wie Unternehmertum geht. Von ich bin Lager und sortiere Ware, die frisch kommt. Ich sitze auf dem Auto und liefere die Ware dann später aus. Ich stehe in Läden, die wir hatten, hinter der Theke und schließe morgens auf und bediene Kunden, die reinkommen. Nicht ein typischer Weg für einen Juniorchef, dass man nicht direkt ins Management einsteigt. Ja, ich habe mich auch massiv echauffiert darüber bei meinen Eltern. Sie haben mir aber glaubhaft, ja, mich auf den Boden der Tatsachen zurückgebracht im Sinne von, nein, du fängst mal im Lager an und du kommst mal langsam dann Richtung Management, damit du das System stehst und die Dinge dahinter. Wenn ich heute zurückgucke, war das einer meiner wichtigsten Erfahrungen, eben ganze Zusammenhänge zu erkennen und vor allen Dingen auch Beziehungen zu Menschen aufzubauen, ne? Weil wenn ich aus der Managementperspektive mit dem Lagerarbeiter sonst wenig zu tun habe, außer ich würde gezielt dorthin gehen und guten Morgen sagen, dann macht das was mit dir, wenn du die Beziehung von unten aufbaust. Und ich kann sagen, irgendwann war ich ja natürlich auch im Management, in diesem Unternehmertum und habe dann verstanden, was meine Eltern mir damit beibringen wollten. Ja, dass alle mal irgendwie von unten anfangen und nicht gleich oben einsteigen. Und mir hat's gut getan. Also,
1: ich kann das nachvollziehen. Wenn man in der Situation steckt, ist das natürlich misslich, sage ich mal, weil ja, du machst Erfahrungen, die du vielleicht denkst, ach, muss ich die wirklich machen? Ich wüsste aber auch keine bessere Lösung, um Dinge zu verstehen. Also ich arbeite heute tatsächlich auch noch so. Ich muss nicht alles bis ins Detail können, aber ich versuche dann manchmal doch auch, was machen die Menschen da, und gucke mir mal an, wie es geht, probiere es auch selbst, damit ich ein Verständnis dafür habe, wo vielleicht irgendetwas hängt.
2: Ja, absolut korrekt. Also ich gucke da mittlerweile mit positiven Erinnerung zurück. Mich hat's geprägt, immer auf dem Boden zu bleiben, auf dem Teppich zu bleiben, wie man liebevoll sagt in Berlin, und nicht zu vergessen, wo man herkommt, aber auch gleichzeitig zu sehen, wo man landen kann, wenn man dann will. ist das so ein bisschen so ein Mindset-Thema, so ein bisschen Mentalität, ne, die man da entwickelt, die man in jungen Jahren natürlich nicht sieht, wenn man noch in der Schule ist oder frisch von der Schule kommt und man denkt, naja, da steige ich in das Unternehmen meiner Eltern ein für den Moment und dann bin ich ja gleich ganz oben dabei und dann schlägt man hart auf den Boden auf und sortiert Paletten in Regale ein. Es ist mit, wenn man so 16 ist, schon Kulturschock, ja. Nichtsdestotrotz, wiederholt ist das für mich eine gute Erfahrung gewesen und prägt mich heute noch.
1: Ich finde, das ist bei allem, was wir tun, was wir machen, es ist ein tolles Bild, wie viele Menschen mitarbeiten, damit ein Erfolg entsteht, ja. Das heißt, ja. Es ist wirklich, ich habe jemanden, der sagt immer als Beispiel, letztendlich sind auch die Menschen, die abends kommen und die Toiletten reinigen, einfach wesentlich für den Erfolg, weil alle kommen morgens und freuen sich darüber, dass alles wieder in Ordnung ist.
2: Absolut korrekt, sehe ich 100% genauso.
1: Ja, und das sollten wir uns angewöhnen, wertzuschätzen, weil es gehört einfach in diesen Gesamtbetrieb rein. Wie ist denn das, wenn man so als junger Mensch dann, da wird man ja, glaube ich, auch beäugt, ne, wenn man da quasi der Sohn, ne, das läuft ja nicht ganz neutral.
2: Ja, das ist immer die Frage und das war ja, glaube ich, auch die Idee meiner Eltern, dass wenn du im Lager anfängst und eben nicht hochgestaffelt von oben runter guckst, ich mache das bewusst plakativ, ich habe eine sehr bildliche Sprache, das wirst du noch merken, dann bist du relativ schnell auf Augenhöhe. Und wenn du dich auf Augenhöhe in unserem Unternehmen eingliederst, also auch zeigst du, auch als Juniorchef packe ich hier an und stapel hier Kartons auf Paletten oder sortiere die ein oder fahre auch mal raus und habe einen 10-Stunden-Tag, weil ich nach Frankfurt-Oder fahre oder nach Greifswald, dann macht das ja auch was mit den Mitarbeitern. Man befindet sich in einer gewissen Weise auf Augenhöhe. Und die Einzigen, die mich wirklich beäugt haben, waren meine Eltern, weil sie nicht damit gerechnet haben, dass ich mich da so schnell zurechtfinde. Und die Mitarbeiter haben es eher wertgeschätzt zu sagen, guck mal, da ist ein Juniorchef, der jetzt nicht vom Beruf Sohn ist und gleich einsteigt und denkt, er wäre der Größte, sondern der einer, der mit anpackt. Und das macht natürlich auch was mit den Mitarbeitern. Das heißt, das Beäugen war eher im positiven Sinne, weil ich dann auch in der Mittagspause mit den Jungs dann da am Lager saß und meinen Mittag genossen habe und dann nicht irgendwie ins Büro oder Ähnliches gegangen bin. Das macht was mit mir, aber auch mit den Mitarbeitern. Also es war schon sehr beeindruckend, was den Unterschied ausmacht, wenn man nicht im Büro sitzt und nicht von oben guckt und nicht beäugt wird, eher im positiven Sinne.
0: Gleich geht's weiter im Gespräch mit Christian Fuchs.

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1: Ich bin Tanja Wagner. Am Rande des Christopher Street Days in Berlin ist am späten Abend ein Kastenwagen in die Menschenmenge gefahren. Eine Frau starb, viele weitere Menschen wurden verletzt, 3 von ihnen lebensbedrohlich.
2: Kanzler Merz spricht von einer abscheulichen Tat. Auch Berlins regierender Bürgermeister Wegner ist fassungslos. Die Polizei fahndet mit einem Foto nach dem Verdächtigen, dem 21-jährigen Abdul B. Er soll am Rande des Christopher Street Days im Großen Tiergarten mit einem Kastenwagen mehrere Menschen an- oder umgefahren haben. Der Wagen krachte schließlich gegen einen Baum. Der Fahrer flüchtete. Abdul B. wird der islamistischen Szene zugerechnet. Er hat wohl Familie in Berlin und wurde erst im Mai aus dem Jugendarrest entlassen. Katrin Müller, Nachrichtenredaktion.
1: Irans Revolutionsgarden haben nach eigenen Angaben 6 Handelsschiffe vor einer Durchfahrt durch die strategisch wichtige Straße von Hormuz gestoppt. Versuche des US-Militärs, den Kurs von Schiffen zu ändern, würden mit einer entschlossenen Reaktion und Warnschüssen beantwortet. Als Folge seien die betroffenen Schiffe gezwungen, umzukehren. Wenn die AfD bei den Landtagswahlen in Sachsen-Anhalt und Mecklenburg-Vorpommern im September stärkste Kraft wird, dann soll sie auch an der Regierung beteiligt werden. In einer YouGov-Umfrage im Auftrag der dpa sagten das 47% der Befragten in Ostdeutschland und 37% der Befragten in Westdeutschland.
3: In Thüringen ist die AfD vor knapp 2 Jahren das bisher erste und einzige Mal stärkste Kraft bei einer Landtagswahl geworden. Keine andere Partei wollte mit ihr zusammenarbeiten. Die Landesregierung bildeten CDU, BSW und SPD, obwohl diesen 3 Parteien ein Sitz für eine eigene Mehrheit fehlt. Die AfD in der Regierung wieder so verhindern, sollte sie, wie es Umfragen voraussagen, auch in Sachsen-Anhalt oder Mecklenburg-Vorpommern stärkste Kraft werden. Eher nein. Im Osten wie im Westen sind mehr Menschen dafür, dass die AfD dann mitregiert. Jan-Henner Reitze, Berlin.
1: Ärzte ohne Grenzen fordert einen drastisch niedrigeren Preis für das Medikament Lenacapavir zur Vorbeugung einer HIV-Infektion. Niemand sollte von der HIV-Prävention ausgeschlossen werden, nur weil ein Medikament künstlich teuer gehalten wird, hieß es beim Auftakt der Welt-AIDS-Konferenz. Aktuell kostet die Jahresdosis $28.000, für viele unbezahlbar.
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0: Christian Fuchs ist mein Gesprächspartner. Mit ihm spreche ich später über das Thema der stillen oder der inneren Kündigung. Er hat seine berufliche Karriere im elterlichen Betrieb angefangen, und zwar im Lager. Darüber hat er uns schon berichtet. Und ich kann mir vorstellen, das ist natürlich auch nicht so ganz einfach, wenn der Sohn des Chefes mit im Lager arbeitet. Da wird vielleicht auch anders gesprochen.
1: Ja, definitiv. Aber ich kann dir sagen, wenn man eine Weile da aktiv ist, dann vertrauen sich die Mitarbeiter auch mehr, auch über Themen, Probleme oder ihre privaten Dinge zu reden. Und es ist immer die Frage, wie gehst du denn als jemand, der vielleicht das weitertragen könnte, um? Ja, ich war jetzt nie jemand, der der Meinung war, wenn ich etwas von einem anderen Kollegen erfahre, jetzt muss ich zu meinem Vater gehen und sagen, guck mal, der Karl-Heinz, der hat hier ein Riesenproblem und der findet es total blöd hier. Sondern ich habe mich eher interessiert. Ich war immer neugierig. Neugierig für Themen, die mich interessieren. Mich haben Menschen immer interessiert. Von Kindes an haben mich Menschen interessiert. Also habe ich gefragt, was ist denn das Problem dahinter? Also mich hat der Mensch dann interessiert. Wie kommst du denn zu dieser Aussage? Oder wie konnte denn diese Herausforderung, dieses Problem entstehen? Und so kam man relativ schnell in den Dialog. Und ich hatte ja schon mal das Wort Augenhöhe erwähnt. Auf Augenhöhe, so dass der Kollege nicht das Gefühl hatte, ich frage ihn aus, sondern er hat das Gefühl entwickelt, der interessiert sich für mich. Und das ist ein himmelweiter Unterschied, ob ich da irgendwas ausfrage, was wissen will, um es weiterzutragen, oder ob ich mit einer ehrlichen inneren Haltung und Einstellung einfach wirklich an meinem Gegenüber interessiert bin und auch mit allen Sinnen zuhöre. Ne? Das macht was mit den Menschen, und dann vertrauen sich einem die Menschen auch an. Das ist total witzig.
2: Und es ist eine tolle Situation, tiefgehende Probleme zu lösen oder Situationen zu verbessern, weil du hörst es halt nicht geschönt, du hörst es nicht über Umwege, sondern du hörst einfach, wenn man nachfragt, eigentlich kommst du richtig an die Stelle, wo etwas wehtut, und das ist die Chance, die wir haben.
1: Absolut. Kann man übrigens auch super portieren auf aktuelle Führungssituationen. Ja, das ist ja auch Teil eines Buches, was ich geschrieben habe, wo wir gleich drauf kommen. Da hat was mit Aufmerksamkeit und Wertschätzung, macht ganz viel mit den Menschen heutzutage. Das ist ein wichtiger Aspekt.
2: Dein Jahrgang ist noch, das heißt, du warst wahrscheinlich in dem Unternehmen deiner Eltern aktiv, als auch die Mauer gefallen ist, ne?
1: Korrekt.
2: Ja, das heißt, neue Märkte, neue Veränderungen. In Berlin ist da ja, glaube ich, komplett, das ist vielleicht auch das Thema, was wir noch besprechen. Berlin, da sind ja die Ursachen gesetzt worden, dass Berlin vielleicht auch anders geworden ist.
1: Ja, es ist, wenn man Berlin heute betrachtet, also wenn ich Berlin betrachte zu dem Zeitpunkt, als die Alliierten da waren, also ich bin in die Schule noch an der Mauer mit dem Fahrrad gefahren, das ist schon surreal, wenn man das heute mal betrachtet, ja. Ist auch, obwohl wir frei in Anführungszeichen waren, waren wir es nicht. Ja klar, wir konnten reisen gegenüber den DDR-Bürger, der nicht einfach irgendwo hinreisen konnte, aber letztendlich warst du auch 24/7 in Berlin eingemauert, ja. Das ist schon, wenn man das heute betrachtet, als die Mauer gefallen ist und ich das erste Mal die Bundesstraße 96 Richtung Ostsee einfach durchfahren konnte, ohne dass da eine Passkontrolle war, ohne dass man schikaniert wurde und sich irgendwo einreihen musste oder irgendeine vorfertige Strecke war, dann ist es schon irgendwie ein komisches Gefühl. Heute ist es normal, ja, die Jugend von heute kennt das ja gar nicht mehr, die wächst ja damit nicht auf. Ich schon, weil vorher bin ich gegen eine Mauer gefahren und jetzt kann ich einfach durchfahren. Gleichzeitig hat natürlich Berlin in Summe mit den Entwicklungen, die hier so in der Welt passieren, energetisch, das ist ja auch so ein energetisches Thema, ganz schön gebaut. Ja, es ist schnell, es ist laut, es ist leider dreckig mit vielen Facetten, und es war auch einer meiner Gründe, warum ich dann Berlin verlassen habe und sage, das passt nicht mehr zu dem, wie ich mich wohlfühle. Ne?
2: Das ist ja von Wahlen, die nicht organisiert werden können und nicht funktionieren, weil ein Marathon durch die Stadt geht oder was wir sonst mitkriegen, oder ein Bürgermeister, der halt Tennis spielt, wenn es drauf ankommt, da zu sein.
1: Ja. Ja, das ist eine Facette, die man von außen betrachtet, die man so in der Presse mitkriegt. Ich, wenn ich jetzt mal mein Heimatbezirk nehme, Tegel, das war so ein kleines gallisches Dorf oben im Norden, am Tegeler See, am Tegeler Forst, war das so eine kleine Enklave. Gemütlich, ruhig, entspannt, es gab festen Wohnraum, kaum Möglichkeiten, irgendwie da neu zu bauen oder was zu entwickeln, höchstens zu sanieren. Und das war so ein kleines, ruhiges Fleckchen, in dem ich dann auch zum Schluss gewohnt habe. Ich mir damals mal eine Wohnung dort besorgt habe. Und wenn man dann so auf der Terrasse sitzt und plötzlich dann merkt über die Jahre, du kannst da nicht mehr sitzen, weil es immer lauter wird, weil immer mehr Feuerwehr fährt, weil draußen immer mehr Leute flanieren, die dann nicht leise sind, die dann zusätzlich in Gewalt ausartet, in Tatsache dieses leidige Thema, ich will es gar nicht so tief aufgreifen, der Messerstechereien, diese Aggression, die dort entsteht, dann zusätzlich die Tatsache, dass alle 20 Meter Mülleimer steht, aber es Tatsache geschafft wird, in diesen 20 Metern genau in der Mitte seinen Müll fallen zu lassen. Das ist uns besonders aufgefallen, als wir uns einen Hund angeschafft haben, ja. Und man dann wirklich mal unten auf den Boden guckt und nicht so auf 1,80 Meter Ebene dann durch die Straßen läuft, ja. Plus hin, dass energetisch die Menschen unzufrieden und frustriert sind. Und das sieht man dann in den Gesichtern, das sieht man in Kommunikation, das sieht man im Verhalten. Die sind schnell gereizt, die Leute, die werden schnell aggressiv. Diese Unzufriedenheit hat sich so breit gemacht, auch in diesem kleinen gallischen Dorf Tegel, dass es eine Energie war, die einfach nicht zu mir passte. Ich bin so eine Frohnatur. Bei mir ist ein Glas grundsätzlich halb voll. Das Leben ist voller Möglichkeiten bei allen Herausforderungen, die wir haben. Ich bin immer der Dinge als Chance sieht. Ja, selbst wenn irgendetwas reinflattert, was jetzt nicht so schön ist, dann sehe ich immer das Positive dabei, daran zu lernen, zu wachsen. So handhabe ich es ja auch mit meinen Kunden und meinen Mentees, immer nach vorne zu gucken. Und das geht da eher in eine andere Richtung in Berlin. Das wird immer frustrierender. Und dann hat man ja zwei Möglichkeiten. Man akzeptiert das und passt sich an. Du hast das Thema Umfeld, Berlin-Umfeld, ja, Geburtsort hat ja auch eine Wirkung auf dich. Kannst es akzeptieren und befindest dich in diesem Umfeld, was dann eher destruktiv ist. Oder du entscheidest dich für etwas anderes und das ist dann halt vielleicht Berlin zu verlassen, eine Veränderung herbeizuführen und dich in ein Umfeld zu begeben, wo wieder Wachstum, positive Energie möglich ist. Und das ist hier Tatsache in München der Fall. Die Leute sind halt ja da, wo ich wohne, relativ entspannt und sehr offen, sehr fröhlich. Man merkt, wenn man auf die Straße geht, da wird gegrüßt oder sowas. Also kannst du in Berlin mal probieren, einfach fremd jemanden zu grüßen. Also kriegst du höchstens einen bösen Blick, ja? Anstatt einen freundlichen Gruß zurück, in wenigen Ausnahmen. Ja, es gibt noch die Ausnahmen, aber die Masse ist andersrum, ja? Das ist eher so eine Gesellschaft von Ignoranz und das ist halt hier nicht. Und dann hat man die Entscheidung getroffen, Tatsache, diese im Prinzip tolle Stadt zu verlassen, weil es einfach nicht mehr passt in den aktuellen Lebenslauf.
0: Gleich geht's weiter im Gespräch mit Christian Fuchs.

0: Christian Fuchs ist mein Gesprächspartner. Er kommt aus Berlin. Wir haben auch gerade darüber gesprochen, wie das zum Beispiel in Berlin auf der Straße ist, wenn man dort Menschen grüßt und keine Reaktion kommt.
1: Ich wohne in so einem kleinen Weindorf. Hier wird immer gegrüßt. Ja, hier wird es tatsächlich normal. Das heißt, wenn du jemanden auf der Straße siehst, weil es auch nicht so oft passiert wie in der Stadt, ja, grüßt du. Und wenn du mal nicht zurückgegrüßt wirst, dann weißt du, es ist ein Fremder.
2: Ja, genau. Ja. Dann sind die aber in Berlin fast alle fremd, wenn man das als Messlatte nehmen würde.
1: Nee, dann merkst du halt, dass jemand entweder der zu Besuch ist, sie sind meistens dann irritiert, dass du einfach auf der Straße gegrüßt wirst, aber es ist halt einfach, und es hat auch was, ja. Das heißt, das ist ja so ein bisschen, wie wir auf Menschen zugehen, das ist ja in der Regel auch die Reaktion. Und ich glaube, wir sind jetzt so etwa eine Generation, wir haben natürlich auch ein anderes Bild noch in so einem Kopf, ne? Das ist dann so ein Land, wo irgendwie alles funktioniert hat, wo alles perfekt organisiert war. Und wir merken halt an immer mehr Stellen, irgendwo hat's mal geholpert und wir müssen jetzt irgendwie gucken, dass wir da wieder draufkommen auf diesen Zug, der, blödes Beispiel, aber vielleicht auch ein gutes Beispiel, ja, dass der Zug wieder so richtig fährt, ja.
2: Ich habe dafür einen schönen Satz, der die Verantwortlichen, die Berlin ja gestalten, leiten, weiterentwickeln sollen. Da sind die richtigen Menschen nur leider auf der falschen Stelle. Also wir haben in der Politik, wir haben in den Verantwortungsbereichen, die für die Gestaltung, Kultur und Weiterentwicklung der Stadt verantwortlich zeichnen, gute Menschen, die aber nicht perfekt sind für diese Rolle. Die können andere Aufgaben viel besser, aber nicht das, was sie tun. Und die Quintessenz ist dann das, was du da siehst. Ne? Autobahnbrücken dauern 3 Jahre, Autobahn wird gar nicht saniert, 20 Jahre, jetzt bricht sie auseinander. Einfache Projekte dauern ewig an, es wird sich nicht mehr wirklich gekümmert um die kleinen Dinge wie den Spielplatz oder den Gehweg, ja, oder. Du kannst das ja an allen Ecken sehen, was du gerade angedeutet hast. Das liegt nicht daran, dass wir generell ein Problem in Deutschland haben, sondern dass wir einfach dass wir die richtigen Leute auf die falsche Stelle gesetzt haben. Und das ist kein Problem. Das ist auch in der Führung so, das ist im Leben so, ja. Und dass die Konsequenz, die daraus entsteht, ist so ein Leitbild, gerade Berlin als Hauptstadt, jetzt mit New York, toller Vergleich, wo man halt immer mehr sieht, da funktioniert nichts mehr.
1: Naja, es ist in New York finde ich halt sehr spannend, weil da habe ich gerade eine schöne Reportage drüber gesehen. Es ist halt, ist übrigens auf der anderen Seite des Kontinents da genauso in Silicon Valley. Das heißt, wenn du halt irgendwann den Bogen überspannst mit Ideen wie Reichensteuer und was es da alles gibt, dann sind die halt weg.
2: Ja.
1: Und du zerstörst deinen Wohlstand und du zerstörst die Menschen, die Ideen da gebracht haben. Also manchmal ist es halt klüger zu gucken, wer sorgt denn dafür, dass es gut läuft?
2: Ja, genau. Die richtigen Menschen auf die richtige Stelle. Und wir haben gerade ein Mismatch, die richtigen Menschen auf der falschen Stelle. Das ist das Problem. Aus meiner kurz und knapp erklärt.
1: Ist ein schönes Bild. Gefällt mir sehr gut, weil es auch ein liebevoller Umgang ist und so ein bisschen auch die Menschen aus dem Feuer nimmt. Das ist eigentlich so ziemlich gut. Ja. Du bist dann aber im elterlichen Betrieb die Karriere hochgegangen?
2: Jein. Natürlich war ich dann auch in der Buchhaltung, nicht nur am Tresen. Ich war auch draußen im Verkauf und habe dann natürlich auch ins Thema Management reinschnuppern dürfen, bis dann irgendwann in meinem Kopf ein Gedanke aufkam, nee, das willst du nicht. Du willst was Eigenes gestalten. Ja, das ist ja immer schön, wenn man so in der Schule so ein kleiner Revoluzer ist und nur das Nötigste macht, um durchzukommen und so mittelmäßig einfach auch durchlaviert durch das System, ja, und dann so einen eigenen Kopf hat und dann irgendwann mal nach einer Tennisrunde, kann ich mich noch gut erinnern, mit einem Freund auf dem Weg nach Hause und da duscht dann sagt, die einfache Frage gestellt, willst du das wirklich einfach das übernehmen? Ist es das, was du wirklich willst? Oder ist es vielleicht der Urgedanke deiner Eltern, dass du das einfach übernimmst und weiterträgst, auch wenn sie es aufgebaut haben, sehr liebevoll und auch sehr erfolgreich? Und da kam eine klare Antwort und die hieß nein. Und ich bin da sehr konsequent. Ich habe da eine einfache Methodik für mich entwickelt, die sogenannte 51%-Methode. Diese 51%-Methode sagt, wenn 51% in mir sagen, ja, das ist toll, das, was ich hier mache, oder die Perspektive, der Weg, den ich gehe, der ist super, dann gehe ich den mit 100% Leidenschaft oder 100 plus X in manchen Situationen. In dem Augenblick, wo aber in mir eine Instanz sagt, 51%, nein, das ist nicht dein Weg. das ist nicht das, was du wirklich willst. Das ist toll, das ist gut gemacht, du setzt dich ins warme Bettchen, das ist alles fein, aber es ist nicht dein Weg, dann reichen mir die einfache Mehrheit von 1%, also 51%, zu handeln, weil ja eine Instanz in mir schon sagt, perspektivisch ist es eh nicht so richtig, warum soll ich auf 80% warten oder 90, wenn es mir dann vielleicht schlecht geht, also mache ich es doch in voller Energie mit 51, das reicht mir als Mehrheit und habe dann gesagt, meinen Eltern gesagt, nur dass ihr es wisst, das wird nichts, ich werde das nicht übernehmen, ich werde hier nicht euer Nachfolger, ich werde nicht aus Juniorchef Seniorchef, sondern ich mache was Eigenes. Dann habe ich was ganz Verrücktes gemacht mit einem Freund zusammen, dann haben wir einen Jeansladen aufgemacht, haben Mode aus den USA importiert, völlig verrückt, Levi's Jeans 501, weiß ich noch genau, die ganzen Farben, die es hier nicht gab, Navy und Rot und Grün und Sand, ja, in Levi's 501 haben wir aus den USA importiert über gute Kontakte und haben die hier für einen verhältnismäßig Spottpreis verkauft, bis auch da irgendwann mal Post kam von namhaften Firmen, ich sage jetzt keine Namen, die uns daran erinnerten, dass das so nicht geht, mit Anwaltskanzleien, die ich glaube, einen Stundenlohn haben, da freut sich jede Mitarbeiterin einer Kasse, ja, wenn sie das mal im Monat hätte, ja. Und wir dann entschieden haben, das machen wir nicht mehr. Also habe ich das Unternehmertum verlassen und bin selber kleiner, selbstständiger Unternehmer geworden mit einem Freund zusammen, bis eben auch diesem kurzen Ausritt 2 Jahre, dass wir das auch beendet haben, weil es hätte uns all unseren Erfolg gekostet, gegen die großen Anwaltskanzleien anzustinken. Das war für meine Eltern natürlich ein Riesenschock, weil damit haben die gar nicht gerechnet, ne? Hat auch dazu geführt, dass da erstmal ein bisschen Funkstille war, logischerweise. Enttäuschung, Funkstille. Ich habe denen aber relativ einfach klar gemacht, dass das nicht mein Weg ist. Ich möchte meinen eigenen Weg gestalten und kreieren. Ich möchte ich sein und nicht in irgendwas reingepresst werden. Das ist ja auch so ein bisschen Schule. Man wird da so ein bisschen, ich nenne es mal liebevoll, erzogen in eine Richtung gebracht. Und das muss doch so und so sein. Deswegen bin ich da auch immer nur mitgelaufen. Und ich sage, nee, das fühlt sich nicht richtig an für mich. Und das Gleiche war mit den Eltern, die Erwartungshaltung, du übernimmst das jetzt hier alles, sie haben das aufgebaut und führst es weiter, war so ein innerer Widerstand bei mir, eben diese 51%, nein, ich will was Eigenes kreieren. Ja, und so ist es entstanden, dass ich das verlassen habe. Also das war dann relativ schnell, das war auch gar nicht Mitte 20, müsste ich mal selber recherchieren, 23, 24 oder so, habe ich dann gesagt, jetzt gehe ich meinen eigenen Weg.
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1: Ich bin Tanja Wagner. Dramatische Szenen am Ende eines bunten Festes. Am Rande des Christopher Street Days in Berlin ist ein Kastenwagen in die Menschenmenge gefahren. Eine Frau starb, viele weitere Menschen wurden verletzt, drei von ihnen lebensbedrohlich. Die Polizei sucht nun nach einem mutmaßlichen Verdächtigen.
2: Berlins regierender Bürgermeister Wegner zeigte sich zutiefst erschüttert.
3: Viele feiernde Menschen, die glücklich waren, die die Vielfalt dieser Stadt gefeiert haben, die Weltoffenheit, die Freiheit, ja auch die Liebe. Und dieser Tag wurde durch diese schreckliche Tat beendet.
2: Auch Bundeskanzler Merz wurde direkt nach der Tat informiert. In einem Ex-Beitrag spricht er von einer abscheulichen Tat. Katrin Müller, Nachrichtenredaktion.
1: Frankreich und Spanien kämpfen weiter gegen massive Waldbrände. Ein Ende ist nicht abzusehen. Rund eine Viertelmillion Menschen musste bereits in Sicherheit gebracht werden. Vororte von Bordeaux wurden evakuiert und für Madrid und Umgebung wurde der Notstand ausgerufen.
4: In der Region Madrid sowie in Ávila und Toledo harren weiter zehntausende Menschen in Notunterkünften und bei Verwandten aus. Aus der Luft und vom Boden bekämpfen mehr als 3000 Feuerwehrleute die Flammen. Hohe Temperaturen, Trockenheit und heftige Windböen hatten die Löscharbeiten massiv behindert. Julia Macha, Barcelona.
1: Stromkunden müssen im kommenden Jahr mit einer geringeren Entlastung bei den Netzentgelten rechnen. Sie sind ein wesentlicher Bestandteil des Strompreises. Ein Zuschuss der Bundesregierung zu den Übertragungsnetzkosten soll 2027 den Plänen zufolge um 1 Milliarde geringer ausfallen als in diesem Jahr. Das wäre eine Kürzung um fast 15%. Die Netzentgelte machen etwa 1/4 des Strompreises aus. Formel-1-Weltmeister Lando Norris startet überraschend als Favorit in das letzte Rennen vor der Sommerpause. Der McLaren-Pilot sicherte sich in einem packenden Finish die Pole-Position für den Grand Prix von Ungarn am Nachmittag in Budapest. Einen starken Eindruck hinterließ in der Qualifikation aber auch das Ferrari-Duo Lewis Hamilton und Charles Leclerc.
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0: Christian Fuchs ist mein Gesprächspartner. Später sprechen wir über die stille oder innere Kündigung. Er hat im elterlichen Betrieb gelernt, von unten nach oben und dann die Entscheidung getroffen, dass das doch nicht das Richtige für ihn ist.
1: Aber haben doch deine Eltern erstmal alles richtig gemacht, sage ich.
2: Grundsätzlich ja, haben sie definitiv. Nichtsdestotrotz weißt du ja, wenn du was aufbaust und freust dich, dass es die nächste Generation dann weiterträgt irgendwann mal. Und die sagt dann plötzlich, nö, einfaches oder nee, ja, dann ist das erstmal Enttäuschung. Nachvollziehbare Enttäuschung. Nichtsdestotrotz haben sie es dann später verkauft und war ja auch jetzt nicht so schlecht, dass sie dann auch ihr Leben genießen konnten. Von daher gesehen war das für mich die richtige Entscheidung und die Akzeptanz kam dann halt irgendwann.
1: Ja, ich glaube, das ist ja dieser klassische Nachfolgeproblem, das hast du in ganz vielen Stellen. Also entweder lieben es die nächste Generation und stürzt sich volle Wucht rein.
2: Ja.
1: Oder halt, es passiert genau das Gegenteil, bleib mir weg damit.
2: Ja.
1: Das ist, glaube ich, normal. Übrigens, das mit den Jeans das ist eigentlich eine naheliegende gute Idee damals gewesen, weil was haben wir denn gemacht, wenn wir in den USA waren? Wir haben die Koffer dort vollgepackt.
2: Genau.
1: Ja, also insofern, die Geschäftsidee, finde ich, kam mir gerade, war naheliegend, ja.
2: Ja, wir haben sie halt nur verdammt günstig verkauft. Das fanden die nicht so toll, weil wir haben die Original 501 für 99,95 und zu Weihnachten drei Jeans, wenn du sie mitnimmst, für 89,95 verkauft, statt für 129 oder 139. Und dann kannst du verstehen, wenn du irgendwann immer größer wirst und in sehr kurzer Zeit, wir reden jetzt mal von einer Woche, 800 Jeans verkaufst, dann hast du Aufmerksamkeit. Und wenn du die falschen hast in der Aufmerksamkeit, das sieht man ja heute auch immer wieder an der einen oder anderen Stelle, dann wird es halt schnell unangenehm.
1: Ja, okay. Gut, das heißt, du musstest dir was Neues überlegen?
2: Korrekt. Ich habe dann Tatsache mal schnell eine tatsächliche richtige Kaufmannsausbildung gemacht auf einer Privatschule in 18 Monaten, habe den Bürokaufmann gemacht, weil man ja doch in der heutigen Zeit, obwohl ich die beste Ausbildung, praktische Ausbildung in dem Unternehmen meiner Eltern hatte, weil es gibt nichts Besseres, als es praktisch zu erleben und zu erfahren, anstatt Theoriewissen nur aufzusagen und dann hinterher ein Zertifikat zu haben. War es aber mein Vater wichtig, meinen leiblichen Vater, dass ich wirklich eine Ausbildung mache, habe ich dann auch gemacht, habe mir gesagt, okay, was ist das Naheliegendste, wo bist du eh schon fit und was hilft dir am meisten, ist eine Kaufmannsausbildung, damit kannst du alles machen. Habe dann den Bürokaufmann in 18 Monaten gemacht und meinen Berufsabschluss sozusagen nachgeholt, den ich nicht hatte, also praktisch ja, auf dem Papier für Deutschland nein, also habe ich den gemacht, Bürokaufmannsausbildung und bin dann in die IT gegangen. Zu dem Zeitpunkt war IT ein Riesenthema, das war so roundabout 96, 97.
1: Na gut, die Zeit ist Thema.
2: Mitte 90er ging das so richtig los, so mit Internet, DSL, so die ersten vernünftigen, schnelleren Leitungen statt ISDN und Modems und Quieken und Krächzen irgendwie, dass man ins Internet kann, ja. Fing dann so IT immer mehr in den Markt zu kommen und das hat mich interessiert, weil irgendwie habe ich gespürt, das ist was unsere Zukunft verändern wird, das Thema IT-Computer. Also bin ich in die IT-Branche gegangen, in ein mittelständisches IT-Systemhaus, wo ich heute noch einen sehr guten Kontakt zu meinem Ex-Chef habe, der mich damals angestellt hat. Ich habe da sehr, sehr viel gelernt. War eine harte Zeit, aber war ein sehr harter Chef im positiven, aber auch im negativen Sinne. Hat aber dazu geführt, dass ich relativ schnell IT verstanden habe. Und das hilft mir heute noch, bestimmte Dinge ja besser zu erkennen oder besser zu verstehen in dieser Welt, ja, die auch sehr schnelllebig ist. Also war ich 5 Jahre in einem IT-Systemhaus und habe dort Schulungen gegeben, habe wirklich auch da wieder in der Werkstatt angefangen, Computer zusammenzuschrauben, um zu verstehen, wie es funktioniert. Also du siehst, die Methodik zieht sich durch, ja, nicht nur einen Computer fertig zu verkaufen, sondern auch wirklich mal einen komplett zusammenzubauen, nicht nur einmal, sondern mehrmals zu installieren, Fehlerbeseitigung zu betreiben, um das zu verstehen, was das Problem ist, wenn eins da ist, oder zu verstehen, wie so ein Computer funktioniert, oder zu verstehen, wie das aufgebaut ist, das schafft mehr Klarheit dann auch im Verkaufsprozess oder im Schulungsprozess. Ne? Das hat sich durchgezogen, auch bis dahin noch. So war ich im IT-Systemhaus.
1: Okay, wie lange hast du das gemacht?
2: 5 Jahre knapp.
1: Okay.
2: Und dann gab es so eine Werbeanzeige im Internet zum Thema DSL bei der Deutschen Telekom. Ja, da bin ich dann raufgegangen auf die Webseite. Das war damals sehr innovativ, da blinkte etwas. Das war zu damals heute normal, heute blinkt alles und ist irgendwie...
1: Heute blinkt zu viel.
2: Heute blinkt zu viel. Damals war kein Blinken und dann blinkte etwas und ich drückte dann drauf. Und also während ich dann nach DSL recherchierte, ob das bei mir geht zu Hause, weil ich eine schnellere Internetleitung haben wollte. Ja. Und da war dann so Jobs. Und dann klickte ich da mal drauf und scrollte mal durch, also wirklich ohne Absichtserklärung. Und plötzlich grinste mich da eine Stelle an, wo ich total in Resonanz gegangen bin. Und dann dachte ich so, oh, das liest sich aber toll. Also auch so IT und Telekom hat man gar nichts in Verbindung gebracht, ja. Ich sag, du, was hast du zu verlieren? Schick da mal eine Bewerbung hin. Ja, und schwupps war 3 Tage später die Einladung zum Assessment da, Center da. Okay. Also, du siehst, also das ist nicht so, viele Dinge waren nicht so, sind nicht so geplant in meinem Leben, sondern die ergeben sich halt einfach aus der Sache raus, aus Interessen, aus neugierig sein, auf mal klicken, mal gucken und mal ausprobieren. Und dachte ich so, naja, dann geh doch da mal hin. Mal gucken, wie du dem Chef erzählst, dass du an einem Montagvormittag nicht da bist. Da habe ich dann auch was Schönes kreiert, dass es dann nicht ganz so dramatisch ist. Ich habe dir natürlich nicht gesagt, dass ich mich bewerbe. Ist ja logisch, weil ich hatte ja nicht die grundsätzliche Absicht, den Laden zu verlassen. Der war ja okay. Dann bin ich da so ein Assessment Center, habe ich dann durchlaufen und die haben dann auch relativ schnell gesagt, ja, wir wollen sie unbedingt haben. Und schon war ich dann bei der Deutschen Telekom Vertrieb tätig, für IT verantwortlich.
1: Okay.
2: So schnell geht das, ne? Also von, ich komme aus einer Unternehmerfamilie, mache mich selbstständig in der Modebranche, verkaufe 2,5 Jahre Jeans, beende das, weil gegen die Anwälte willst du dein Geld nicht wieder verbrennen, was du verdient hast. Das ist hanebüchen, machst die Ausbildung, gehst in die IT-Branche und plötzlich hast du einen gut bezahlten IT-Job. Bei der Deutschen Telekom, bei einem DAX-Konzern, darfst du da was aufbauen, weil die waren in den Anfängen da seinerzeit. So, ist cool. Mal gucken, was passiert.
0: Gleich geht's weiter im Gespräch mit Christian Fuchs.

0: Viele Menschen haben heute ihre Stelle innerlich schon gekündigt. Das wird noch Thema hier im Gespräch mit Christian Fuchs. Er hat uns schon was über seinen Lebensweg berichtet, im elterlichen Betrieb gelernt, dann viele Chancen in der Selbstständigkeit und auch im Angestelltensein genutzt. Christian Fuchs ist mein Gesprächspartner.
1: Du bist eigentlich, ich sage immer, das liegt alles voll Chancen, was wir täglich machen. Manchmal müssen wir halt wirklich nur diese Chance auch aufheben.
2: Absolut. Ja, nicht so viel nachdenken, sondern einfach auf seinen Bauch hören und sagen, es fühlt sich gut an. 51% fühlen sich gut an. Die Methode ist sehr wirksam. Ja, mach doch einfach.
1: Okay. Ja, ich habe das noch nie gehört, aber die ist wirklich gut, weil oft fängt man ja an, wenn man so bewertet, viel genauer reinzugehen. Aber in dem Moment, wo es leicht rüberschwappt, die Entscheidung zu treffen, macht es natürlich schneller und einfacher.
2: Du hast eine gewisse Leichtigkeit, die mitschwingt. Und in dem Augenblick, wo du Leichtigkeit hast, weil du im Flow bist, weil es dir gut geht, weil du ja nicht bei 80-90% vielleicht schon im Mangel bist oder in einer schlechten Energie, geht halt vieles leichter von der Hand. Und was ist denn das Schlimmste, was passieren kann? Naja, ich gehe wieder zurück, ja, oder ich suche mir was anderes. Also, ja, wo ist denn das Problem?
1: Ne? Die meisten Dinge sind gar nicht schlimm, die passieren können. Also das heißt, das ist ja immer nur im Kopf, das und das passiert. In Wirklichkeit sind die Sachen in der Regel immer kleiner und man kann einfach auch sehr vieles tun, damit sie nicht groß werden.
2: Absolut korrekt.
1: Ja. Du machst ja heute etwas ganz anderes. Wie bist du denn da hingekommen?
2: Ja, der Karriereweg in der Telekom war relativ schnell in Führungspositionen. Logisch, weil irgendwie habe ich das ja im Gehen so mitbekommen. Verantwortung übernehmen, dann später ja auch führen im Unternehmertum, dann selbstständig sein. Da hat es ja auch viel mit Führung zu tun. Vor allen Dingen mit Selbstführung. Das ist so der wesentliche Schlüssel, dass man sich erstmal selber führen kann im Leben, ja, mit welcher Methodik und nach welchen Werten auch immer. War ich schnell in Führungspositionen im Vertrieb, habe also ein Vertriebsteam übernommen, Verantwortung für große internationale Kunden gehabt, habe dann weitere Teams zusammengeführt, habe Teams aufgebaut und habe gemerkt, schon damals im Lager, da aber noch nicht mit dem vollen Bewusstsein und der Klarheit, dass ich offensichtlich die Fähigkeit besitze, mit Menschen gut arbeiten zu können. Also relativ schnell Stärken, Potenziale zu erkennen bei Menschen, diese dann gewinnbringend vorzuheben und dann auch gewinnbringend für das Mandat, was ich habe, einzusetzen. Also habe ich mich intensiv mit dem Thema Führung beschäftigt, wie es anders geht und ja, habe dann da gute 20 Jahre Führung innerhalb der Telekom, also nicht ganz 20 Jahre, aber in Summe waren es dann, wenn man es mal alles zusammenzählt, über 20 Jahre Führungserfahrung, endeten dann in meinem heutigen Job oder Aufgabe, nämlich Leadership-Mentor zu sein. Also jetzt andere Menschen, die Führungsverantwortung haben, zu begleiten, ein Sparringspartner zu sein, ein Spiegel zu sein oder ein Impulsgeber zu sein, Führung mal anders und neu zu betrachten. Denn ich glaube, wir haben in der heutigen Zeit, ist das Thema Führung bei vielen, ich sage mal liebevoll, in der Version 1.0 stehen geblieben, so 1990. Wir verwalten, wir sind direktiv, wir sagen, wo es lang geht, da gibt es eine klare Richtung und da gibt es klare Leitplanken und da hast du dich dran zu halten. Also gar nicht führen, sondern eher verwalten. Ist aber die neue Generation, immer mehr, die da reinkommen. Man redet ja immer ganz gerne über die Generation Z. Ich finde das irgendwie albern. Es hat einfach eine andere Generation, die digital, viel mehr digitaler aufgewachsen sind als wir, die analog aufgewachsen sind. Die haben halt andere Rahmenparameter, haben da andere Anforderungen an Führung. Das ist nicht mehr verwalten, sondern das ist eben anders aufgestellt. Und mein Part ist es, mit den vielen positiven Erfahrungen in meinen letzten 20, 25 Jahren, das vielen anderen mitzugeben, da mal neu zu starten, neu zu resetten und die Führung vielleicht auf 2.0 oder 3.0 zu bringen, sich anzupassen den Gegebenheiten draußen, ja, damit wir eben vielleicht wieder freundliche Gesichter auch im Beruf haben oder Menschen, die gerne zur Arbeit gehen und nicht, weil sie müssen, um Geld zu verdienen. Das sieht man ja leider auch mal häufig drauf. Und deswegen habe ich irgendwann dann meine Leidenschaft, die ich entwickelt habe, im Angestelltenverhältnis zu einem eigenen Unternehmen wieder zurückgebracht. Weil es ist, wenn man irgendwo so ein Urgehen hat, Unternehmertum und Selbstständigkeit, dann kann man durchaus im Mittelstand als Angestellter mal reingucken. Man kann auch in DAX-Konzernen im bestimmten Maße reingucken. Wenn aber die Freiheitsliebe der eigenen freien Gestaltung dann irgendwann eingeschränkt wird, dann ist, glaube ich, der richtige Weg, wieder zurück zu den Wurzeln zu kehren und zu sagen, was Eigenes zu machen, mein eigener Chef zu sein. Weil ich kann jetzt jeden Morgen entscheiden, nach der 51%-Methode gehe ich nach links oder rechts. In so einem Konzern geht das nicht so einfach, ja? Obgleich ich viel Spielraum hatte durch Erfolg, Nichtsdestotrotz gibt es da halt klare Leitplanken und die habe ich jetzt nicht mehr. Das ist halt der Grund gewesen, nochmal zu wechseln. Ne?
0: Gleich geht's weiter im Gespräch mit Christian Fuchs. 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
1: Ich bin Thomas Bleskin. Bundespräsident Frank-Walter Steinmeier hat den Autoanschlag am Rande des Berliner Christopher Street Days als Angriff auf die offene Gesellschaft verurteilt. In Hamm sagte er, er sei erschüttert und entsetzt.
2: Seine Gedanken seien bei Angehörigen und Freunden der beim Anschlag getöteten Frau und dem zum Teil schwer Verletzten, denen er vollständige Genesung wünsche, so Steinmeier. Ähnlich äußerte sich auch Kanzler Merz. Er befindet sich im ständigen Austausch mit Innenminister Dobrindt und den Behörden. Auch viele Promis reagierten entsetzt auf den Angriff. Sängerin Sarah Connor, die am Abend bei der Abschlusskundgebung des CSDs am Brandenburger Tor aufgetreten war, erklärte in einem emotionalen Video: Mir fehlen die Worte. Katrin Müller, Nachrichtenredaktion.
1: Wenn die AfD bei den Landtagswahlen in Sachsen-Anhalt und Mecklenburg-Vorpommern im September stärkste Kraft wird, sollte sie laut einer Umfrage auch an der Regierung beteiligt werden. In einer YouGov-Erhebung im Auftrag der dpa sagten das 47% der Befragten in Ostdeutschland und 37% der Befragten in Westdeutschland.
3: In Thüringen ist die AfD vor knapp 2 Jahren das bisher erste und einzige Mal stärkste Kraft bei einer Landtagswahl geworden. Keine andere Partei wollte mit ihr zusammenarbeiten. Die Landesregierung bildeten CDU, BSW und SPD, obwohl diesen 3 Parteien ein Sitz für eine eigene Mehrheit fehlt. Die AfD in der Regierung wieder so verhindern, sollte sie, wie es Umfragen voraussagen, auch in Sachsen-Anhalt oder Mecklenburg-Vorpommern stärkste Kraft werden. Eher nein. Im Osten wie im Westen sind mehr Menschen dafür, dass die AfD dann mitregiert. Jan-Henner Reitze, Berlin.
1: Die schweren Waldbrände im Südwesten Frankreichs haben sich weiter ausgebreitet und den Großraum Bordeaux erreicht. Nach Angaben der Behörden wurden seit Mittwoch im Südwesten Frankreichs mehr als 200.000 Menschen in Sicherheit gebracht. Der größte Waldbrand in der Region hat inzwischen rund 42.000 Hektar Wald und Buschland zerstört. Irans Revolutionsgarden haben nach eigenen Angaben 6 Handelsschiffe vor einer Durchfahrt durch die Straße von Hormuz gestoppt. Die Garden erklärten, sie würden die Kontrolle über ein 240.000 Quadratkilometer großes Gebiet im Persischen Golf und der Straße von Hormuz durchsetzen. Kein Schiff könne passieren, ohne die iranischen Vorschriften einzuhalten.
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0: Christian Fuchs hat das Thema Führung im elterlichen Betrieb und auch in seiner beruflichen Karriere kennengelernt. Wir sprechen heute über ein Thema, er nennt es die stille Kündigung. Christian Fuchs ist mein Gesprächspartner.
1: Thema Führung, das ist halt sehr, sehr spannend, weil du hast halt oft Teams und irgendwie jemand bringt gute Leistung, sticht hervor und bekommt dann diesen Job und ist auf einmal Führungskraft, ohne dass er sich letztendlich darauf vorbereiten konnte und soll dann Dinge machen, die er oft gar nicht leisten kann oder sie.
2: Das ist übrigens wieder ein exemplarisches Beispiel für meine Aussage vorhin. Das ist die richtige Person, die man auf die falsche Stelle setzt. Und lass mal das Thema aufgreifen, weil ich glaube, das ist für den Zuhörer auch total spannend. Da wird sich der eine oder andere wiederfinden und ein Déjà-vu haben, ja. Nehmen wir mal so einen klassischen Blick, nehmen wir auch mal den Konzern als Beispiel. Das hast du aber auch sehr häufig im Mittelstand und leider auch in kleineren Unternehmen. Da gibt es dieses berühmte Einmal-im-Jahr-Gespräch, ne? Dieses Jahresendgespräch oder das Mitarbeiterentwicklungsgespräch. Da gibt es ja unzählige Betitelungen für dieses Gespräch. Und da hast du diesen besagten erfolgreichen Vertriebsmitarbeiter, ja, der wirklich über Jahre gute Performance liefert und abliefert und gute Zahlen hat. Der dann irgendwann im dritten Jahr, nehmen wir das mal als Beispiel, vor seinem Chef sitzt und sagt, so Chef, also ich habe ja jetzt die letzten 3 Jahre richtig performt. Wie sieht denn mein Entwicklungsweg hier in der Firma aus? Und dann machen die meisten Firmen dort einen ganz großen Fehler. Und die meisten Chefs sind darauf auch nicht vorbereitet, dass die Frage kommen könnte, weil sie ja nicht selber aktiv mitgestalten, sondern eher verwalten. Ja? Und dann fällt den meisten Firmen nichts Besseres ein, als zu sagen, ja, du, der nächste Schritt wäre jetzt Führungskraft, ne? Dann übernimmst du halt mal so ein Vertriebsteam. Ja, sagt er natürlich im ersten Step, ist das super spannend, ich krieg einen Titel, ich krieg ein besseres Auto, ich krieg ein besseres Gehalt, ich krieg Verantwortung. Klingt erstmal spannend, mach ich. Jetzt müssen wir aber vielleicht mal einen anderen Kontext betrachten, einen anderen Blickwinkel einnehmen und sagen, dieser Mensch liebt es, draußen beim Kunden zu sein. Dieser Mensch hasst Meetings, der Mensch hasst Dokumentation in CRM-Systemen, übrigens ein Phänomen von 70% der Vertriebler, ja, Leistung auch zu dokumentieren. Der Mensch mag keine Meetings, schon gar nicht intern und langweilig, und der mag überhaupt nicht mit Excel-Tapeten und Zahlen arbeiten, weil der draußen beim Menschen, beim Kunden ist und da über Mensch-zu-Mensch-Kommunikation coole Aufträge holt und dergleichen. Dem gebe ich jetzt die Aufgabe und Rolle, genau das, was er nicht mag, als Chef zu machen, weil ich habe jetzt unzählige Meetings über Strategie, ich kriege unzählige Excel-Tabellen und Dashboards, mittlerweile immer mehr digital und darf mich dazu rechtfertigen und Forecast kreieren. Also ich habe all diese Aufgaben, die mir gar keinen Spaß machen, werden jetzt zu meinem Alltag. Und das ist doch logisch, die Konsequenz ist doch, dass dieser Mensch sich nicht gut fühlt, dass der morgens aufsteht und immer mehr merkt, ja okay, ich habe jetzt einen Titel, ich habe ein besseres Auto und mehr Gehalt, aber meine Freude, die ich vorher hatte, die Vorfreude auf den nächsten Kundentermin und den sozusagen für uns als Firma zu gewinnen, ist ja dann weg. So, jetzt hat er aber Verantwortung für Menschen und Mitarbeiter, die er dann nicht wahrnimmt, weil er so mit sich selber beschäftigt ist, dass er diese Führung nicht lernen kann oder eben nicht umsetzen kann, weil er sie vielleicht auch nicht irgendwo beigebracht bekommen hat, ja, oder dass es überhaupt gegen sein Naturell ist. Und dann erzeugst du natürlich Missstimmung in diesem Team. Und jetzt frage ich dich mal, jetzt, wenn du Unternehmer wärst, war das eine kluge Entscheidung, die richtige Person auf die falsche Stelle zu setzen?
1: Nein, das passiert heute.
2: Genau. Ja. Und das passiert heute leider immer noch und immer wieder und führt dann zur Frustration, dass ja auch so Teams auseinanderbrechen, dass Mitarbeiter dann nicht mehr so wirklich Lust haben, morgens auf Arbeit zu kommen oder Leistung zu zeigen. Aus verschiedensten Gründen, aber da können wir gerne noch drüber reden, wenn du magst.
1: Ja, da sind wir jetzt mitten im Thema. Es gibt, ich weiß gar nicht, wie das heißt, es gibt jedes Jahr so eine Studie, wie viele Menschen in Deutschland innerlich gekündigt haben, nennen sie es. Bei dir ist es die stille Kündigung.
2: Ja, das ist die sogenannte Gallup-Studie. Die Gallup ist ja ein Unternehmen aus den USA, die seit über 60 Jahren sehr intensive Analysen und wissenschaftliche Abhandlungen schon veröffentlicht haben, die aus meiner Sicht auch aktuell den besten Blick auf den Markt haben. Es gibt viele andere noch, Personio, Hayo, also da gibt es einige, die sich mit dem Thema beschäftigen, aber für mich ist Gallup schon eine ganz gute Referenz. Die kümmern sich im Wesentlichen um Stärkenanalyse. Auch ein cooles Tool übrigens. Und die haben in der Gallup-Studie 2025 wieder mal eine Analyse auch der Deutschen gemacht und da kamen folgende Zahlen raus. Nur noch 9% der Deutschen haben eine hohe emotionale Bindung an ihr Unternehmen. Also die gehen morgens, das sind die, die nicht nur mit 51%, sondern wahrscheinlich mit 100% Freude jeden Morgen aufstehen, zur Arbeit gehen, sich emotional aufgehoben fühlen, die sich stark an das Unternehmen gebunden fühlen, loyal sind, Höchstleistung bringen. 78% haben nur noch eine mittlere emotionale Bindung. Das wird auch gerne so als Dienst nach Vorschrift betitelt. Dienst nach Vorschrift heißt nichts anderes, dass du das Nötigste tust, was du tun sollst und darfst, ja, aber nicht darüber hinaus und nur bedingt weniger. Das sind die Menschen, die kommen, die da sind, die einfach ihren Job machen, aber nicht mehr eine gewisse Leidenschaft fürs Unternehmen haben, also auch Lust, was mitzuentwickeln, was mitzugestalten, irgendwas nach vorne zu bringen, sich einzubringen, um vielleicht die Firma und auch sich selber nach vorne zu entwickeln, ne? Und dann gibt es, und die Zahl ist erschreckend, ich glaube, die ist jetzt in der neuesten Auswertung, ich habe es noch nicht gelesen, leicht gesunken wieder, aber gibt es 25 waren es 19% der Deutschen, die schon innerlich gekündigt haben. Also die emotional weg sind von ihrem Unternehmen. Das sind die, die zwar morgens noch kommen, die auch irgendwie noch liefern, aber die brennen gar nicht mehr. Also sie sind praktisch eigentlich nur noch da. Ja, das sind die, die in Meetings nichts mehr sagen, die im Meeting nur noch nicken, die vielleicht noch, da gibt's ja diese Sparkassenwerbung mit dem Wink-Element, ne? Statt Kuchen machen wir Wink-Element, so wie immer, alles gut, die aber schon gedanklich auf der Jobsuche sind oder schon aktiv auf dem Markt schauen, beziehungsweise sagen, wenn ich jetzt ein bestimmtes Alter erreicht habe und jetzt das nicht so einfach ist, einfach nur noch präsent sind und praktisch ihr Gehalt bekommen. Das ist katastrophal, weil das bedeutet ja, es ist ein riesen Produktionsverlust für ein Unternehmen. Und jetzt können wir wieder einen Schuldigen suchen, aber das ist Quatsch, ja. Produktivitätsverlust entsteht ja nicht, weil jetzt der einfach morgens aufsteht und keine Lust mehr hat, sondern die Ursache liegt ja ganz woanders in den meisten Fällen, ja. Und die Ursache liegt dann wieder, und da kommen wir zurück, von der richtigen Person auf der falschen Stelle. In den meisten Fällen, in 70% der Fälle, auch von Gallup analysiert, ist die Ursache, dass jemand innerlich kündigt, zu 70% die Führungskraft verantwortlich. Oder der Unternehmer, wenn der die einzelne Führungskraft ist, ja, die ist verantwortlich dafür, dass dieser Mensch innerlich kündigt. Und die Zahlen, wenn man die jetzt mal auf ein Papier packt, was das bedeutet, dann reden wir hier von dreistellig Milliarden Euro pro Jahr, die da flöten gehen in der deutschen Wirtschaft.
0: Gleich geht's weiter im Gespräch mit Christian Fuchs.

0: Christian Fuchs ist mein Gesprächspartner. Wir unterhalten uns gerade über die sogenannte stille Kündigung.
1: Wir haben ja eine enorme sinkende Produktivität in Deutschland. Ich weiß gar nicht, es war irgendwann mal so bei 20% und jetzt ist der Wert irgendwie 1,9, was wir da noch hinbekommen. Das heißt, das muss ja irgendeine Wirkung haben, wenn ich einfach 9-to-5 mache und vielleicht die gute Idee, die ich habe, dann nicht mehr sage, weil ich weiß, sie wird nicht gewertschätzt, dann hat das Konsequenzen.
2: Ja. Naja, stille Kündigung ist im Prinzip, die sind körperlich da, aber emotional längst weg. Das heißt, du bist nicht mehr mit dem Drive dabei und dem Elan, den du vielleicht mal hattest. Und das führt natürlich automatisch dazu, dass die Ergebnisse andere sind. Ist ja logisch.
1: Das heißt, wir brauchen eigentlich einen Ruck durchs Land, ne? Das heißt, letztendlich müssen ja sogar beide Seiten, ne? Das heißt, die Führungskraft muss sich wieder für Menschen interessieren und die Begeisterung wecken und natürlich müssen die Menschen auch mitmachen.
2: Ja, ich würde mal behaupten, und deswegen habe ich ja auch dieses Feld für mich erkannt und bestellt und bin einer dieser Ritter, die vielleicht an der einen oder anderen Stelle den einen Mikroprozentpunkt hoffentlich wieder nach oben bringen, ist, Führung mal neu zu betrachten. Ich glaube, der Hauptpunkt in der heutigen Zeit ist, dass in dieser schnelllebigen Zeit der Verantwortung, der Druck, den Führungskräfte auch heute haben, wollen ja immer weniger Führungskraft werden. Ne? Wir wollen ja immer weniger Verantwortung übernehmen in der heutigen Zeit, weil sie sehen, was das auch für eine Aufgabe ist. Ich finde, Führung ist nicht eine Position oder eine Stelle, das ist eine Entscheidung. Das ist eine Entscheidung für etwas. Und wenn ich diese Entscheidung treffe, dann mache ich das bitte mit Herzblut und Vollgas und darf dann auch, wenn ich diese Verantwortung übernehme für andere Menschen, auch mich selber vernünftig führen und dieses selber vernünftig führen auch immer weiterentwickeln, um es dann mit anderen zu teilen und auch andere führen zu können. Und da sind wir irgendwie als Deutsche ein bisschen stehen geblieben. Also wir lieben ja nicht die Veränderung, wir lieben die Gewohnheit, wir lieben das Bekannte und nicht das Unbekannte. Und jetzt hat halt der Markt und die Generationen, die jetzt kommen, das alles auf den Kopf gestellt und hat gesagt, naja du, wenn du dich nicht veränderst als Chef, dann mache ich das, dann gehe ich halt wieder. Also meine Generation und ich glaube auch deine Generation war noch so ein bisschen gepolt, na, wenn ich irgendwo bei einem großen Arbeitgeber bin, ich bin zufrieden, dann ziehe ich das durch bis zur Rente. Und ich kenne viele, die es auch geschafft haben. Die heutige Generation sagt, wenn ich mich hier nicht wohlfühle, auch mit Obstkorb nicht, dann gehe ich einfach wieder. Mir ist das egal. Ich wechsle dann von mir aus auch jedes Jahr und jedes zweite Jahr. Das siehst du immer mehr in den Lebensläufen auch von jungen Leuten, die schnell gehen, wenn sie sich nämlich nicht gesehen fühlen, wenn sie sich nicht wertgeschätzt fühlen, wenn sie nicht Teil einer Reise sind, wenn sie nicht emotional gebunden sind, wenn sie sich nicht entwickeln können und wachsen können, sondern nur verwaltet werden. Also ist der große Auftrag der Führungskräfte, in dieser Welt, vor allen Dingen in Deutschland, sich zu reflektieren, sich mal neu zu justieren, neu einzustellen, auf die neue Situation anzupassen. Und ich glaube, das ist noch nicht Hopfen und Malz verloren, sondern wenn jeder mal nur ein paar Prozentpunkte an sich arbeitet und das mal neu einstellt, dann können wir auch wieder ein bisschen das Rad in die andere Richtung drehen und können die emotionale Bindung erhöhen und vielleicht aus denen, die noch mittelmäßig emotional gebunden sind, also Dienst nach Vorschrift machen, wieder ein paar dahin bringen, dass sie wieder Freude im Job haben und morgens aufstehen und sagen, yes, 51% Vollgasattacke.
1: Na, es geht ja auch, ich sag mal, es ist ja im Interesse eines jeden, das Arbeitsleben. Also selbst wenn ich jetzt sage, ich habe meine 8 Stunden am Tag und die arbeite ich ab, aber ich möchte ja auch in diesen 8 Stunden wertvolle Lebenszeit erleben. Das heißt, es ist schön, wenn ich Spaß dabei habe, es ist schön, wenn ich mich einbringen kann. Also das ist ja eigentlich im Interesse jeden, das ist so viel Lebenszeit.
2: Und da unterscheidet sich halt die neue Generation von der etwas älteren Generation. Denen ist Leben auch in Kombination mit Arbeit halt besonders wichtig. Ja, das ist, man unterstellt denen immer schnell, na, die wollen nicht arbeiten, nur 30 Stunden und am besten 4 Tage Woche und von zu Hause. Also ich habe das sehr oft genau das Gegenteil erlebt. Das kann sein, dass sie mit der Grundhaltung erst einmal kommen. Wenn sich diese Menschen aber integriert fühlen, na, wie die Worte schon gesagt, wertschätzen, Wachstum, mitgestalten, emotional gebunden, dann sind es genau diese Menschen, die dann abends mit ihrem Laptop im Bett sitzen und noch arbeiten, weil sie Freude daran haben und nicht auf die Uhr gucken. Das ist der Trugschluss, ja. Und das ist ein Faktor, den man nicht außer Acht lassen darf. Ja? Da unterschätzt man vielleicht eine Generation, auf die man sich einfach nicht eingestellt hat und macht sie es einfach und kategorisiert sie in die Faulen. Ich mach's bitte mal plakativ. Alle Zuhörer bitte, ihr seid nicht faul, die sich jetzt vielleicht angesprochen fühlen, aber Das ist so eine Ausrede immer, ja, die sind ja viel zu faul. Nein, ist die Generation nicht. Sie wird nur nicht richtig bedient. Sie wird nicht richtig geführt und nicht richtig angenommen. Ausnahmen bestätigen die Regel, aber im Kern ist das so. Und ich habe das ja selbst in meiner Karriere erlebt.
1: Ja, und jetzt, das ist ein blöder Begriff. Ich weiß gar nicht, was man da schöner sagt, weil ich habe auch erlebt, dass Menschen, die so, ja, vielleicht auch erstmal faul sind, natürlich ein Riesenpotenzial mit sich tragen, weil die entwickeln natürlich kreative Prozesse, ja, wie ich eine unangenehme Arbeit deutlich schneller hinter mich bringe.
2: Absolut. Also ich kann mal einen kleinen Ausblick geben, vielleicht als Anregung für den einen oder anderen, der hier zuhört, der sich jetzt angesprochen fühlt als Führungskraft und vielleicht innerlich gerade so ein bisschen rebelliert oder sagt, was erzählt er denn da und wieso soll ich mich denn ändern? Es lohnt sich. Es lohnt sich, sich selber zu reflektieren. Es lohnt sich in jedem Falle, sich selber Klarheit über sich und das Thema Führung zu verschaffen, weil wenn ich mit mir als Mensch, als Führungskraft im Reinen bin, wenn ich klare Werte habe, wenn ich Klarheit an sich habe über die Aufgabe, über den Prozess, wo ich hin will und diese dann ins Team trage, ja, auf Augenhöhe, eben dieses Wertschätzen, was du ja auch schon zweimal erwähnt hast, dann passieren magische Dinge, weil Menschen lieben Klarheit. Wir haben so viel Unklarheit in unserem System in der heutigen Zeit, dass Menschen, die klar durchs Leben laufen und Klarheit mit Klarheit führen und kommunizieren, Menschen dazu bewegen, die vielleicht heute schon kurz vor der stillen Kündigung sind oder innerlich gekündigt haben, plötzlich wieder Freude entwickeln und langsam wieder PS auf die Straße bringen, weil sie sich gesehen fühlen. Weil sie merken, da ist etwas, wo es sich lohnt, für zu arbeiten und das passt in der Art und Weise in mein Leben, auch die neue Generation. Das führt dazu, dass ich mich wieder gut fühle und morgens wieder aufstehe und Freude habe. Dann verändert sich plötzlich alles. Und da appelliere ich gerne an die Menschen, die hier zuhören, die mit Führung zu tun haben, sich da immer wieder zu reflektieren, sich weiterzubilden, nach vorne zu gucken, Dinge auszuprobieren, mutig zu sein, die alte Komfortzone zu verlassen und Neues zu entdecken. Und das ist so schön, wenn man in die Zone geht, where magic happens, wenn man dann plötzlich feststellt, dass so ein Team, was Durchschnitt ist, plötzlich Höchstleistung bringt. Und nicht nur einmal, sondern ständig, weil sie intrinsisch motiviert sind und nicht von außen motiviert werden müssen durch Geld, durch Obstkorb oder Co., sondern Freude entwickeln. Also nur Mut.
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1: Ich bin Thomas Bleskin. Bundespräsident Frank-Walter Steinmeier hat den Autoanschlag am Rande des Berliner Christopher Street Days als Angriff auf die offene Gesellschaft verurteilt. In Hamm sagte er, er sei erschüttert und entsetzt.
2: Seine Gedanken seien bei Angehörigen und Freunden der beim Anschlag getöteten Frau und dem zum Teil schwer Verletzten, denen er vollständige Genesung wünsche, so Steinmeier. Ähnlich äußerte sich auch Kanzler Merz. Er befindet sich im ständigen Austausch mit Innenminister Dobrindt und den Behörden. Auch viele Promis reagierten entsetzt auf den Angriff. Sängerin Sarah Connor, die am Abend bei der Abschlusskundgebung des CSDs am Brandenburger Tor aufgetreten war, erklärte in einem emotionalen Video: Mir fehlen die Worte. Katrin Müller, Nachrichtenredaktion.
1: Wenn die AfD bei den Landtagswahlen in Sachsen-Anhalt und Mecklenburg-Vorpommern im September stärkste Kraft wird, sollte sie laut einer Umfrage auch an der Regierung beteiligt werden. In einer YouGov-Erhebung im Auftrag der dpa sagten das 47% der Befragten in Ostdeutschland und 37% der Befragten in Westdeutschland.
3: In Thüringen ist die AfD vor knapp 2 Jahren das bisher erste und einzige Mal stärkste Kraft bei einer Landtagswahl geworden. Keine andere Partei wollte mit ihr zusammenarbeiten. Die Landesregierung bildeten CDU, BSW und SPD, obwohl diesen 3 Parteien ein Sitz für eine eigene Mehrheit fehlt. Die AfD in der Regierung wieder so verhindern, sollte sie, wie es Umfragen voraussagen, auch in Sachsen-Anhalt oder Mecklenburg-Vorpommern stärkste Kraft werden. Eher nein. Im Osten wie im Westen sind mehr Menschen dafür, dass die AfD dann mitregiert. Jan-Henner Reitze, Berlin.
1: Die schweren Waldbrände im Südwesten Frankreichs haben sich weiter ausgebreitet und den Großraum Bordeaux erreicht. Nach Angaben der Behörden wurden seit Mittwoch im Südwesten Frankreichs mehr als 200.000 Menschen in Sicherheit gebracht. Der größte Waldbrand in der Region hat inzwischen rund 42.000 Hektar Wald und Buschland zerstört. Irans Revolutionsgarden haben nach eigenen Angaben 6 Handelsschiffe vor einer Durchfahrt durch die Straße von Hormuz gestoppt. Die Garden erklärten, sie würden die Kontrolle über ein 240.000 Quadratkilometer großes Gebiet im Persischen Golf und der Straße von Hormuz durchsetzen. Kein Schiff könne passieren, ohne die iranischen Vorschriften einzuhalten.
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4: 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Viele gehen täglich an ihren Arbeitsplatz, aber gedanklich sind sie schon weg. Das Phänomen heißt stille Kündigung und darüber spreche ich heute mit Christian Fuchs.

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0: Die innere Kündigung, die stille Kündigung, das war heute Thema hier im Gespräch mit Christian Fuchs.
1: Und da sind wir natürlich in einer Grundzutat der Veränderung. In dem Moment, ja, wo ich das anschaue, habe ich eine hohe Achtsamkeit für die Menschen, ja, die dort sind. Wir sind wieder in der erwähnten Wertschätzung, die wir überhaupt einfach, glaube ich, alle jeden Tag immer mehr einbringen sollten wieder.
2: Wenn du mir erlaubst, noch eine kleine Ergänzung, weil es war ja auch die Frage, können denn Leser dieses Buches, die jetzt nicht Führungskraft sind, da etwas mitnehmen? Ja, weil das ist Geben und Nehmen. Das heißt jetzt nicht, wenn ich die Aussage treffe, wir haben ein Führungsthema, dass automatisch immer die Führungskraft schuld ist. Ja, und selbst wenn es mal zu einer Situation kommt, wo jetzt das Kind so ein bisschen im Brunnen gefallen ist, kann ein Mitarbeiter dieses Buch nehmen, kann sehen, wie Dinge sich dort entwickeln, wie sie entstehen, warum sie entstehen, auch aktiv auf seinen Chef zu gehen, einer dieser Mitarbeitergespräche, und mal seine Sichtweise, seine Gefühle, die daraus entstehen, mal mitteilen und vielleicht mit den Anregungen, Inspirationen, die in diesem Buch stehen, auch mal, liebevoll sachdienliche Hinweise geben, wie man es ändern könnte in einer gemeinsamen Beziehung, businesstechnisch gesehen. Ja, also du kannst in diesem Buch auch als Mitarbeiter das eine oder andere mitnehmen. Und ich habe ja schon einige Feedbacks und ja doch schon einige Bücher über den Ladentisch gegangen mittlerweile, ja. Auch einige Feedbacks, die sagen, du beschreibst genau die Situation, die da draußen ist. Manchmal ist es sogar noch schlimmer, aber du hast mich angeregt, mit meinem Chef mal darüber zu sprechen, was hier schiefläuft, was ich mich vorher so nicht getraut habe. Jetzt habe ich immer noch als, ne, und dann kommt mal, dann wird mir das Buch in die Hand genommen, gezeigt, habe ich ja mal einen Referenzwert, wo ich sagen kann, hier Chef, da steht es übrigens auch geschrieben. Und nicht so, wenn ich es jetzt sage, dann bin ich der Störenfried, der hier irgendwie rummeckert oder so, ne? Also, um die Frage noch final zu beantworten, ja, auch für diese Person ist da durch euch was drin. Und das hat das mit Selbstführung zu tun. Ich übernehme selbst die Verantwortung bei mir selber und gehe zum Chef, ne?
1: Naja, und das ist ja einfach, wir haben ja da immer dieses Kopfkino, hatten wir heute auch schon mal erwähnt, ja, dass ich einfach, was bedeutet es, wenn ich das und das mache und was hat es für Konsequenzen? Ich bin da ganz positiv. Das heißt, wenn jemand hingeht und sagt, pass mal auf, hier fällt mir irgendwas auf und es stimmt nicht, sind wir ja wieder auf dem Weg und vielleicht freut sich ja sogar die Führungskraft über ein solches Feedback, weil das ist ja oft auch luftleerer Raum.
2: Das luftleere Raum klingt hart, aber ja, ich weiß, was du meinst. Ja,
1: natürlich. Viele kennen das, wenn sie in solchen Sandwich-Positionen sitzen, von oben und von unten, ja, wird gearbeitet und dann ist die Frage, ob man nicht das Wesentliche manchmal vergisst.
2: Ja, könnte ich jetzt bestimmt 10, 20 Situationen aus dem Stegreif dazu erzählen, aber ich glaube, das ist jetzt nicht sachdienlich. Diese Sandwich-Position hatte ich ja auch bei der Telekom. Ne? Da gibt's klare Ansagen von oben und wie transferiere ich, übersetze ich das wie so ein DeepL-Übersetzer im Internet von Deutsch, Englisch oder eine Sprache. Wie bringe ich es jetzt aber in die Operative rein, ohne das Team sozusagen an die Wand zu fahren? Das ist halt auch eine Managementaufgabe. Ne? Das ist also auch eine Fähigkeit, die man als Führungskraft heute besitzen darf. Ja, weil es macht vieles einfacher. Und die, die es nicht haben, haben natürlich ein Thema. Sie geben es dann wieder 1:1 durch. Oder sie stellen sich dagegen und beides ist nicht gut. Ne?
1: Naja, und den anderen Weg gibt's ja auch. Das heißt, große Unzufriedenheit in einem Team muss ja auch irgendwie in die nächste Stufe auch kommuniziert werden. Ne?
2: Ja.
1: Ohne, dass man halt selbst sagt, ich kann's nicht. Ne?
2: Da sind wir wieder bei dem Thema Selbstführung, auch wenn es jetzt wiederholt kommt. Wenn ich mit mir selbst im Reinen bin, wenn ich Klarheit darüber habe, was ich will, was ich nicht will, was mir gut tut, was mir nicht gut tut. Wenn ich meine Werte klar nach außen vertrete, dann habe ich überhaupt gar kein Problem, auch Probleme aus meinem Team, aus Prozessen, aus Organisationsabteilungen in die Führung zu bringen. Wenn ich das nicht bin, dann schwingt immer dieses Schwert der Angst. Wenn ich denn jetzt was sage, hat es dann Konsequenzen für mich und hat es dann Auswirkungen und dann mache ich es lieber nicht. Ich rede es lieber schön, weil das ist unangenehm. Das ist dann wieder, hat auch was mit Selbstführung zu tun, mit Klarheit, ne? Ich hatte die Gott sei Dank in meinem Leben, toi, toi, toi, ich klopfe mal auf Holz. Und das hat immer dazu geführt, wenn irgendwas nicht passte, habe ich das auch klar kommuniziert. War das immer angenehm? Nein, sowohl für mich nicht, als auch für natürlich die Verantwortlichen. Haben sie es aber trotzdem wertgeschätzt? Ja, weil wenn sie es wussten, hatten sie zumindest mal die Chance, was zu tun. Ob sie es getan haben, war eine andere Geschichte, aber sie hatten zumindest die Chance, weil sie davon wussten. Ja, das ist auch, hat auch was mit der Schirm zu tun.
1: Naja, wir hatten irgendwie mal das Glas halb voll. Ja, und ich sag mal, wenn wir den Mut haben, Dinge anzusprechen, wenn nur in, was weiß ich, der Hälfte der Fälle sich etwas verändert, dann hat das eine Riesenwirkung aufs ganze Land.
2: Absolut. Also ich möchte auf jeden Fall nicht den Eindruck jetzt hier erwecken in diesem Interview, dass automatisch immer der Chef schuld ist, ja. Er ist eine wesentliche Komponente für erfolgreiche Teams und ein erfolgreiches Miteinander im Arbeitsumfeld. Natürlich ist es eine Hohle- und eine Bringschuld. Auch der Mitarbeiter trägt seinen Teil dazu bei, ne? Sich eben auch auf Veränderungen, Neuerungen einzulassen. Das ist nicht unerheblich. Weil man kann schnell, wenn man das Interview vielleicht nachreflektiert, das Gefühl bekommen, der Chef ist immer schuld. Nein, ist er nicht. Ne? Das wollen wir mal vielleicht klarstellen an der Stelle. Das mir kam mir gerade so als Impuls von denen, was wir jetzt so reflektieren, was wir erzählt haben, dass das nochmal notwendig ist zu sagen. Also liebe Mitarbeiter, die hier ebenfalls zuhören, ihr habt auch eine große Möglichkeit und einen großen Anteil daran, dass alles in Harmonie laufen könnte oder kann.
1: So, deine Appell nochmal. Sehr gut. Ich danke dir für all das, was du uns hier berichtet hast, was du geschrieben hast. Und wollen wir dann hoffen, dass wir das dann irgendwie in ein paar Jahren in der Gallup-Studie auch mal sehen?
2: Also an mir liegt's nicht.
1: Ja, und ich finde, man darf große Bilder im Kopf haben und vielleicht ist es ja etwas, es ist ja eine Stellschraube, die wirklich jetzt mit uns allen beginnt und wenn jeder einfach so ein Stück rausgeht aus der Komfortzone, dann glaube ich, kann das im ganzen Land gut tun.
2: Wenn wir anfangen, wenigstens mal hinzuschauen und hinzusehen und das Problem, die Herausforderung nicht wegzudrücken, dann ist das schon mal ein guter Anfang, weil in dem Moment, wo ich hingucke, kann ich auch was sehen. Und wenn ich was sehe, dann habe ich die Chance, auch was zu verändern. Ja, und das ist ja auch so die Aufteilung des Buches. Erstmal aufwachen, hingucken, verstehen, wie das entsteht, was das ist, um dann eine Reise zu beginnen, etwas zu verändern, um dann vielleicht in eine neue Meisterschaft zu kommen, etwas Neues etabliert zu haben und damit die Veränderung in den Arbeitsalltag, ja, umgesetzt zu haben. Ne? Das ist so die drei Schritte, auch so wie bei der Führung, ne? Drei verschiedene Führungsebenen ist da auch drei verschiedene Schritte. Erstmal hingucken, verstehen, analysieren. Das sind auch im Buch die ersten Kapitel. Bewusst auch wiederholt und deutlich, dass es wirklich transparent wird, dass jeder auch versteht, warum das überhaupt passiert und wie das passiert. Ja, dann, wie kann man es verändern? Was kann man anders machen? Und dann, was sind konkrete Hinweise und Umsetzungspunkte, die ich anwenden kann, damit es vielleicht gar nicht dazu kommt oder wenn ich dann den Weg eingeschlagen habe, es zukünftig nicht mehr passiert, ne?
1: Ich danke dir für deine Zeit.
2: Sehr gerne, Volker.
1: Dankeschön.

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1: Ich bin Thomas Bleskin. Nach dem tödlichen Angriff am Rande des Berliner Christopher Street Days gehen die Ermittler von einem islamistischen Terroranschlag aus. Bundesinnenminister Alexander Dobrindt sagte am Tatort, der mutmaßliche Täter habe sich radikalisiert und gehöre der islamistischen Szene an.
2: Kanzler Merz spricht von einer abscheulichen Tat. Auch Berlins regierender Bürgermeister Wegner ist fassungslos. Die Polizei fahndet mit einem Foto nach dem Verdächtigen, dem 21-jährigen Abdul B. Er soll am Rande des Christopher Street Days im Großen Tiergarten mit einem Kastenwagen mehrere Menschen an- oder umgefahren haben. Der Wagen krachte schließlich gegen einen Baum. Der Fahrer flüchtete. Abdul B. wird der islamistischen Szene zugerechnet. Er hat wohl Familie in Berlin und wurde erst im Mai aus dem Jugendarrest entlassen. Katrin Müller, Nachrichtenredaktion.
1: Der schwere Waldbrand im Südwesten Frankreichs ist bis auf rund 15 Kilometer an Bordeaux herangerückt. Der Bürgermeister der Stadt erklärte, eine Evakuierung der Metropole werde derzeit nicht vorbereitet, die Stadt sei aber auf jede Entwicklung eingestellt. Seit Mittwoch wurden rund 220.000 Menschen in Sicherheit gebracht. Etwa 42.000 Hektar Wald und Buschland sowie rund 140 Wohnhäuser wurden zerstört. 2.500 Feuerwehrleute und 1.500 Soldaten kämpfen gegen die Flammen. Irans Revolutionsgarden zeigen sich beim Streit um die Straße von Hormuz unnachgiebig. Außerdem drohte die iranische Armee mit einer Ausweitung des Kriegsgebiets, falls die USA ihre Luftangriffe fortsetzen sollten.
3: Zunächst hat der Iran aber eigenen Angaben zufolge seine Angriffe auf die arabischen US-Verbündeten eingestellt, da die USA ihrerseits die Luftschläge zuletzt ausgesetzt hätten. Irans Revolutionsgarden hinderten derweil erneut Handelsschiffe daran, durch die Straße von Hormuz zu fahren. Der Streit um die Durchfahrtsrechte auf der Route gilt als Auslöser für die jüngste militärische Eskalation zwischen Washington und Teheran. Israels Ministerpräsident Benjamin Netanyahu kündigte unterdessen an, bei einem Treffen mit US-Präsident Donald Trump am Dienstag über die Lage im Iran reden zu wollen. Aus Tel Aviv, Cindy Richau.
1: Nach dem Absturz eines Kleinflugzeugs in ein Wohnhaus im niedersächsischen Ganderkesee ist die Ursache weiter unklar. Bei dem Unglück kamen die beiden Insassen ums Leben, zwei Männer aus Bremen, im Alter von 65 und 77 Jahren. Die Bewohner des Hauses waren nicht zu Hause, weitere Menschen wurden nicht verletzt. Das geborgene und beschlagnahmte Wrack wird jetzt untersucht.
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1: Ich bin Thomas Bleskin. Der mutmaßliche Anschlag am Rande des Berliner Christopher Street Days wird als islamistisch motivierte Terrortat eingestuft. Nach Angaben von Bundesinnenminister Alexander Dobrindt gehört der weiterhin flüchtige 21-Jährige der islamistischen Szene an. Die Bundesanwaltschaft soll die Ermittlungen übernehmen.
2: Der Tatverdächtige Abdul B. wurde 2005 in Deutschland geboren und hat sich in den vergangenen Jahren ganz offensichtlich radikalisiert. Er wurde nach Aussage von Bundesinnenminister Dobrindt auch schon zu einer knapp zweijährigen Haftstrafe verurteilt, die zur Bewährung ausgesetzt worden war. Kontrollen laufen auch an Bahnhöfen und Flughäfen im gesamten Bundesgebiet. Insgesamt sind nach jetzigem Stand 29 Menschen verletzt und das teils schwer. Lea Matschulat, Berlin.
1: Die schweren Waldbrände im Südwesten Frankreichs und in Spanien halten die Einsatzkräfte weiter in Atem. Im Großraum Bordeaux rückten die Flammen bis auf etwa 15 Kilometer an die Stadt heran. In Spanien meldeten die Einsatzkräfte inzwischen erste Fortschritte bei den Löscharbeiten. Fast jeder Zweite in Ostdeutschland befürwortet laut einer YouGov-Umfrage eine Regierungsbeteiligung der AfD in Sachsen-Anhalt und Mecklenburg-Vorpommern, sollte die Partei dort stärkste Kraft werden. In der Umfrage im Auftrag der dpa sagten das 47% der befragten Ostdeutschen, in Westdeutschland bejahten das 37%.
3: In Thüringen ist die AfD vor knapp 2 Jahren das bisher erste und einzige Mal stärkste Kraft bei einer Landtagswahl geworden. Keine andere Partei wollte mit ihr zusammenarbeiten. Die Landesregierung bildeten CDU, BSW und SPD, obwohl diesen drei Parteien ein Sitz für eine eigene Mehrheit fehlt. Die AfD in der Regierung wieder so verhindern, sollte sie, wie es Umfragen voraussagen, auch in Sachsen-Anhalt oder Mecklenburg-Vorpommern stärkste Kraft werden? Eher nein. Im Osten wie im Westen sind mehr Menschen dafür, dass die AfD dann mitregiert. Jan-Henner Reitze, Berlin.
1: Nach dem Absturz eines Kleinflugzeugs in ein Wohnhaus im niedersächsischen Gandeikesee ist die Ursache weiter unklar. Bei dem Unglück kamen die beiden Insassen ums Leben, 2 Männer im Alter von 65 und 77 Jahren. Die Bewohner des Hauses waren nicht zu Hause. Das Wrack der Maschine wird nun untersucht.
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1: Ich bin Thomas Bleskin. Bundeskanzler Friedrich Merz hat nach dem mutmaßlich islamistischen Anschlag am Rande des Berliner Christopher Street Days zum Zusammenhalt aufgerufen. Vor einem Gedenkgottesdienst sagte der CDU-Politiker, solche Taten sollten die Gesellschaft spalten und ihr Offenheit und Freiheit nehmen. Die Menschen dürfen sich davon nicht einschüchtern lassen.
2: Diese Straftäter, diese Extremisten haben in der Mitte unserer Gesellschaft keinen Platz. Und wir werden nicht zulassen, dass dieses Gift des Terrorismus und dieses Gift gegen unsere Freiheit weiter um sich greift in unserer Gesellschaft. Aller parteipolitischen Meinungsverschiedenheiten. Wir werden die Freiheit unserer Gesellschaft verteidigen. Darauf können sich alle verlassen. Wir sind mehr, wir sind stärker und wir halten in unserem Land zusammen.
1: Bundeskanzler Merz. Nach dem Tatverdächtigen wird weiter gefahndet. Die Bundesanwaltschaft wird die Ermittlungen übernehmen. Die schweren Waldbrände im Südwesten Frankreichs und in Spanien halten die Einsatzkräfte weiter in Atem. Im Großraum Bordeaux rücken die Flammen bis auf etwa 15 Kilometer an die Stadt heran. In Spanien meldeten die Einsatzkräfte inzwischen erste Fortschritte bei den Löscharbeiten. Papst Leo XIV. Hat die Jugend weltweit zu einem zurückhaltenden Umgang mit sozialen Netzwerken und künstlicher Intelligenz ermahnt. Zu mehr Disziplin bei dem Thema rief das Oberhaupt der Katholiken in einer Videobotschaft auf.
3: Insta, TikTok oder auch KI, sie alle können uns in eine Scheinwelt katapultieren, warnt Leo hier. Und das bedeutet, sagt er, dass was wirklich zähle, werde unwichtig, Täuschung dagegen zur Realität. Erst kürzlich hat er ja auch schärfere Richtlinien für KI gefordert. Und auch in Deutschland wird ja gerade intensiv über die Risiken von sozialen Medien diskutiert. Auch über mögliche Altersgrenzen. Claudia Wächter, Rom.
1: Bei einem russischen Drohnenangriff auf einen Supermarkt im Norden der Ukraine sind mindestens 2 Menschen getötet worden. Nach Angaben der örtlichen Behörden war unter den Todesopfern ein 10-jähriges Kind. 13 weitere Menschen wurden verletzt. Russland greift in seinem seit fast 4,5 Jahren andauernden Krieg zuletzt verstärkt auch zivile Ziele in der Ukraine an.
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1: Ich bin Thomas Bleskin. Bundesverkehrsminister Patrick Schnieder will Bundeskanzler Friedrich Merz um seine Entlassung bitten. Der CDU-Politiker erklärte, er ziehe damit die Konsequenzen aus den Entwicklungen der vergangenen Tage und wolle den aus seiner Sicht unwürdigen Zustand beenden. Nach der Absage des zunächst vorgesehenen Nachfolgers ist Schnieder bislang weiter im Amt. Als möglicher Nachfolger gilt der CDU-Politiker Steffen Bilger. Die Generalbundesanwaltschaft übernimmt die Ermittlungen nach dem Anschlag nahe des CSDs in Berlin. Das kündigte Bundesjustizministerin Hubig an. Von den gestern Verletzten ist aktuell keiner mehr in Lebensgefahr.
2: Polizei und Bundespolizei suchen nach Abdul B. Sie kontrollieren auch an Bahnhöfen und Flughäfen. Der Wagen, den der Tatverdächtige mutmaßlich absichtlich auf Passanten zusteuerte, ist mittlerweile bei der kriminaltechnischen Untersuchung. Nachdem der Wagen nicht mehr fuhr, habe Abdul B. die Menschen mit einer Stichwaffe angegriffen, sagte Bundesinnenminister Dobrindt. Kanzler Merz spricht von einem Anschlag auf unsere Freiheit und sagt, wir lassen uns nicht einschüchtern. Lea Matschulat, Berlin.
1: Fast jeder zweite Ostdeutsche befürwortet laut einer YouGov-Umfrage eine Regierungsbeteiligung der AfD, sollte sie bei den Landtagswahlen in Sachsen-Anhalt oder Mecklenburg-Vorpommern stärkste Kraft werden. Im Osten sprachen sich 47% dafür aus, im Westen 37%.
3: In Thüringen ist die AfD vor knapp 2 Jahren das bisher erste und einzige Mal stärkste Kraft bei einer Landtagswahl geworden. Keine andere Partei wollte mit ihr zusammenarbeiten. Die Landesregierung bildeten CDU, BSW und SPD, obwohl diesen 3 Parteien ein Sitz für eine eigene Mehrheit fehlt. Die AfD in der Regierung wieder so verhindern, sollte sie, wie es Umfragen voraussagen, auch in Sachsen-Anhalt oder Mecklenburg-Vorpommern stärkste Kraft werden. Eher nein. Im Osten wie im Westen sind mehr Menschen dafür, dass die AfD dann mitregiert. Jan-Henner Reitze, Berlin.
1: Bei einem russischen Drohnenangriff auf einen Supermarkt im Norden der Ukraine sind mindestens 2 Menschen getötet worden. Nach Angaben der örtlichen Behörden war unter den Todesopfern ein 10-jähriges Kind. 13 weitere Menschen wurden verletzt. Russland greift in seinem seit fast 4,5 Jahren dauernden Krieg zuletzt verstärkt auch zivile Ziele in der Ukraine.
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6: Buonasera a tutti, buonasera Italia, buonasera Germania, buonasera Wiesbaden, buonasera Mainz, aber vor allem buonasera Oberolm. Warum Oberolm? Weil mein Gast Sebastian Ritter aus Oberolm kommt. Buonasera.
7: Ja, buonasera, Bruno.
6: Willkommen, schön dich hier zu haben, Sebastian.
7: Ja, ich freue mich total, dass es geklappt hat.
6: Ey, wir haben Jahre gefiebert, wann es klappt, denn später in der Sendung werden wir erfahren, warum es nicht so einfach ist, uns zusammenzubringen, denn auch du hast an einem Donnerstag oder Donnerstagabend immer einen gewissen, einen fixen Termin, kann man
7: genau
6: sagen.
7: Genau, und das ist nicht, dass ich Germany's Next Topmodel gucken muss. Das ist es nicht.
6: Nein. So kenne ich dich auch nicht. Aber wir werden während der Sendung werden wir schon erfahren, warum das einfach nicht so einfach ist, einen Termin zusammenzufinden.
7: Genau.
6: Aber umso mehr freue ich mich, dass du hier bist.
7: Ja.
6: Weißt du, Sebastian, das Leben ist kurz und es ist konzentriert und wir fangen direkt mit italienischer Musik an. Und es gibt keinen besseren Rechtsanwalt, und ich komme noch drauf, warum ich sage Rechtsanwalt, als Pianist, ein Paolo Conte, der immer so demütig da sitzt und einfach keinen Applaus möchte. Er möchte am liebsten niemandem stören und ballert ein Stück nach dem anderen raus. Der Mann ist grandios. Sein Stück heute Abend, die Sparringpartner von 1984. Einfach reinhören. Es ist Musik zum Genießen, mehr sage ich nicht. Und dann freue ich mich auf meinen Gast, den Sebastian oder Basti Ritter.

0: Paolo Conte. Ah, was eine wunderbare Stimme, was ein Klavier, was eine Ruhe, was ein Jazz, was... Es macht einfach Spaß, Musik zu hören. Wie geht's dir denn, wenn du Musik hörst?
1: Ja, auch emotional. Also sagen wir mal so, es ist bei mir wird das Ganze weniger über einen Text lustigerweise, sondern über die Stimmung, die ein Song vermittelt, kommt bei mir Musik an. Also meistens, ich kann Songs 100-mal hören und dann fragt mich jemand, worum geht's in dem Text? Keine Ahnung, ich weiß es nicht.
0: Das finde ich auch sympathisch. Mir geht's genauso. Ich finde, es ist nicht immer relevant. Es ist auch nicht despektierlich. Das muss man natürlich dazu sagen. Es hat nicht mit mangelndem Respekt dem Künstler gegenüber. Aber manchmal brauchst du auch nur diese Musik und dann diese Stimme, die dazu passt, die einfach diese Musik begleitet. Ich finde es grandios, weil es bringt dich selber in eine gewisse Stimmung.
1: Genau, und da finde ich sogar, also es ein bisschen anders bei mir, wenn ich deutsche Musik höre. Da höre ich natürlich, da höre ich mehr zu irgendwie. Aber jetzt stört es mich nicht, ob es Italienisch oder Englisch jetzt zum Beispiel gewesen wäre. Da lasse ich es einfach so auf mich wirken und die Stimme ist dann eher wie ein Instrument für mich.
0: Genau.
1: Und weniger, um jetzt, was weiß ich, politische Botschaften zu transportieren oder so. Das ist mir nicht so wichtig.
0: Ich kenne aber eine Band, die wir nachher vielleicht mal auch erwähnen sollten. Die gefällt mir besonders gut, sage ich dir, Basti, weil... Dieser Spaß und Ernst und dieses Wortspiel letztendlich, ja im Prinzip über den Alltag wird da gesprochen, im wahrsten Sinne des Wortes. Das ein oder das andere Lied, wenn wir uns nochmal anhören, ich möchte jetzt nicht zu sehr
1: abgreifen.
0: Ja, kannst auch gerne. Aber mir hat's gefallen. Also bei manchen Musikstücken ist es einfach schön zuzuhören. Es gibt ein italienisches Musikstück zum Beispiel, wo sich ein Künstler lustig macht über seine Frau oder seine Lebensgefährtin, die einen Hund hat. Und welchen Stellenwert dieser Hund hat, kannst du dir nicht vorstellen. Und da zieht er natürlich.
1: Ja, sowas ist super. Also auch wenn man so Geschichten hören kann, das ist natürlich sehr lustig. Also ich mochte früher auch zum Beispiel Reinhard May total gerne.
0: Ja,
1: also als Kind habe ich Reinhard May, alles was es damals gab, gut, es ist jetzt eher aus der Frühzeit von ihm dann gewesen, aber so die ersten 7, 8 Lebensjahre habe ich, glaube ich, nur Reinhard May gehört.
0: Ja, und das ist eigentlich, sowas Ähnliches gibt es in Italien, der heißt Vasco Rossi, einer meiner Lieblingskünstler zum Beispiel, der in den 70er Jahren noch DJ war und die eine oder andere Linie genoss, aber danach sich wirklich gesettelt hat und heute noch spielt und die Stadien füllt bis zu 250.000 Fans da und in alle Altersgruppen, von 15 bis 65, 70, das ist grandios. Und der spielt Musik und vom Alltag. Also was im Alltag passiert, das bringt er dann mit Musik rüber. Er ist vielleicht nicht der beste Sänger, aber es ist grandios, weil er einfach, und jeder sieht sich in diesem Musikstück auch, er findet sich, er weiß diese Szene, sowas Ähnliches habe ich auch schon mal erlebt.
1: Das ist, glaube ich, nämlich die Kunst von guten Songs, dass die Leute irgendwas von sich selber drin erkennen, auch wenn es vielleicht nicht, also gerade wenn es nicht so explizit angesprochen wird, aber dass du irgendeine Situation findest, die wo jeder sagt, okay, das hätte auch genauso mir passieren können. Ist mir tatsächlich auch mal, also ja, ich darf schon verraten, dass ich auch schon mal das ein oder andere Lied geschrieben habe.
0: Ja, klar, darfst du es verraten.
1: Das ist mir mal passiert mit einem Song, der hieß Die Ballade von der falsch eingeräumten Spülmaschine. Und da kommen nach dem Konzert immer die Leute zu mir und sagen, ey, hast du das für uns geschrieben?
0: Allein dieser Titel ist schon grandios. Ich glaube, heute noch im Haushalt oder in den Küchen mit den Spülmaschinen gibt es Diskussionen.
1: Ja, natürlich.
0: Ich bin überzeugt, dass wir alle oder die meisten die Teller wirklich falsch einräumen. Weißt du?
1: Da musst du mir erst mal sagen, was falsch überhaupt ist.
0: Ja, die meisten haben ja eine Neigung nach vorne oder nach hinten.
1: Ja.
0: Aber niemals zur Spülseite. Wenn du jetzt diese Bürste siehst, die im Prinzip rotiert und die strahlt hier Wasser nach oben.
1: Dann sollten die hinteren eigentlich nach vorne geneigt sein,
0: ja.
1: Gell? Und die vorderen nach hinten. Aber dann stoßen die oben zusammen und dann ist auch wieder gut, nicht gut.
0: Lässt du zwei Teller Platz frei, aber eigentlich, ich möchte mal überhaupt nicht, ich mache es oft falsch. Und meine Frau guckt mich nur an und sagt, hast du wieder eingeräumt? Ja, ich habe eingeräumt. Lass mich am liebsten nur ausräumen, dann kann ich nicht so viel falsch machen. Aber jetzt kommen wir mal zu dir, Basti. Wo kommst du denn eigentlich her?
1: Also ich bin, auch wenn man es nicht unbedingt so hört, ein Mense.
0: Wirklich ein reiner Menserbub?
1: Ja, also in Mainz-Bretzenheim haben meine Eltern gewohnt, als ich geboren wurde.
0: Ja klar, dann ist es Menser.
1: Genau, auf die Welt gekommen in der Uniklinik in Mainz, wo mein Vater auch gearbeitet hat damals als Arzt, aber nicht als Frauenarzt, sondern er war Unfallchirurg. Aber deshalb war es natürlich klar, dass ich zur Uniklinik muss, also meine Mutter vielmehr. Und ja, da habe ich in Bretzenheim im Südring gewohnt.
0: Ja klar, die Hochhäuser.
1: Genau, direkt unter den Hochhäusern. Fangen so kleine Reihenhäuschen an mit so einer Holzvertäfelung, die stehen da auch immer noch so weit. Hinten dran war ein Riesenfeld, was es jetzt nicht mehr gibt. Da konnte man damals bis zum Carrefour gucken, also bei die Massa.
0: Später die Massa, genau.
1: Und in diesem Feld haben wir immer tolle Strohhäuschen gebaut und was weiß ich. Also das war so in den frühen bis mittleren 70er Jahren, woraus sich ergibt, wie alt ich ungefähr bin. Und dann sind wir aber, als ich 6 geworden bin oder 7, sind wir nach Finden gezogen.
0: Ja.
1: Auf die Römerquelle.
0: Leichte Peripherie, sage ich.
1: Ja, aber es geht bergab Richtung Stadt. Insofern ist man schnell immer wieder da.
0: Du brauchst keinen Sprit.
1: Genau.
0: Ach, grandios. Ich möchte noch wesentlich mehr von dir erfahren. Aber weißt du, ich möchte jemanden auch verabschieden heute. Und zwar, beziehungsweise ist diese Woche von uns gegangen, wieder ein besonderer großer Künstler von den Supertramps. Mr. Rick, sage ich immer wieder. Und ich habe mir ein Stück ausgesucht von Breakfast in America. Und zwar nichts anderes als statt Goodbye, Stranger. Wir sagen einfach Goodbye, Rick. Musiziere bitte da oben. Egal, wie die Texte ausfallen. Musiziere einfach.
1: Vielleicht nur mit Ozzy zusammen.
0: Mit Ozzy. Das wäre grandios, glaube ich. Also, danach freue ich mich auf meinen Gast hier, Bastian oder Sebastian oder Basti. Ritter.
1: Basti,
0: wir bleiben beim Basti ab sofort.

0: Ja, grande Rick. Riposa, riposa in pace, wie man so schön sagt, auf Italienisch. Supertramp mit Goodbye Rick, beziehungsweise Goodbye Stranger. Mein Gast heute Abend hier, Basti Ritter. Du bist jetzt den Berg runtergerollt, von Finden nach Mainz und bist vermutlich da auf die Schule gegangen.
1: Genau, also die Grundschule war bei mir die Martinusschule in Gonsenheim.
0: Nein.
1: Also katholisch, obwohl ich evangelisch bin. Also,
0: ja, wie geht denn das?
1: Ja, irgendwie haben die ja immer so ein, ich weiß nicht, wie man es nennen soll, so ein kleines Mitleidskontingent gehabt für Glaubensfremde. Und da bin ich dann halt drauf gekommen, genau. Und,
0: aber du bist nicht als Katholik da raus.
1: Nein, ich bin, ja, also damals gut, als Kind ist das alles, fand ich das alles auch noch so ganz gut, irgendwie ganz ja. Okay alles, möchte da gar nichts groß gegen sagen. Es war eine schöne Schulzeit auch, die ich da hatte. Es waren zum größten Teil liebe Lehrerinnen, ich glaube nur Lehrerinnen hatte ich da, ja genau, haben lustige Klassenfahrten schon gemacht und sowas. Das war alles in Ordnung. Und später dann, das Einzige, was mir damals sehr lustig auf der Schule nicht gefallen hat, das waren die strengen Mädchen in der Klasse, die so viel geschimpft haben, wenn man irgendwas gemacht hat, was sie nicht gut fanden. Wobei ich immer dachte, ich mache alles gut. War wohl nicht so. Und dann habe ich mich nämlich danach entschieden, ich möchte auf jeden Fall auf eine Schule, wo es keine Mädchen gibt.
0: Nein.
1: Und bin dann aufs Williges.
0: Nein.
1: Bin also katholisch geblieben. Und ja, hab dann irgendwann später so
0: gemerkt, dass es ein Fehler war.
1: Ja, ein Fehler möchte ich es vielleicht nicht nennen, aber es macht einige Sachen schwerer. Man muss sich vieles selbst erarbeiten, ja, was sonst vielleicht automatisch geht.
0: Oh, das lasse ich einfach mal so stehen, das ist grandios. Und dann auf dem Männergymnasium, was hast du denn? Hast du wahrscheinlich dein Abitur gemacht?
1: Da habe ich Abi gemacht,
0: warst genau. Warst du ein Streber, wenn man so schön sagt? Warst du einer, der wirklich, oder warst du einer, der gesagt hat, oh, mir fällt es so leicht, ich muss nicht viel lernen?
1: So ein bisschen so war es, also, beziehungsweise so hat es angefangen bei mir. Also Grundschule war ich super, war ich sogar Klassenbester mit einem Mädchen zusammen. Und dann auf dem Gymnasium war es dann so, da ging es auch gut los irgendwie. Und ich habe auch so eine Art, dass ich halt nicht anecke groß, sondern die Lehrer denken, ach, der ist, scheint interessiert zu sein, auch wenn er nicht so viel sagt vielleicht und so. Da habe ich mich dann sehr drauf ausgeruht und habe im Prinzip zu Hause nie irgendwas für die Schule gemacht. Und Hausaufgaben gut, mal so, wenn es was Großes war, schon dann oder morgens in der Straßenbahn von einem Kumpel abgeschrieben, vor allem in Fächern, zu denen ich keinen Zugang hatte, sowas wie Mathe in gewissem Maße oder Chemie, Physik, überhaupt keinen Schimmer, worum es da ging, habe ich bis heute nicht. Das mit den Zahlen und Buchstaben und Pfeilen ist mir ein völliges Rätsel geblieben. Und dann sind natürlich auch so ein bisschen die Noten schlechter geworden.
0: Was war deine Stärke? Wo hast du Zugang
1: Stärke
0: gefunden?
1: War Deutsch. Also mit, das ist auch immer geblieben, was Glück irgendwie mir in die Wiege gelegt wurde, glaube ich. Da musste ich mich nie groß anstrengen und habe eigentlich immer Top-Ergebnisse gehabt. Und ja, dann noch Sprachen grundsätzlich waren okay. Französisch ein bisschen weniger als Englisch, weil das auch nicht so von alleine geht. Da muss man auch viel lernen, habe ich dann irgendwann gemerkt. Ja, so war die Schulzeit aber dann eigentlich okay. Also
0: du hast ja natürlich auch einen entsprechenden, ja, wie soll ich sagen, vielleicht einen indirekten Druck über deine Eltern bekommen, weil es ja Akademiker sind, bekanntlich.
1: Ja, genau. Also mein Vater, wie gesagt, Unfallchirurg. Meine Mutter war auch Medizinstudentin, kurz vorm Examen, als sie dann aber das erste Mal schwanger wurde, mit meinem 8 Jahre älteren Bruder, 9 Jahre älter. Und dann kamen auch so viele Geschwister noch nach, dass meine Mutter dann nicht mehr ins Studium oder in die Medizin da zurückgefunden hat, sondern dann halt als, wie das damals so war, als Hausfrau, Mutter tätig war. Die hat dann sehr viel später, also eigentlich ist bei meiner Mutter auch noch so, das ist auch ganz spannend eigentlich, die wollte eigentlich ihre ganze Jugend lang Musikerin werden und hat unglaublich gut und viel Klavier gespielt.
0: Ach komm, okay.
1: Und wirklich nichts anderes. Und dann im Prinzip, als sie mit dem Studium anfangen sollte, hat sie sich gedacht, ach, eigentlich schade, wenn ich jetzt die Musik, was mir so viel Spaß macht, plötzlich als Beruf habe, dann muss ich das ja machen und verliere vielleicht den Spaß dran und hat dann Medizin studiert.
0: Nein.
1: Und irgendwie die Eltern hatten ihr damals schon einen Flügel gekauft und also es war wirklich alles auf Richtung Musikkarriere.
0: Wahnsinn.
1: Und dann hat sie sich ganz kurzfristig umentschieden, wäre dann wahrscheinlich auch eine gute Ärztin geworden, aber ja, ist dann erstmal Mutter geworden und kam dann aber später zur Musik zurück als so Lehrerin für Früherziehung für Kinder.
0: Und man könnte meinen, dass das eigentlich im DNA ist. Also wenn man da das DNA rauszieht, dann sieht man, irgendwo gibt es ein paar Noten doch zu erkennen, glasklar. Ja. Denn im Prinzip ist es übertragen worden, aber ich bin mal neugierig. Wie viele Geschwister hattest du jetzt?
1: Also ich habe drei ältere Geschwister.
0: Okay.
1: Mein Bruder ist der Älteste, dann eine Schwester und dann ein Jahr später noch eine Schwester. Also ich bin dann mit ziemlichem Abstand hinten dran gekommen. Also,
0: und danach aber nichts mehr?
1: Danach nichts mehr.
0: Also du warst doch der Jüngste.
1: Ich bin der Jüngste.
0: Und der Frecheste, der hat sich immer gebückt und versteckt, oder?
1: Du hast ja der Frecheste würde ich nicht sagen, das war mein Bruder. Der hat gute Vorarbeit geleistet, da musste ich nicht mehr frech sein, weil der alle Wege schon freigeschaufelt hat. Und dazu kommt noch, dass meine ältere Schwester, die ist geistig behindert und um die mussten sich meine Eltern sehr stark kümmern. Und als ich dann so halbwegs normal auf die Welt kam, irgendwie, glaube ich, waren die so ganz erleichtert und haben mir im Prinzip alles durchgehen lassen. Also ich musste nicht kämpfen für meine Freiheit. Ja, es war wirklich ganz entspannt. Und große Geschwister sind auch toll, weil, also gerade als ich klein war, fand ich meine große Schwester super, wie so eine Ersatzmama, die aber viel mehr erlaubt halt. Und das war sehr cool. Und die ist übrigens auch Musikerin geworden. Ach. Die ist Geigerin. Und auch recht erfolgreich.
0: Auch als Job oder als Hobby?
1: Nee, die hat es als Job gemacht, die hat es studiert. Die war allerdings nicht glücklich auf der Schule und durfte dann aber mit einer Sondergenehmigung damals schon mit 17 anfangen zu studieren, ohne Abi. Das gab es damals noch nicht so planmäßig. Da aber das
0: wirklich
1: war
0: begabt gewesen sein,
1: wirklich
0: oder?
1: Gut. Also eine tolle Geigerin. Und die ist dann lustigerweise aber nicht klassische Geigerin geworden, sondern ist in der Folk-Szene gelandet. Und hat da dann bei tollen Bands gespielt.
0: Also heute noch aktiv unterwegs?
1: Heute noch aktiv, ja. Die Band heißt Paddy Goes to Holyhead. Die kennt man im Prinzip. Die kommen ursprünglich aus Darmstadt. Da hat sie in den 90ern auch richtig so mit Charts und irgendwie richtig viel Erfolg gehabt. Und die Band gibt es jetzt so als Trio immer noch. Und ist sie unterwegs noch.
0: Weißt du zufällig, wann sie wieder auftritt oder ob sie in der Nähe ist? Können wir jetzt vielleicht indirekt Werbung für sie machen?
1: Das habe ich jetzt nicht im Kopf leider. Die spielen so viel und auch viel in der Nähe. Ich weiß, dass sie vor kurzem in Wiesbaden gespielt haben, im neuen Schützenhaus. Aber das ist, glaube ich, jetzt gerade vorbei. Deshalb habe ich jetzt nichts im Kopf.
0: Also lass uns einfach nur dann den Namen der Band noch.
1: Ja, Paddy Goes to Holyhead.
0: Ach, das ist
1: schöner irischer Folk mit wirklich einem tollen Sänger, wo man auch wirklich denkt, er wäre Ire, ist aber ein Darmstädter.
0: Ist nicht schlimm. Wer weiß, was dahinter steckt und welche Elternteile, woher kommen, auch immer. Also, aber jetzt lass uns einmal Fabrizio Moro hören. Einfach Penzer. Einfach denk mal drüber nach, warum ein Darmstädter so genial begnadet sein kann und hier Musik spielt oder singen kann. Und dann freue ich mich wieder auf meinen Gast.

0: Basti. Das war Fabrizio Moro, italienische Musik. Ja, Musica italiana, pensa.
1: Nichts verstanden, aber es war schön.
0: Aber von den Schwingungen her harmonisch. Es ja, kann auch natürlich im Hintergrund laufen, du kannst auch Autofahren dabei fahren. Also es ist eine angenehme Art von Musik.
1: Das habe ich bei italienischer Musik irgendwie, so wie ich sie höre, oft das Gefühl, dass es harmonisch klingt. Was vielleicht aber auch daran liegt, dass die Sprache einfach so schön klingt. Also ich weiß es nicht. Oder gibt es wahrscheinlich auch Gangster-Rap auf
0: italienisch. Ja klar, gibt's das. Ja. Wenn ich überlege, was die letzten 5 bis 10 Jahre passiert ist, da ist ja Albi Italien schockiert. Also die kommen nicht gar nicht so richtig nach. Dieses Romantische, dieser Dolce Vita, dieser Belle Vita Amore und was weiß ich was. Das geht ein bisschen verloren. Was ich auch ein Stück weit schade finde.
1: Aber das ist nicht vergleichbar mit hier mit Schlager, oder?
0: Nein, würde ich niemals.
1: Das ist ernster gemeint,
0: also,
1: oder?
0: Also wenn du italienischen Schlager, dann denke ich immer an Ricchi e Poveri oder sowas, weißt du? Oder, das ist nicht wirklich meine Welt. Aber es hat seine Berechtigung. Einfach da zu sein, es wird akzeptiert, aber mehr komischerweise im Ausland und nicht in Italien. Also in Italien hast du eine ganz andere Art von Musik. Also sowas ist zum Beispiel typisch. Oder ein Vasco Rossi ist typisch, ein Lucio Dalla ist typisch. Lucio Dalla sagt dir bestimmt was. Okay, wir gehen weiter. Basti Ritter, mein Gast, und Damen dir. Basti, kannst du kochen?
1: Ich würde sagen ja. Allerdings würde ich jetzt sagen, nicht so standardmäßig, sondern ich gucke sehr gerne, was ist noch da und mache daraus irgendwas, was meistens gut schmeckt.
0: Ja, dann.
1: Also ich hab damit angefangen, als ich habe eigentlich immer, seit die Kinder da waren, zu Hause gearbeitet und war dann auch derjenige, der mittags dafür zuständig war, dass sie halt nicht verhungern. Und da habe ich mich dann irgendwie so ein bisschen damit beschäftigt. Aber ich mache das gerne so Freestyle-mäßig. Also wenig nach Rezept irgendwie. Dadurch fehlen mir vielleicht gewisse Grundkenntnisse, die ganz gut wären. Aber ich denke, wenn was gut schmeckt, dann und alle Leute es gut wegstecken sozusagen und nicht irgendwie alle am Boden liegen danach, dann ist es okay. Und,
0: ich bin überzeugt, du machst alles richtig. Das Gefühl lässt walten und die Kinder sind ja gnadenlos. Mit den Kindern kannst du nicht verhandeln, entweder es schmeckt oder es schmeckt nicht.
1: Das stimmt, wobei Kinder ja auch manchmal ein bisschen brauchen, bis sie sich in irgendwas reingefunden haben. Also, was weiß ich, Beispiel Oliven finden die meisten Kinder, glaube ich, erstmal ein bisschen erstaunlich oder komisch und ein paar Mal trotzdem gegessen, dann schmeckt es plötzlich.
0: Ja, deswegen, also egal was die Kinder erstmal nicht mögen, einfach weitergeben, in einem Jahr, in 2 Jahren wieder probieren lassen. Das hilft. Und weil die Geschmacksknospen und also die ganzen Palate, ganze Gaumen verändert sich ja auch. Mhm. Der Geruchssinn verändert sich, es verändert sich alles. Dieses Kind entwickelt sich ja. Und dann kann es auch etwas strengeren Produkte letztendlich auch vertragen, was am Anfang meistens auf das Süße ausgelegt ist oder auf Mehliges und so weiter. Aber das ändert sich. Ja. Ich würde immer dranbleiben, immer probieren lassen.
1: Ich erinnere mich ja noch an ein Foto aus unserem Familienalbum. Da ist meine Tochter, als sie ein halbes Jahr alt war ungefähr, und wir waren auf dem Open-Ohr-Festival und man sieht sie, wie sie so an meiner Bierflasche nuckelt, die allerdings natürlich leer war. Aber vielleicht hat es auch schon irgendwie dann ihren Geschmackssinn geprägt.
0: Da wollen wir jetzt nicht nach dem DNA fragen. Apropos Bier, ich hab italienisches Bier dabei. Ich glaube, in der zweiten Stunde werden wir
1: italienisches
0: vielleicht...
1: Italienisches Bier, da bin ich mal gespannt.
0: Mazzurro Peroni, so Klassiker. Ja, ja. Ich denke mal, und was zu Mangiare gibt es hier auch.
1: Ich habe vorhin schon so einen Trailer gehört, der vor der Sendung gelaufen ist. Das hat mir ein bisschen, nicht Angst, aber Respekt eigentlich.
0: Ja, das kannst
1: 71
0: auch
1: Scheiben Salami, sage ich nur.
0: Nein, man geht natürlich nie Superlative. So schlimm ist es natürlich auch nicht. Nein, ein Brot wiegt ja keine 5 Kilo, zumindest eine Stulle nicht. Also, wir verlassen jetzt wieder die Schule und du bist dann nach der Schule. Vom Alter her kein Bund, kein Militär, kein
1: Freiwilligendienst.
0: Du stoppst, das hast du gerade so hinter dir gehabt, oder?
1: Nee, das wäre noch gewesen.
0: Okay.
1: Und völlig überraschend bin ich aber ausgemustert worden, was ich nicht geplant hatte. Also ich wollte verweigern, ich wollte Zivildienst machen. Aber ich hatte, seit ich 14 ungefähr war, hatte ich sehr, sehr stark mit Migräne zu kämpfen. Okay. Und das war damals aber noch relativ eigentlich ein bisschen unbekannte Sache. Also Migräne gab es so aus Witzen, wenn die Frau nicht so wollte wie der Mann oder so. Aber
0: deswegen nahm der Mann auch immer die Tablette gleich mit.
1: Genau. Genau. Und jedenfalls war das bei mir so heftig. Ich habe früher viel Handball gespielt oder als Kind, bis ich dann jugendlich war und bin dann nach den Spielen aber einfach komplett umgefallen, war 3 Tage lang völlig ausgenockt, hatte...
0: Mit dunklen Räumen und alles?
1: Also ja, genau, also hatte brutalste Kopfschmerzen, Wahnsinn. Also wie ich es wirklich noch nie kannte vorher. Und Das wurde damals natürlich dann eingehend untersucht, bis dann irgendwann mal eine Migräne halt festgestellt wurde als Ursache dafür. Und es war wirklich nach jedem Spiel. Also es war immer nach sportlicher Anstrengung im Prinzip. Und ja, und dann war
0: das... Hat man herausgefunden, ob das, woran es lag?
1: Nee, also ich könnte es auch jetzt immer noch kriegen, wenn ich mich überanstrenge. Kann das aber mittlerweile halt gut dosieren. So. Und... ja, ich glaube, es hängt irgendwie mit dem Nacken zusammen, dass da vielleicht irgendwas abgeklemmt wird. Was
0: Muskuläres,
1: so.
0: Ja, unter Umständen.
1: Irgend sowas. Ja. Naja, und jedenfalls war das dann so mit 14, 15. Dann habe ich halt mit Sport mehr oder weniger aufgehört, nur noch ein bisschen Tennis gespielt und sowas, was halt nicht so anstrengend ist. Und
0: sag das bitte nicht den Tennisspielern.
1: Naja, ich glaube, Tennis kann man doch spielen bis ins hohe Alter.
0: Das stimmt,
1: wenn man gut spielt, dann muss man auch nicht mehr so viel
0: laufen. Es ist wieder ein Hype da. Du siehst auch der Italiener, der Sinne und so weiter.
1: Also ja.
0: Zurzeit ist wieder, ist es ein kleines,
1: ja, ich
0: kleines
1: auch Hype. Vor kurzem tatsächlich mal wieder ein bisschen im Fernsehen gesehen und dachte, ach cool, ist ja fast wie in den 80ern. Wie nur alles dreimal so schnell.
0: Wollte ich gerade sagen, die Geschwindigkeit ist ja brutal.
1: Ja,
0: mit welchem Ballgeschwindigkeit dieser Aufschlag stattfindet, weit über 200 Stundenkilometer.
1: Ja, das würde ich gar nicht sehen.
0: Und darauf noch reagieren, genau. Darauf noch reagieren und präzise reagieren und dann, nee, das ist...
1: Ja. Nee, also das habe ich auch wirklich nur so locker gemacht, wie gesagt, dass es mich halt nicht umhaut, das Ganze. Und aber diese Untersuchungen, die wurden dann zum Anlass genommen, mich auszumustern. Fand ich dann völlig in Ordnung. Also es war auch ein bisschen peinlich, als mir dieses feierliche Komitee dann gesagt hat, ja, sie sind dann ausgemustert und ich muss voll anfangen zu grinsen. Und dann haben sie auch gesagt, aber es scheint ihnen ja nicht so viel auszumachen. Mit so leicht pikiert waren die dann. Und ja, dann war das halt so. Und dann, ich musste ganz schnell entscheiden, was ich nach dem Abi machen würde. Hab dann erst mal ein halbes Jahr nichts gemacht, beziehungsweise in einem Schallplattenladen gearbeitet hier in Mainz, wo es gebrauchte Schallplatten gab. Das war ziemlich cool. Beim Fredi am Holzhof, das kennen sicher viele, ja. Mainzer noch. Wirklich so ein ganz enger Laden, wo man nur, wenn man den Bauch eingezogen hat, durchgekommen ist zwischen den Regalen und wo es wirklich tolle Raritäten gab, die ich damals aber noch nicht wirklich einschätzen konnte. Ja genau, der war nämlich eine Zeit lang selber, konnte nicht arbeiten in seinem Laden und ich habe ihn so lange vertreten dann sozusagen und konnte selber die Öffnungszeiten bestimmen und wie viel ich da arbeite und sowas und das war ungefähr ein halbes Jahr, das war cool, habe ich mit einem Freund zusammen, mit dem Daniel gemacht und ja, danach musste ich halt irgendwas anfangen
0: familiärer
1: zu tun. Da war schon Druck da, natürlich.
0: Kann ich mir gut vorstellen.
1: Und ich hatte überhaupt keine Idee.
0: Oder zumindest Erwartungen, würde ich sagen. Vielleicht weniger den Druck, aber
1: ja, den Druck macht man sich dann ja selber. Man möchte ja auch, wenn man ein gutes Verhältnis zu seinen Eltern hat, möchte man die auch nicht enttäuschen. Und dann habe ich den Fehler meines Lebens gemacht.
0: Oh, und welcher Fehler, das werden wir natürlich nach dem nächsten Song erfahren. Aber dieser nächste Song verrät ja schon ein Stück weit den schüchternen...
1: Oh ja.
0: Was aus ihm geworden ist. Kannst du uns sagen, warum du dir diesen Song ausgesucht hast?

0: Sachen nicht so geregelt kriegen und so. Und,
1: oh, das hört sich aber nach einem Never-Ending-Repertoire an.
0: Ja, da kann man unendlich, unendlich weitermachen. Und ja, aber da hatte ich bei dem Song so diese perfekten Gentlemen im Kopf, die ihre Angebetete mit Rosen überhäufen und irgendwie immer den passenden Spruch haben. Und ich dachte dann so, oh weia, irgendwie so kann ich niemals sein. Mich muss eine Frau halt so nehmen, wie ich bin, beziehungsweise ich gebe mehr Mühe, aber es klappt halt nicht, oder?
1: Das macht sie schon mal sympathisch.
0: Und das Ganze nicht aus irgendeiner Arroganz raus, sondern einfach, weil man vielleicht in manchen Sachen ein bisschen ungeschickt ist oder so, oder eben auch schüchtern oder so, da macht man Sachen, die die Frau vielleicht nicht perfekt findet. Und genau da, von solchen Situationen handelt der Song. Sei es, dass man irgendwie an der falschen Stelle im Film lacht oder was auch immer, einfach so ein bisschen ungeschickt ist. Und der Song heißt nicht so romantisch. Und da geht es halt genau um die Leute, die alles perfekt machen in Bezug aufs andere Geschlecht. Und ja, zu denen zähle ich mich halt nicht.
1: Und das ist von der Gruppe oder von der Band?
0: Schüchtern heißt die Band. Genau, das ist meine Band, wo ich die Songs für schreibe, wo ich singe, Bass spiele, zusammen mit Daniel, mit dem ich im Plattenladen gearbeitet habe, der spielt der Gitarre, und mit Yui, unserem Schlagzeuger.
1: Ach, hört einfach mal rein jetzt, nicht so romantisch.

0: schüchtern, nicht so romantisch.
1: Genau, das ist jetzt der Teil, wo live eigentlich die Leute immer singen. Das geht dann stundenlang weiter meistens live.
0: Ja, ich meine, der Song hat auch eine wunderbare Akzeptanz von 5 Minuten und 24 Sekunden. Das ist schon grandios. Ich bin sowieso nostalgisch. Alle Songs über 4,5 Minuten finde ich grandios.
1: Das ist gut. Retro, gell?
0: Ja. Oder mittlerweile 2,5 Minuten, dann ist Schluss.
1: Ja, und das muss eigentlich mit dem Refrain schon losgehen. Jetzt seit Spotify ist alles anders. Also wenn man sich danach richten würde, aber das tue ich nicht. Also wozu?
0: Das ist auch richtig so. Ja. Es ist auch eine Kunst. Es ist auch eine freie Kunst. Da würde ich mich niemals eingrenzen lassen.
1: Genau.
0: Natürlich, wenn man sich das leisten kann. Und du kannst es dir leisten. Schüchtern kannst du sich das leisten, denn es ist viel passiert in den letzten Jahren. Aber das werden wir in der zweiten Stunde erfahren. Mhm. Du hast dann natürlich diesen Druck von zu Hause gehabt, Basti. Und die Akademiker haben gesagt indirekt, hey Junge, du weißt, wir haben hier alle was geschaffen und Dottore und Mediziner und alles drum und dran. Was machst du? Wofür hast du dich entschieden und eigentlich warum? Weil es ist Wahnsinn.
1: Ja, also ich hatte so ein bisschen das Problem, dass ich mit 17, also vorher schon, angefangen hatte, in meiner ersten Band zu spielen. Und ab der ersten Probe war mir klar, ich will Rockstar werden. Und da hat es alle anderen Lebensentwürfe haben es danach schwer gehabt.
0: Nee.
1: Und also ich wollte es unbedingt. Also es gab für mich nichts Tolleres. Ich habe das wirklich bei der ersten Probe, beim ersten Ton, habe ich Cello spielen gelernt als Kind mit 8.
0: Okay.
1: Und habe das auch bis 18 ungefähr durchgehalten.
0: Das ist ein wunderbares Instrument. Das ist
1: super schön.
0: Aber ein Junge an Cello geht normalerweise, weißt du, normalerweise Gitarre, Schlagzeug, Bass, das ist eigentlich typisch. Aber Cello?
1: Ja, bei uns gab es nur Klassik zu Hause.
0: Okay.
1: Also
0: okay.
1: Reinhard May, was ich gehört habe, das war schon Rebellion so ein bisschen. Und es gab eigentlich nur Klassik bei uns. Beziehungsweise hatte ich auch das Gefühl vielleicht nur, dass es nur Klassik gibt, weil mein Bruder hat durchaus auch richtig normale Musik, sage ich mal, gehört. Also der hatte auch dann Poster, die ich irgendwie verstörend und gut fand von Van Halen oder sowas in seinem Zimmer. Aber kapiert habe ich das nicht wirklich und hatte damals schon so das Gefühl, es muss irgendwas Seriöses sein irgendwie. Und ja, dann habe ich Cello gespielt, war okay, hat mir aber nie so völlig, hat mich nicht mitgerissen irgendwie. Also ich hatte zwar einen guten Lehrer, der auch irgendwie lustig war, so für Klassikerverhältnisse, sage ich mal.
0: Aber trotzdem, ich mag trotzdem diesen Instrument.
1: Ja, also es ist super schön.
0: Wirklich was Besonderes. Sehr, sehr zart,
1: auch,
0: sehr fein.
1: Sehr, sehr, auch sehr emotional eigentlich.
0: Sehr emotional.
1: So. Das ist ja das Instrument, was so am nächsten, glaube ich, an der menschlichen Stimme ist, so von den Frequenzen. Und deshalb kann das die Leute auch sehr abholen.
0: Absolut.
1: Also, wenn man es gut und mit viel Spaß spielt, und das habe ich halt so mittel nur.
0: Ja, wenn du lustig sein wolltest, dann hast du jetzt normalerweise Spinett dann sonst gelernt.
1: Ja, genau. Und na, jedenfalls habe ich dann mit 17 gedacht, ja, Gitarre jetzt nochmal lernen ist ein bisschen blöd, da muss man so viel üben, und habe dann mich für einen E-Bass entschieden, weil der hat auch 4 Saiten wie das Cello, zwar anders gestimmt und ein bisschen anders gezupft statt gestrichen, aber so grundsätzlich dachte ich, kann da nicht so viel schief gehen, und habe dann meine erste Bandprobe gehabt, wo ich noch nicht mal wusste, wie man sich den Bass eigentlich richtig umhängt. Und das hat mich aber so begeistert. Ich fand es so toll, also dass man da mit 4, 5 anderen Spinnern zusammen in so einem Raum steht, im Kellerraum. Und das war in Bretzenheim in St. Bernhard. Die hatten unten so einen kleinen Raum. Da ist dann später auch Tobi Mann übrigens rumgestolpert. Und da haben wir geprobt, und das fand ich völlig, also wie eine Neugeburt irgendwie, sowas. Das fand ich so toll, dass da jemand Schlagzeug spielt, und Gitarre, Bass, Keyboards war noch dabei, und der Keyboarder hat auch gesungen, so ganz gut, würde ich mal sagen. Das war, und dann,
0: ist doch immer undankbar. Derjenige, der singen muss, ist doch, sorry, der ist doch bestraft erstmal. Es kann mir keiner erzählen, dass er auf die Bühne geht und sagt, ich werde jetzt Sänger und so weiter. Jeder fühlt sich am Anfang erstmal ein bisschen unwohl, weil er nicht weiß, wie kommt seine Stimme, wie kommt sein Gesang überhaupt an.
1: Das ist Typfrage, glaube ich. Also ich glaube, es gibt Leute, die machen das mit so einem Selbstverständnis oder werden vielleicht auch...
0: Nur was rauskommt, ist was anderes, oder?
1: Ja, genau. Genau. Also es gibt sicher Leute, die sehr von sich überzeugt sind. Und das hatte ich, also dass ich mal später in einer Band singen würde, wie ich es jetzt mache, das war auch damals unvorstellbar. Also hätte ich nie hätte ich das gemacht. ich habe gerne so zweite Stimmen mal gesungen, wenn der Hauptsänger dann irgendwie nochmal, also ich konnte gut, so, da hat das Cello wahrscheinlich geholfen, hab ein gutes Gehör und konnte dann im Prinzip, ohne es zu üben, dann halt zweite Stimmen dazu singen und sowas, wenn der Sänger gesungen hat. Das ging gut, genau, aber...
0: Aber was du dann studiert hast, wofür du dich dann
1: entschieden hast. Jetzt haben wir es ja nochmal ausgezogen.
0: Ja, das müssen wir, denn ich möchte dir trotzdem einen italienischen Song jetzt spielen. Oh ja. Und zwar, übrigens gibt es auch eine deutsche Interpretation davon und die ist auch sehr, sehr gut. Und wenn ich diesen Song jetzt spiele auf Italienisch, wirst du sofort sagen, aha, kenne ich. Buonanotte Fiorellino von Francesco De Gregori. Dann, ich bin jetzt auf deine jetzige, sofortige Reaktion jetzt gespannt. Und ihr da draußen, ihr könnt es auch sein.

0: Ja, der liebe Konstantin, der wird natürlich auch nach Mainz kommen und vermutlich im Unterhaus, wie immer, und wird dieses Lied natürlich in eine deutsche Version singen. Aber jetzt mein Gast hier, Basti Ritter. Basti, lass raus jetzt, lass raus. Für was hast du dich entschieden? Welchen Druck hast du dir weggenommen? In welche Richtung ging dein Studium?
1: Genau, also ich habe studiert hier in Mainz natürlich, weil ich ja wegen der Band nicht weg konnte. Ich war ja kurz vorm internationalen Durchbruch gefühlt, auch wenn wir noch nicht aus dem Proberaum raus waren. Deshalb musste ich was in Mainz nehmen und habe mich dann entschieden, Jura zu studieren, weil ich dachte, so, ja, Deutsch bin ich ja ganz gut irgendwie und das vielleicht bringt es ja was, wenn man irgendwie einen Satz geradeaus formulieren kann oder sowas. Und habe dann zusammen mit Daniel wieder, der mit mir im Plattenladen und in der Band zusammenarbeitet, habe ich dann zusammen angefangen, Jura zu studieren. Mit dem Unterschied, dass er nach 3 Semestern gemerkt hat, das ist überhaupt nichts für mich. Also ich habe es auch gemerkt, aber ich habe nicht aufgehört zu studieren. Er hat dann irgendwann aufgehört. Mittlerweile waren auch schon die ganzen Kumpels aus der Schule, die das studieren wollten, die waren dann auch an der Uni. Habe mich da aber nur selten gesehen. Also ich habe mich eigentlich hauptsächlich weiter darauf konzentriert. Irgendwie, ich weiß gar nicht so genau. Ich war viel im Terminus, will ich mal sagen. Und musste dann morgens ausschlafen. Also ich habe so ein Studentenleben geführt. Und so die allerersten Hausarbeiten. Also Jura war damals auch noch so aufgebaut, dass man wirklich ganz, ganz wenig Klausuren nur schreiben musste. Also es gab damals 3 kleine Scheine, nannte man es, in den 3 verschiedenen Formen, genau. Also bürgerlich, öffentlich und Strafrecht. Und da gab es 3 kleine Scheine und 3 große Scheine und dann noch ein Wahlfach zusätzlich. Und wenn man dann diese Scheine alle zusammengesammelt hat, dann durfte man sich zum Examen anmelden. So der Plan für normale Studenten. Ich habe diese kleinen Scheine irgendwann geschafft und gemacht. Und als ich die dann fertig hatte, dann wurden die abgeschafft.
0: Nee.
1: Dann waren die keine Voraus. Da dachte ich, das kann doch wohl nicht wahr sein. Und habe mich dann angefangen, an die großen Scheine zu setzen, was schon ein bisschen mehr Arbeit war. Und also es war einfach komplett das Falsche für mich. Ich fand es fürchterlich. Und es war gar nicht so, wie ich dachte, dass man irgendwie, sagen wir mal, kreativ sein kann, auch beim Verfassen von irgendwelchen Texten, sondern man geht da wirklich, es ist nicht so, wie immer gesagt wird, dass man viel auswendig lernen muss.
0: Ist es nicht so?
1: Nee, das ist nicht so. Man muss aber wissen, wo man was findet und man muss wissen, wie bestimmte Sachen dann ausgelegt werden. Also man muss so Rechtsprechung kennen oder zumindest auch Begriffe dann kennen, was die halt bedeuten und sowas, das schon. Aber es ist jetzt nicht so, dass man Gesetzestexte auswendig lernt oder so, weil die stehen ja im Buch, die konnte man ja damals schon nachschlagen dann. Das war eigentlich kein Problem. Aber es war einfach so festgefahren alles und so und ich fand es fürchterlich, also wirklich ganz schlimm.
0: Er fand es so fürchterlich, dass er uns nach diesem Song und nach den Nachrichten geht's natürlich weiter. Wir haben eine 2. Stunde und ich weiß, ich könnte jetzt eine 3. noch holen, weil der Basti, es macht einfach Spaß, ihm nur zuzuhören. Hat er seinen Abschluss in Jura dann hingekriegt? Was meint ihr denn da draußen? Aber solange will ich euch erstmal etwas Wunderbares an Musikstück aus nordafrikanischem Raum. Einen Mix zwischen Sahara oder Wüstenmusik gepaart mit Jimi Hendrix und wie soll ich sagen, so Beduine, sage ich mal. Das ist ein ganz anderes Leben. Das sind Leute, die wirklich durch die Wüste ziehen auf Kamele. Und der eine Junge, Bombino, der hat es geschafft, über die Leihgabe von einer wunderbaren Gitarre oder E-Gitarre mit 13 Gitarren zu spielen und zu lernen. Und der ist unterwegs gewesen. Ich habe ihn da besucht, und zwar in Belgien. Und habe mir diesen Konzert reingezogen. 4 Stunden Musik ohne Pause. Sensationell. Hört einfach mal rein. Sahari Klänge mit Jimi Hendrix. Diese Kombination ist einfach nur grandios. Bombino mit Imuhar.

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1: Ich bin Thomas Pleskin. Nach dem mutmaßlich islamistischen Terroranschlag am Rande des Berliner Christopher Street Days ist der Tatverdächtige bei einem Polizeieinsatz getötet worden. Das bestätigte die Senatsinnenverwaltung. Nach Angaben von Bundesinnenminister Dobrindt hatte sich der 21-Jährige radikalisiert und gehörte der islamistischen Szene an. Bei dem Angriff mit einem Auto und einer Stichwaffe wurden eine Frau getötet und 29 Menschen verletzt. Der CDU-Politiker Steffen Bilger soll neuer Bundesverkehrsminister werden. Bundeskanzler Friedrich Merz will den parlamentarischen Geschäftsführer der Unionsfraktion als Nachfolger von Patrick Schnieder vorschlagen. Schnieder hatte zuvor selbst um seine Entlassung gebeten und damit auf die umstrittenen Personalentscheidungen der vergangenen Tage reagiert. Der zunächst vorgesehene Nachfolger Fritz Künzler hatte kurzfristig abgesagt. Fast jeder zweite Ostdeutsche befürwortet laut einer YouGov-Umfrage eine Regierungsbeteiligung der AfD, sollte sie bei den Landtagswahlen in Sachsen-Anhalt oder Mecklenburg-Vorpommern stärkste Kraft werden. Im Osten sprachen sich 47% dafür aus, im Westen 37%.
2: In Thüringen ist die AfD vor knapp 2 Jahren das bisher erste und einzige Mal stärkste Kraft bei einer Landtagswahl geworden. Keine andere Partei wollte mit ihr zusammenarbeiten. Die Landesregierung bildeten CDU, BSW und SPD, obwohl diesen 3 Parteien ein Sitz für eine eigene Mehrheit fehlt. Die AfD in der Regierung wieder so verhindern, sollte sie, wie es Umfragen voraussagen, auch in Sachsen-Anhalt oder Mecklenburg-Vorpommern stärkste Kraft werden. Eher nein. Im Osten wie im Westen sind mehr Menschen dafür, dass die AfD dann mitregiert. Jan-Henner Reitze, Berlin.
1: Irans Revolutionsgarden zeigen sich beim Streit um die Straße von Hormuz unnachgiebig. Sie drohten mit einer Ausweitung des Kriegsgebiets, falls die USA ihre Luftangriffe fortsetzen sollten.
3: Zunächst hat der Iran aber eigenen Angaben zufolge seine Angriffe auf die arabischen US-Verbündeten eingestellt, da die USA ihrerseits die Luftschläge zuletzt ausgesetzt hätten. Irans Revolutionsgarden hinderten derweil erneut Handelsschiffe daran, durch die Straße von Hormuz zu fahren. Der Streit um die Durchfahrtsrechte auf der Route gilt als Auslöser für die jüngste militärische Eskalation zwischen Washington und Teheran. Israels Ministerpräsident Benjamin Netanyahu kündigte unterdessen an, bei einem Treffen mit US-Präsident Donald Trump am Dienstag über die Lage im Iran reden zu wollen. Aus Tel Aviv, Cindy Richau.
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6: Cavaliere, das gefällt mir auch.
5: Welcome. Schön, dich hier zu haben, Sebastian.
6: Oder ja, Basti. Ich freue mich. Hallo.
5: Ich möchte Basti genannt werden, dass wir es ja, genau, mal klären.
6: Sebastian, nur wenn es was zu schimpfen gibt.
5: Das dann sagt bin auch ich nur die Mama dann.
6: Ja, genau. Sebastian, was hast du jetzt wieder getan?
5: Basti, die erste Stunde, die war ja grandios. Die war weg im Flug. Die war einfach schnell weg. Die kann man nicht mehr reinholen. Die war einfach schön. War sympathisch, war kurzweilig. Und wir haben es geschafft zu erfahren, dass du studiert hast. Und zwar Jura. Obwohl du mich ganz begeistert hast, als die kleinen Scheine wegflogen. Und wenn du dich auf die großen Scheine konzentrieren wolltest. Aber alle Zuhörer da draußen sind jetzt gespannt, nach den Nachrichten zu erfahren, hat es geschafft. Hat es ein Jurastudium absolviert.
6: Soll ich da direkt drauf? Also es kamen noch kleine Sachen dazwischen.
5: Alles andere hat mich jetzt auch gewundert.
6: Also so nach etwa, wie viel waren es, 10 Semestern an der Uni, habe ich meine Frau kennengelernt. Im Terminus natürlich, wie es sich für einen guten Mainzer Rocker gehört. Sie war da eher zufällig, aber.
5: Wir sollten vielleicht sagen, was Terminus wirklich
6: früher Terminus war. Terminus war früher in Mombach, Industriegebiet, eigentlich der Laden, wo man, wenn man Rockmusik hören wollte, hingegangen ist. Also das war eigentlich ein tolles Ding, weil da ging es nicht um Äußerlichkeiten groß, sondern es war wirklich so ein Pool von Leuten, die halt jetzt nicht unbedingt in irgendwelche trendigen Sachen gehen wollten. Also ich fand es eine super Diskothek hat man es vielleicht damals genannt, heute hätte man es Club, wird man es Club nennen. Es war wirklich super und da konnte man tolle Leute treffen, wie ich dann gemerkt habe. Meine Frau habe ich da kennengelernt und relativ schnell, nachdem ich die kennengelernt habe, war die dann schwanger. Ich war halt immer noch Student ohne Plan irgendwie und mit der Rockstar-Karriere, das war auch noch nicht so ganz auf der Zielgeraden, würde ich mal sagen, dass das geklappt hätte. Und ja, dann kam unsere erste Tochter 1997, da war ich 12 Semester eingeschrieben. Also 1991 habe ich angefangen und 97 kam die Tochter. Dann dachte ich, oh, jetzt muss ich mich aber doch mal ein bisschen anstrengen, dass irgendwie das Ganze zu einem guten Ende kommt. Da muss ich auch sagen, in der Zeit, meine Eltern haben uns toll unterstützt. Also die waren jetzt nicht so, dass sie gesagt hätten, jetzt mach mal hin oder so, sondern die fanden es dann auch gut, dass ich dann auch viel bei der Tochter war und nicht jetzt jede
5: Wie
6: Sekunde.
5: Wie heißt denn die Tochter?
6: Myrna.
5: Myrna.
6: Sein keltischer Name, den kannten wir da vorher noch nicht. Also ich habe auch, nachdem wir uns für den entschieden hatten, ihn noch ein paar Mal wieder vergessen, bevor das Mädel da war. Aber Myrna heißt sie, genau. Und sie kam 97 auf die Welt und dann dachte ich, jetzt mache ich das Studium schnell fertig. Dann kam dazwischen, dass meine Frau relativ kurz danach wieder schwanger war.
5: Dann Wie heißt denn deine Frau? Da bin ich jetzt neugierig.
6: Claudia. Heißt sie ganz italienisch.
5: Die können wir auch gerne jetzt. Oh, Claudia Cardinale. Ja,
6: genau, nach der wurde sie auch tatsächlich benannt von ihrer Mutter. Ja.
5: Ah.
6: Genau.
5: Gut, also, später kam aber Claudia Schiffer auch noch.
6: Das stimmt, ja, aber die kam später.
5: Die kannst du gerne jetzt grüßen, wenn du möchtest, deine Töchter und deine Frau.
6: Ja, ich grüße Claudia Schiffer, hallo. Nein, ich grüße natürlich meine beiden Töchter, denn 1999 kam Maya hinterher und genau, die hören das jetzt vielleicht nicht, die sind nicht hier im Mainzer Sendegebiet. Meine Tochter Myrna, die war nach dem Abi in Australien, kam dann glücklicherweise zurück, stand auch auf der Kippe mal irgendwann. Und die Maya, die ist in der Nähe geblieben, die ist aber jetzt in der Pfalz, in einem eigentlich Wochenendhaus von uns da, hat die sich zurückgezogen und hat da jetzt gerade ihren Master gemacht. Also die sind beide sehr viel zielstrebiger als ich, lustigerweise.
5: Keine Rockstars.
6: Nicht von mir haben. Na, die können beide, schreiben beide Songs und sind gute Musikerinnen, aber haben ihren Fokus auf andere Sachen gelegt.
5: So, jetzt öffnen wir dieses.
6: Genau, und also die kamen mir dazwischen und ich musste mich ja natürlich um meine Töchter kümmern, da konnte ich nicht so viel an die Uni gehen. Und dann aber irgendwann, nachdem dann die Maya auf der Welt war, dachte ich, jetzt muss ich das ganze Zeug zum Abschluss bringen. Meine Eltern haben jetzt so lange Geduld gehabt und haben nicht irgendwie rumgezetert oder so, haben uns auch finanziell ganz schön unterstützt noch zusätzlich.
5: Finde ich grandios auch, dass dieser Druck nicht wirklich dann entstanden ist, sondern die Priorität erstmal auf die Familie und auf natürlich auf den Nachwuchs.
6: Genau. Also das haben sie wirklich toll gemacht und dass sie natürlich jetzt gemerkt hat mittlerweile, dass ich nicht der herausragende Jurist werde, das war wohl offensichtlich dann irgendwie und ja, die dachten jetzt dann auch, Hauptsache es passiert irgendwas mal und ja, dann hatte ich auch so eine Art Gefühl, ich mache es jetzt hauptsächlich für meine Eltern halt irgendwie fertig und ab dann, das ist bei Jura so üblich, ja, ich glaube es immer noch so, früher war es so, dann ist man zum Repetitor gegangen, also das heißt, ein externer, nicht ein Professor, sondern ein externes Institut sozusagen, übernimmt es dich auf das Examen vorzubereiten und prügelt dir die Inhalte rein in möglichst kurzer Zeit. Und das habe ich dann gleich zweimal gemacht, weil ich doch ein bisschen Nachholbedarf hatte. Und habe dann ein Jahr lang versucht, all das, was ich in den 10 Jahren vorher nicht gemacht hatte, nachzuholen. Und das hat dann irgendwie geklappt und ich habe mein erstes Staatsexamen gerade so bestanden. Also ich glaube, am Schluss war es mit 6, irgendwas Punkten, was bei Jura ganz okay, also nicht gut ist, aber es ist ganz okay irgendwie. Und habe dann aber mit Abschluss, also als ich diesen Abschluss dann hatte, war mir klar, da geht nichts mehr in die Richtung. Das war jetzt wirklich nur, damit nicht die ganzen 10 Jahre völlig umsonst waren. Und habe dann nicht mehr das zweite Examen gemacht, was man braucht, um jetzt wirklich als Jurist oder als Volljurist sozusagen zu arbeiten. Wenn man Richter werden wollte, dann hätte man auch bessere Noten gebraucht. Oder also ich hätte Anwalt dann werden können, wenn ich das zweite Examen gemacht hätte, wollte ich aber nicht. Und hatte nebenbei auch schon ein Tonstudio mir aufgebaut und so und habe da viel lieber drin gehockt.
5: Was sagt denn Pino Daniel an dieser Stelle? Musiker, Musiker. Dieser Song kam 1980 raus.
6: Er wusste es damals schon.
5: Ja, er wusste es damals schon, ja. Oder? Hättest du Pino Daniele gehört?
6: Hätte ich immer zugehört, ja.
5: Und dann bin ich mal gespannt, wie deine Musiker-Musiker-Welt entstand.

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1: o Cavaliere.
0: Ja, die ersten zwei, drei Bisse konnten wir schon hinter uns bringen, in den Slägerbrot mit etwas Salami. Aber na, die Kombination hast du gesehen mit dem Mascarpone und Gorgonzola und dann die paar Oliven.
1: Ja, wirklich großartig.
0: Oder? Also, das macht Laune.
1: Das macht wirklich gute Laune.
0: Stell dir jetzt mal vor, das Brot wäre sogar noch warm und knusprig, weil natürlich nach 3-4 Stunden lässt es etwas nach.
1: Ja, aber es schmälert kaum, würde ich sagen. Es war sehr, sehr, sehr, es ist sehr, sehr gut.
0: E Birra Italiana, oder? Ihr von Moretti. Es macht Spaß. Das ist Kombination, da kann man einfach nicht Nein sagen. Das ersetzt auch ein Abendessen ohne Wenn und Aber.
1: Ein Moretti alleine, meinst du? Moretti?
0: Nein, es bedarf mehrere Morettis.
1: Ja,
0: nein, aber eine ist okay, weil danach müssen wir auch fahren. Also alles
1: das
0: gut,
1: stimmt,
0: alles
1: ja.
0: gut. Ist in Ordnung. Mein Gast hier, der sympathische Sebastiano Ritter, o Cavaliere.
1: Cavaliere. Gefällt mir.
0: Basti, du hast also dann gesagt, okay, Jura, die Eltern haben das psychologisch sensationell umgesetzt, dich dann indirekt unter Druck zu setzen, nach dem Motto, wir haben dich jetzt unterstützt, jetzt mach wenigstens was für uns, gib uns, mach uns stolz, dass du diesen Studium einfach mal hinter dir bringst und absolvierst, auch wenn das nur das erste Staatsexamen war.
1: Ja, ich glaube, die haben nicht wirklich mehr damit gerechnet. Also die haben sich wirklich gefreut dann und waren, glaube ich, überrascht.
0: Nein, also, aber die haben dich doch. Es sind immer noch deine Eltern, Basti.
1: Natürlich.
0: Die wissen ganz genau, wie sie dich packen müssen, ganz subtil, dass du deine Ziele trotzdem erreichst, in deinem Interesse letztendlich. Also du hast es selber jetzt, du hast selber Kinder, da weißt du genau, wovon wir sprechen. Ich habe selber 3 Söhne. Mhm. Und manchmal mit Druck erreichst du ja grundsätzlich nichts. Aber wenn man das elegant
1: genau, so ein bisschen subtil.
0: Subtil und verständnisvoll. Und ja, manchmal hält man die Luft auch an, dass es auch dann auch umgesetzt wird.
1: Ja.
0: Aber es geht meistens auf, weil das spricht auch für einen schönen Charakter auch.
1: Ja, also ich glaube auch, dass mit der Holzhammer-Methode hätte es nicht funktioniert. Also es war nun mal einfach so, dass mir das Studium keinen Spaß gemacht hat und dass es was anderes gab, was ich viel toller fand. Und ja, es war halt, also die mussten da schon ein bisschen, glaube ich, mussten meine Eltern über ihren Schatten springen, dass man auch Sachen macht, die man nicht vielleicht studiert hat oder Sachen, wo es keine Ausbildung für, also gab es damals ja nicht irgendwie, das, was ich machen wollte, da gab es schon so Privatschulen, wo man vielleicht lernen konnte, wie man ein Mischpult bedient oder sowas, aber mein Ziel war halt immer, dass ich irgendwie in der Musikwelt halt Fuß fasse und habe dann irgendwann halt während des Studiums versucht, ein Tonstudio aufzubauen, ohne das aber wirklich groß gelernt zu haben. Und ich dachte immer, es ist toll, wenn man so seine eigenen Sachen irgendwie machen kann. Also das entstand eigentlich daraus. Ich bin grundsätzlich so, dass ich immer denke, alles, was andere können, muss ich doch irgendwie auch hinkriegen. Also sei es, was viele Handwerker so machen oder das ist auch immer noch so tatsächlich. Ich versuche alles selber zu machen immer und habe dann auch gedacht mit meiner Band, bevor ich jetzt für zigtausend Mark in ein Studio gehe, dann nehme ich das Geld doch lieber und kaufe mir selber Zeug und nehme es selber auf. Und so entstand es dann eigentlich.
0: Verstehe. Also. Aber das erfordert auch, dass du irgendwo arbeitest und Geld verdienst erstmal. Und die Familie war auch schon da. Wie hast du das denn? Wie hast du diese Brücke geschlagen?
1: Da hatte ich wirklich das Glück, dass es nach meinem Examen recht schnell losging, dass ich wirklich auch schon Geld mit der Musik verdienen konnte, mit dem Tonstudio, was heute undenkbar ist, weil Tonstudios gibt es ja kaum noch, weil jeder das am Computer mittlerweile selber machen kann. Aber ich hatte erstmal in Finden auf dem Laienhof im ehemaligen Proberaum von uns so ein kleines Kellerstudio mir gebaut. Mit wenig finanziellem Einsatz ging das noch so. Und habe da dann was aufgenommen für meine Band. Die Band hieß damals April Moon. Das war so Folk, Rock. Eigentlich ganz schön. So ein bisschen wie vielleicht Crash Test Dummies und sowas hat sich das angehört. Und oder die Hooters. So in die Richtung ging das irgendwie. Und das hat dann der Walli von den Boomchucks, der Gitarrist, der damals bei den Boomchucks gespielt hat und auch die Sachen selber aufgenommen hat, der hat das gehört und hat mich dann irgendwann angeschrieben, hat gesagt, Basti, ich habe deine Aufnahmen gehört, die klingen gut, wollen wir nicht zusammen ein Studio machen? Ich habe hier gerade eins. Da war nämlich bei den Boomchucks Bei denen war gerade irgendwie so ein Plattenvertrag mit der EMI grandios gescheitert. Die hatten sich riesig eingerichtet, um da dann groß einzusteigen. Und es ist aber alles geplatzt. Und dann saß der Walli da in Oberolm in seinem Bauernhof, und wo ein Studio eingebaut war, und wusste nicht so recht, was er machen soll. Und da wollte er halt dann einen Partner für finden, der mit ihm das dann macht. Und das war ich dann. Und so ging es dann relativ schnell los. Der Walli war halt auch schon bekannt hier in der Szene als jemand, wo man ins Studio gehen kann, wo man Sachen aufnehmen kann. Und da kamen dann halt recht viele Bands zu uns relativ schnell, die wir dann aufgenommen haben. Habe ich aber dann doch auch gemerkt, das ist nicht das, was ich immer machen will. Also wenn Bands so ins Studio kommen, die haben dann, meistens Hobbybands sind es ja, die haben dann so ihre Vorstellungen davon, wie es klingen soll.
0: Und ja, okay, das sind aber zwei verschiedene Welten vermutlich.
1: Das driftet oft sehr weit weg von dem, wie es wirklich klingt. Und dann ist man ja gefragt, dass man das dann als Techniker irgendwie hinkriegt, so klingen zu lassen, dass es irgendwie, dass die zufrieden sind. Es hat dann oft gut geklungen, aber meistens haben sich die Bands dann kurz danach aufgelöst, wenn sie wieder im Proberaum waren und gemerkt haben, so klingen wir ja gar nicht mehr. Und irgendwie, das war so ein bisschen anstrengend. Und dann kamen wir aber glücklicherweise auf eine andere Idee, mit der dann wirklich auch Geld verdient wurde.
0: Und welche Idee? Das hören wir natürlich nach dem nächsten Song. Ich habe Lust jetzt auf die Rolling Stones. Magst du die Rolling Stones? Ist es deine Welt?
1: Das ist nicht ganz.
0: Oder war das vor deiner Zeit?
1: Gut, die Rolling Stones, die sind ja, also die werden noch da sein, wenn ich nicht mehr da bin, glaube ich.
0: Ja, klar. Aber es ist ja interessant zu wissen, wie du damals, auf welche Musik du standest. Und Rolling Stones war natürlich eine Revolution. Wenn du die Beatles früher gemacht hast und dann kamen die Rolling Stones, dann war das eine andere Welt.
1: Das habe ich nicht wirklich mitgekriegt. Ich war dann Späteinsteiger, halt durch mein klassisches Elternhaus und all das, genau, und nur Reinhard May. Und dann war der Einstieg bei mir dann recht spät, da war ich so vielleicht 15, 16. Kam dann auch durch Partys, auf denen ich war, wo halt Hardrock gehört wurde und Metal. Und so bin ich zur Musik gekommen. Nein, und da war Rolling Stones dann nie so richtig
0: zu weich. Das, was man brauchte. Die waren zu weich dann. Genau. Da war das wahrscheinlich hier Volksmusik nur noch. Nein, wir wollen uns nicht so degradieren, um Gottes Willen. Jetzt die Rolling Stones mit Ruby Tuesday. 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

0: Vasco Rossi kommt danach, aber jetzt haben wir erstmal die Rolling Stones mit Ruby Tuesday. Auch etwas
1: ist doch schön. Ist doch schön. Habe ich doch was verpasst in meiner Jugend.
0: Ach, weiß ich nicht, ich glaube es nicht. Mit einem Cello warst du glücklich.
1: Genau.
0: Nein, aber du warst im Terminus, das war Terminus. Wie das Wort schon sagt, das ist Endstation.
1: Ja,
0: ja, genau. Sackgasse, fertig aus. Wenn du da drin schon mal warst und mehrere Semester verbracht hast, es gibt keine Superlative, Entschuldigung, nicht in deinem Genre, möchte ich mal behaupten.
1: Und da muss ich sagen, ich war sogar dienstags da und Mittwochs.
0: Also richtig hardcore, ja? Also,
1: ja, ja.
0: Also, nee, da waren vielleicht nur 20, 30 Leute da an einem Dienstag.
1: Das kann gut mal passiert sein, ja, ja. Und ich habe es meistens so drauf angelegt, dass ich irgendwie halt mit der Straßenbahn hingefahren bin und dann geguckt habe, ob ich jemanden finde, der mich nach Hause fährt. Hat manchmal auch nicht geklappt. Ich habe damals glücklicherweise noch in der Innenstadt gewohnt.
0: Ach so, du hast in der Innenstadt
1: gewohnt. Ja, ja, ich habe in der Münsterstraße gewohnt und da konnte man zu Fuß aus Mombach, das ging dann noch. Da kam ich dann irgendwie 5 Uhr morgens an und dachte, gehe ich zur Uni? Och nee.
0: Die Frage war schnell beantwortet.
1: Genau.
0: Und zwar in der Horizontale schon. Ja, ich stelle es mir trotzdem sehr schwer, wenn ich das Ganze so zurückblicke und sage, okay, Tonstudio, schwere Geschichte, schwere Kost. Wie kann man da Geld generieren? Das ist doch alles andere als selbstverständlich. Und wenn da ein paar Buben kommen, die ein paar CDs gespielt oder bespielt bekommen, das ist nicht das große, dicke Geld.
1: Nee, genau. Und vor allem, du hast dann auch wirklich Arbeitszeiten, die anstrengend sind, weil du bist immer am Wochenende natürlich bei den Hobbybands dann gefordert. Und die sind dann so motiviert, dass sie auch eigentlich morgens 7 vor der Tür stehen und am liebsten erst nachts 3 dann weggehen. Also das, das war mal eine schöne Erfahrung. Man hat viele Leute kennengelernt.
0: Aber entschuldige, Basti, das ist doch nicht das Schlimmste. Ich glaube, das Schlimmste war, unter Umständen, möchte ich jetzt mal unterstellen, bösartig, ist das, was du dir antun musstest, diese 10, 12, 15 Stunden, oder?
1: Ja, da sind schon Sachen drin passiert. Also am schlimmsten war es dann, wenn dann die Musiker zum Beispiel auch noch ihren Mixer, also ihren Mann vom Mischpult, der sie live mischt, mitgebracht haben, der einem da noch gute Tipps geben wollte, wie man es dann besonders gut abmischen sollte und so. Und das sind völlig verschiedene Baustellen. Also das war dann schon wirklich anstrengend. Und
0: das glaube ich.
1: Ja. Aber wir hatten dann nebenbei noch, sind wir auf die Idee gekommen, dass wir Musik selber produzieren, die wir uns selber auch selber komponieren und ausdenken und die dann so für gewerbliche Einsatzzwecke, also so das, was man so gemeinhin als Fahrstuhlmusik bezeichnet. Da haben wir gedacht, ach, da lässt sich doch vielleicht was machen, weil früher war diese Fahrstuhlmusik halt wirklich katastrophal schlecht. Und wir dachten, wir haben hier ein gutes Studio, wir haben tolle Instrumente hier, wir wissen auch, was wir tun mit den Instrumenten. Wir produzieren einfach mal so einen gewissen Stock an Grundstock an Songs aus verschiedenen Musikrichtungen und bieten die dann irgendwelchen Firmen an, dass die für irgendwas benutzen können. Sei es jetzt für Videos oder, ja, es war damals natürlich alles so mit den Medien noch sehr viel einfacher als heute, sehr viel rudimentärer. Und kam dann halt auf den Trichter, es ist wichtig, dass der Urheber dieser Musik nicht in der GEMA ist, weil sonst müssen die Leute, die Musik benutzen, die GEMA-Gebühren zahlen. Und die sind wirklich für Firmen wirklich hoch. Wenn du allein in deiner Telefonanlage einen Song von Céline Dion spielen möchtest oder sowas, dann zahlst du da richtig pro Telefon, was an dieser Anlage dran ist, zahlst du richtig hohe Beträge. Und da kamen wir dann auf die Idee, halt selber gut produzierte Musik anzubieten, GEMA-freie Musik.
0: Macht ihr das heute noch?
1: Also ich mache das heute noch, genau.
0: An dieser Stelle möchte ich aber jetzt gerne mal eine Lanze brechen. Wie kann man dich denn erreichen, wenn ich jetzt GEMA-freie Musik haben möchte? Was gibt es für eine Website oder was mache ich? Was habe ich zu tun als Interessent?
1: Unser Studio, wie auch jetzt der GEMA-Freivertrieb, heißt Kreakustik.
0: Kreakustik,
1: so wie Kreativ und Akustik, das ist ein furchtbares Wort mit vielen K und typisch deutsch irgendwie. Es ist nicht so schön, es würde sicher auf Italienisch
0: besser. Also wenn ich jetzt einfach nur GEMA-freie Musik anbiete?
1: Ja, dann stößt man irgendwann auf meine Website. Mittlerweile mache ich das alleine. Der Walli, mein Kollege von damals, ist leider verstorben mittlerweile. Das gibt's immer noch. Es ist aber, muss ich sagen, natürlich ein anderes Geschäft geworden als damals. Damals war das wirklich was sehr Innovatives. Das gab's im Prinzip noch nicht so. Ich hatte auch noch das Glück, dass ich, bevor ich dachte, ich werde Rockstar, da wollte ich Programmierer werden. Da war ich so, ich bin mit 12, 13 so an die ersten Homecomputer gekommen.
0: Wenn ich mich nicht täusche, hast du auch einen Song nach einem Computer, nach einem Commodore, glaube ich.
1: Genau, benannt. Commodore 64, da habe ich einen Song drüber geschrieben, Der ist lustigerweise in dieser Retro-Szene, die es mittlerweile gibt, total eingeschlagen. Und ich gebe mittlerweile Konzerte auf Retro-Messen, also regelmäßig.
0: Wahnsinn.
1: Mehr als normale Konzerte fast mittlerweile. Genau, das ist ein lustiger Song. Da habe ich eigentlich nur über meine Jugend geschrieben. Es war gar nicht so gedacht, dass ich dachte, ich mache mal so jetzt einen Retro-Song, sondern da habe ich einfach nur gedacht, ja, ich habe als Jugendlicher eigentlich immer vorm C64 oder anderen Computern gesessen und dann diese Spiele entweder gespielt oder auch selber Spiele programmiert. Das war damals so meine Lieblingsbeschäftigung. Und das war toll damals. Man konnte Spiele, die man selber programmiert hatte, konnte man den Programmcode dann an Zeitschriften schicken und die haben den dann veröffentlicht. Und so habe ich als Jugendlicher mein Taschengeld aufgebessert. Da habe halt so einfache kleine Spielchen, wie man so heute auf dem Handy spielt vielleicht, so was weiß ich, wo man irgendwelche Blöcke hin und her schieben muss oder irgend sowas. Sowas habe ich auf dem Homecomputer programmiert und dann...
0: Überleg ja. Doch mal, wie das Ganze angefangen hat. Unabhängig jetzt von einem Commodore 64 oder 128er. Hm. Denk mal dran an Pelota oder Tennis, die erste Tennisspiele auf dem Schwarz-Weiß-Bildschirm.
1: Ja, ja.
0: Und später Snake für die Handys. Also die Nokia-Handys haben diesen
1: Snake. Stimmt, die haben das fest eingebaut.
0: Ja. Also wie einfach auch ein Spiel aufgebaut werden kann.
1: Das ist eigentlich immer noch so, dass gute Spiele auch einfach sein dürfen. Also ich meine, Tetris ist ja jetzt wirklich das beste Beispiel dafür.
0: Es sei denn, es ist dreidimensional. Da wird's lustig.
1: Ja, okay. Und mit virtueller Realität noch dann irgendwie so, dass sie die Steine auch auf den Kopf fallen können vielleicht.
0: Genau.
1: Ja, genau. Also das war so eine andere Sache und darüber war ich aber im Programmieren fit und konnte uns halt eine Webseite damals programmieren, wo wir diese Songs dann an ein großes Publikum verkaufen konnten. Es lief im Prinzip damals schon alles mehr oder weniger automatisiert ab. Also ich hatte dann wirklich nur noch, zeitweise war das so, da hatte ich so einen Sound in den Computer eingebaut, immer wenn eine Bestellung kam, dass dann so eine Fanfare kam und die Kasse geklingelt hat. Und das lief wirklich so die ersten Jahre unfassbar gut. Also da haben wir auch große Kunden, die wir jetzt noch haben, teilweise schon bekommen.
0: Ogni volta, sagte der Vasco Rossi, jedes Mal, wenn die Fanfare klang, hat es gescheppert in der Kasse. 1995, dieser wunderbare Song, einer meiner Lieblingsinterpreten aus Italien, dieser geniale Rockstar, der heute noch sehr, sehr aktiv ist. Und dann freue ich mich, was Ogni volta danach noch der Basti gemacht hat.

0: Katzengeräusch.
1: Oder Money, das Lied von Money.
0: Ja, hätte auch gut, von Pink Floyd.
1: Von Pink Floyd. Ja,
0: genau, so in der Art war das. Und die ging dann halt mehrmals täglich. Und ich dachte, ach super, wieder irgendwie was reingekommen. Das hat sich wirklich gut entwickelt dann. Und also jetzt zum Beispiel, wo man sich was drunter vorstellen kann, wenn ihr da draußen mal auf der Autobahn auf Toilette gehen müsst, und da läuft dann Musik, die euch besonders hilfreich unterstützt beim Toilettengang, die habe ich dann gemacht.
1: Nee.
0: Europaweit.
1: Ach komm, grandios. Ja. Ach, nee, oder?
0: Ja, also das, da gibt's ja diese Eintrittklos von dieser Firma mit S. Genau. Ja. Und die haben komplett auf allen ihren Stationen, läuft da meine Musik im Hintergrund.
1: Bei S-Corp, ja genau. Wunderbar, genial. Das ist doch was. Hast du noch andere Projekte umsetzen können in den letzten Jahren, die man einfach kennt und doch nicht weiß, dass du dahinter steckst?
0: Ich bin gerade am Überlegen. Also wir hatten mal das ist aber auch schon ein bisschen länger her, eine Riesensache für Tütensuppen.
1: Für Tütensuppen.
0: Das war noch in der Zeit, als es noch CDs gab.
1: Ja.
0: Da wurden irgendwie zu Tütensuppen CDs beigelegt. In einer Auflage, die wirklich unglaublich war. Es ging, glaube ich, das war über 500.000 oder sowas, wurden dann CDs mit Musik von mir halt veröffentlicht, aber keiner wusste, dass es von mir ist. Das ist halt der Preis, den man zahlt.
1: Verstehe.
0: Ja, das kaufen die Benutzer im Prinzip. Musik ist dann wirklich eine Ware in dem Sinne. Aber wir haben trotzdem immer uns angestrengt und schöne Musik gemacht, die dann irgendwie, wo man sich nicht für schämen musste. Es gab allerdings schon Sachen, wo ich dann dachte, oh, ja, irgendwie. Es gab doch früher diese, so auf manchen Spartensendern, so nachts so Clips, die da gelaufen sind, die wirklich peinlich sind.
1: Ich kann es mir vorstellen.
0: Also, ruf mich an. Und so. Und in so 669. In so Dingern völlig unerwartet habe ich dann plötzlich auch Musik von mir gehört und dachte, oh, das war jetzt nicht so das, was ich unbedingt jetzt meinen Eltern zeigen würde und sagen würde, guck mal, hat sich doch gelohnt, dass ich nicht studiere, also dass ich nicht
1: Jurist bin. Manchmal ist es gut, wenn nicht der Interpret oder der Songwriter da drunter steht. Ach, klasse, wunderbar. Du hast also schon verstanden, Geld zu verdienen. Das ist auch wichtig.
0: Ja, genau, das muss ich
1: mal. Also immerhin hast du Familie gehabt, du hast zwei Kinder gehabt und genau. da muss auch was passieren.
0: Und ja, da bin ich auch so ein bisschen stolz drauf. Ich war tatsächlich in meinem Leben niemals angestellt. Also gut, kann man natürlich jetzt so leicht drüber reden, weil eine lange Zeit meine Eltern mich unterstützt haben. Aber so sagen wir es, ab dem Zeitpunkt, wo es dann lief, war ich komplett immer auch mit verschiedenen Sachen dann immer selbstständig und es hat immer funktioniert. Also bisher, ja, ist hier Holz, klopf ich mal drauf.
1: Ja, klar.
0: Irgendwie hat es immer funktioniert.
1: Und die Band hast du nie aus dem Auge gehalten?
0: Nee, ich habe immer in Bands gespielt, durchgängig, manchmal in mehreren gleichzeitig, wobei ich oft auch das Gefühl hatte, dass ich mich auf eine Sache besser konzentrieren kann, als wenn ich zu viele Sachen gleichzeitig mache. Also ich hätte jetzt keine Freude dran, irgendwie 5 Bands zu haben, wo ich dann vielleicht Songs auch nur nachspiele oder sowas. Also mir war immer das Wichtigste, dass ich eigene Songs schreiben kann.
1: Ich meine, man kann ein Coverband machen, man kann ein paar Songs nachspielen, gar keine Frage. Das tut auch gut. Aber ich finde, die große Challenge ist eigentlich, wenn man selbst was umsetzt, selbst seine Texte schreibt und seine Noten zusammen, ja, sage ich mal, bastelt.
0: Ja, es ist eine ganz andere Baustelle. Also es gibt mittlerweile so viele Coverbands, die wirklich toll das Ganze machen und tolle Musiker sind und sowas. Aber das ist wirklich eine komplett andere Baustelle als das, was ich machen wollte. Also ich mache lieber tatsächlich alles selbst. Also wenn ich Songs schreibe, dann nehme ich auch selber erstmal die Gitarren auf, obwohl ich Bassist bin eigentlich. Also so, ja, ist dann manchmal mehr schlecht als recht, aber es geht. Also ich kann so ein bisschen, kann ich Gitarre spielen. Schlagzeug wird dann erstmal so am Computer nur gemacht. Und ich mache die Songs im Prinzip mehr oder weniger fertig und bringe die dann in die Proben mit für meine Bandkollegen, die dann noch ihren eigenen Part dann beisteuern können, wenn sie das wollen. Aber oft werden die auch so übernommen, wie ich sie mir ausgedacht habe. Das ist dann nicht musikalisch irgendwie das Alleranspruchsvollste oder sowas. Aber es ist was Eigenes. Und ich als Sänger habe auch das Gefühl, ich muss die Songs selber so rüberbringen, wie sie mir halt eingefallen sind. Und
1: wie viele Bands hast du denn gehabt? Oder wie viele? Wann war Endstation? Und mit welcher Band? Beziehungsweise was ist heute noch aktuell?
0: Also heute spiele ich bei Schüchtern und bei den Boomchucks. Für die Boomchucks, da war das Tolle, dass ich mich auch so kompositorisch einbringen konnte, wie ich es wollte. Da ist jede Musikrichtung erlaubt. Das darf alles irgendwas sein. Das ist cool, das ist wirklich schön. Das letzte Album, was wir mit Boomchucks veröffentlicht haben, das habe auch zum großen Teil, habe ich da die Songs geschrieben.
1: Wie heißt das Album?
0: Ziemlich talentiert heißt es.

0: was natürlich mit einem gewissen...
1: Was ein Paradoxum.
0: Genau. Oder sagen wir mal, es bezieht sich nicht auf alle Mitglieder der Band. Und das ist cool, das macht mir auch immer noch großen Spaß. Aber so das wirklich eigene Ding, wo ich auch meine Art von Humor und alles vertreten kann, das ist schüchtern einfach. Das ist so mein eigenes Ding einfach.
1: Und wenn du über Humor sprichst, und ich habe diesen Song wirklich jetzt geliebt, nachdem ich ihn ein paar Mal gehört habe, Sekt auf Eis. Du kannst gerne was dazu sagen, aber ich finde es grandios. Da muss ich wirklich sagen an dieser Stelle, man kann Musik hören, man kann auch den Gesang hören und nicht reinhören, aber hier empfehle ich wirklich, hört genau zu, wie der Text lautet. Ich finde es grandios.
0: Ja, das ist, der gefällt mir auch
1: fast gut. Fast schon eine Persiflage, fast schon.
0: Es ist, ja, der Song ist tatsächlich, also am schönsten ist es natürlich, wenn die Songs auf wahren Begebenheiten beruhen. Und da ist es so, allerdings habe ich diese Sache nicht so erlebt. Es ist auch jetzt, ja, also beziehungsweise die Inspiration dazu, die kam aus meinem Freundeskreis. Da hatte ein Freund von mir, der auch so in Oberolm gelebt hat und
1: so. Ist aber nicht Daniel.
0: Der heißt diesmal nicht Daniel, nee. Das wird er mir übel nehmen, glaube ich, wenn ich über ihn den Song schreibe. Nee, ein anderer, der hatte eine Freundin, die aber unbedingt eigentlich so großstädtisch sein wollte. Da hat natürlich dieses Oberolm nicht so gut dazu gepasst und so Grillen fand sie auch eher so Unterschichtenbeschäftigung und so. Also die fand es nicht in Ordnung einfach und das war so lustig, wie die sich dann gestritten haben und ich habe denen so ein bisschen dabei zugeguckt. Also es hat auch nicht lange gehalten. Die haben sich zerfleischt gegenseitig und denen habe ich dabei zugeguckt und dachte, das ist eigentlich ziemlich cool. Und eine Sache von ihr war halt, sie wollte unbedingt immer auf irgendwelchen Partys Sekt auf Eis trinken. Das war damals so, wie dann später vielleicht Aperol Spritz oder was auch immer, was halt so die Leute von Welt trinken. Das war damals Sekt auf Eis und so heißt auch der Song.
1: Hört einfach rein von Schüchtern.

vorher noch zum Friseur. Und kein Bier heute Abend, merkt ihr das? Nur Sekt auf Eis, ja? Und dein Dialekt, der geht ja schon mal gar nicht. Aber das kriegen wir schon hin, das haben wir ja geübt. Du weißt ja, keine Wörter mit CH. Und wenn dich jemand fragt, sag

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1: Tat, der Song ist fertig, jetzt erstmal ein Bier. Das war
0: dem
1: so
0: bin ich nachgekommen.
1: Das war so eben Sekt auf Eis von Schüchtern. Wie lange gibt's denn schon Schüchtern?
0: Also Schüchtern, den Song hier, das ist der zweite Song, den ich überhaupt geschrieben habe für Schüchtern. Das war 2009, aber da gab's die Band noch nicht. Weil ich wäre ja Schüchtern, das kommt nicht von ungefähr, dass die Band so heißt. Ich wäre nie auf die Idee gekommen, als Sänger eine Band selber zu machen. Ich habe halt immer einfach diesen Song geschrieben und noch ein paar andere und habe die so aufgenommen und dann wieder in die Schublade gelegt.
1: Ja, aber ein paar andere, das ist ja witzig. Also darauf bin ich auch gestolpert. Und das muss ich jetzt mal ein bisschen kurz aufschlagen und meine Lesebrille mal aufziehen. Und zwar, das hat mir besonders gut gefallen, weil es gibt ja bestimmte Titel, wo man sagt, darunter kann ich mir direkt was vorstellen. Hört mal zu. Luft nach unten.
0: Also, oh ja.
1: Genial, Zynismus pur. Spring doch. Auch da kann ich mir gut vorstellen, ein Psychologe im 44. Stock, der animiert zum Springen. Oder die Ballade von der falsch eingeräumte Spülmaschine. Sensationell. Ja. Oder der letzte Tag. Ja, das hört sich sehr traurig an.
0: Das
1: sehr,
0: ist
1: sehr
0: ein traurig. Ernster. Das ist tatsächlich mal ein ernster Song, aber gibt es nicht so viele.
1: Aber jetzt ein Song, beziehungsweise ein Titel von einem Song, das ich nicht so richtig zuordnen kann. Zumindest hätte ich jetzt Probleme. Wir haben jetzt Raute 8B4513. Also das musst du mir erklären, bitte.
0: Okay, das ist im Prinzip eine Hexadezimalzahl. Und zwar beim Programmieren
1: wieso wundert mich das nicht?
0: Ja, genau, da gibt es, wenn du jetzt eine Farbe darstellen willst im Internet, also wenn eine Schaltfläche rot sein soll, dann sagst du sozusagen dem Computer, wie er dieses Rot erzeugt. Das wird zusammengesetzt aus Rot, Grün und Blau. Und dann, wenn du jetzt ein reines Rot haben willst, sagst du halt Rot, sagen wir jetzt mal 100%, Grün und Blau 0%, dann hast du Rot. Und so kann man mit diesen Zahlen und Buchstaben, ich versuche es jetzt irgendwie mal unwissenschaftlich zusammenzufassen, kann man ganz, ganz viele ganz viele Farben darstellen. Und 8B4513, das ist ein Song übers Internet, denn diese Farbe ergibt Braun.
1: Und, okay.
0: Also das ist ein bisschen politischer Song da rege ich mich auf über Auswüchse des Internets, über Leute, die ungefiltert irgendeinen Blödsinn da reinschreiben. Ja, es ist so ein bisschen verpackt eine politische Einstellung von mir, die ich habe, beziehungsweise eine Kritik an Sachen, die da passieren. Gesellschaftskritisch und so mache ich die Songs gerne ab und zu mal mit bisschen Politik, aber ach, soll auch nicht nerven. Also ich möchte nicht die Leute bekehren, die zu meinen Konzerten kommen, aber vielleicht tue ich es ja trotzdem.
1: Ja, das verstehe ich auch. Ich meine, Musik ist auch ein gewisser Ausdruck von der Gesellschaft, von der Zeit, von allem letztendlich.
0: Das stimmt, es ist auch wirklich so bei meinen Alben. Also ich habe drei Alben bisher gemacht und den hörst du an, wann sie entstanden sind. Also die zwei Songs, die jetzt hier in der Sendung gelaufen sind, Unbeschwert, Mitte der oder 2010 bis 20, so in der Zeit, dann kam ein bisschen heavier der Sound, wurde dann ein bisschen düsterer vielleicht auch teilweise. Und das letzte Album, das ist komplett während Corona entstanden. Und das ist schon vom Sound anders. Habe ich aber gemerkt, das ist für live jetzt nicht so unbedingt die Richtung, in die es gehen muss. Also das Unbeschwerte, Lustige liegt mir eigentlich mehr. Und da bin ich jetzt auch wieder zurückgekommen mit dem neuesten Album, wo ich gerade dran bin. Das ist fast fertig. Es muss nur noch eigentlich finalisiert werden. Da geht es auch wieder um lustige Geschichten, Beziehungsgeschichten, die schiefgehen und so. Das Album wird Zwiebellook heißen und ich glaube, man kann sich da auch schon viel drunter vorstellen. Und es inspiriert von meiner Frau tatsächlich.
1: Wow, aber wo wird dieser Album jetzt vorgestellt? Gibt's demnächst Schüchtern irgendwo zu sehen, zu hören?
0: Also das neue Album das werden wir entsprechend vorstellen, ist aber noch nicht geplant, weil es ist so, Schüchtern ist, auch wenn ich diese ganze Musiksache professionell mache, Schüchtern ist ein Hobby im Prinzip, also zumindest was so das Finanzielle betrifft. Wir betreiben das zwar schon wie eine professionelle Band, würde ich sagen, also vom Songwriting und vom Einsatz her und Sound und sowas, alles super, aber Geld verdienen lässt sich damit nicht. Also es ist hier auf Regionales begrenzt. Und wir spielen zum Beispiel nächsten Monat im Oktober spielen wir in Gau-Bickelheim. Auf einem Weingut.
1: Wie finde ich diese Information? Gibt es eine Homepage von Schüchtern? Gibt es eine Möglichkeit?
0: Ja.
1: Oder habt ihr Plattformen, wo ihr euch noch präsentiert? Seid ihr?
0: Ja, wir sind natürlich, man müsste als Musiker eigentlich ein Social Media Agent sein oder einen haben. Das haben wir jetzt nicht. Ich finde Social Media anstrengend, muss ich mal ehrlich sagen. Also es ist so Facebook und sowas, da sind wir. Wir sind auch in einem schlecht gepflegten Instagram-Kanal zu finden.
1: Aber man würde auch auf Facebook oder auf Instagram würde man euch finden.
0: Da findet man
1: uns. Und dann gibt es auch die Termine. Ne?
0: Genau. Da findet man die Termine. Wir haben auch eine Webseite, die heißt wirsindschüchtern.de. Also in einem geschrieben, wir sind schüchtern. Also darüber findet man alles raus.
1: Man hört euch, man kann auch euch jederzeit auf Spotify auch hören.
0: Das kann man auch. Dem Druck habe ich dann doch nachgegeben. Ich habe lange überlegt, weil für die kleinen Bands ist Spotify eigentlich relativ, also lohnt sich nicht wirklich. Da dachte ich am Anfang so, naja, wenn ich da jetzt die Songs alle kostenlos reinstelle, man kriegt ja nur 0,02 Cent, glaube ich, pro abgespieltem Song. Und da kann man ja überlegen, wie oft müsste ein Mensch ein Album hören, bis man den Verkaufspreis von einem Album zum Beispiel drin hätte. Das ist einfach ein Witz.
1: Und Wahnsinn.
0: Dann haben die bei Spotify auch noch irgendwann eingeführt, dass wenn du nicht 1000 Mal mindestens im Jahr gestreamt wirst, dieser eine Song, dann fliegt es komplett raus. Dann wird es gar nicht erst abgerechnet.
1: Also
0: der wirklich so die kleinen Bands so, oder die Nischenbands, die haben da einfach abserviert total. Und da hatte ich schon überlegt, ob ich es machen soll, aber natürlich, ja, es ist einfach normal mittlerweile. Musik wird verschenkt. Die Leute können sich selber überlegen, das tun sie bei unseren Konzerten meistens, ob sie die Band unterstützen, dass sie einfach ein T-Shirt kaufen oder eine CD dann doch sich kaufen, auch wenn sie vielleicht gar keinen CD-Player mehr haben. Das ist, das bringt uns natürlich viel. Also das,
1: habt ihr auch Vinyl?
0: Vinyl haben wir nicht. Da bin ich immer so am Überlegen, ob sich das lohnen würde oder nicht. Natürlich die Leute, die...
1: Also wir haben einen klaren Trend da, Basti, muss ich sagen.
0: Den
1: also
0: Trend,
1: da möchte ich gerne eine Lanze brechen. Also es ist wirklich ein klarer Trend da und es gibt mittlerweile viele, viele, viele, die Vinyl wieder kaufen.
0: Ja, dann muss ich natürlich, was mich im Moment noch so ein bisschen davon abgehalten hat, ich müsste die Alben ganz schön kürzen, weil Vinyl, da passt natürlich weniger drauf als auf eine gut gepackte CD. Meine Alben sind immer so bisher Mitte 50 Minuten lang irgendwie oder so, man müsste dann einige Songs rausschmeißen.
1: Ich meine, wovon ich mächtig Respekt habe, und wir haben noch darüber gesprochen, wenn man überlegt, dass die Herstellung von einem Vinyl, von einer Platte, das möchte ich draußen jetzt an dieser Stelle auch mal kundtun, damit man auch weiß, es wird kein Geld verdient. Nee. Alleine die Produktionskosten belaufen sich bei ca. 20 Euro pro Vinyl.
0: Wenn du es zumindest in so Auflagen machst, wie es bei kleinen Bands
1: halt bei kleinen Bands ist. Und 20 Euro ist eine Menge. Also wenn man dann so einen Preis sieht von 7, 8, 29 Euro die Mehrwertsteuer runterzieht, dann hat diese Band nicht wirklich viel Geld verdient.
0: Nee, genau.
1: Also einfach nicht erschrecken, sondern es respektieren, wenn ein Vinyl 30, 35 Euro kosten soll oder darf oder muss sogar.
0: Das geht im Prinzip nicht anders, ja. Das hat mich bisher noch davon abgehalten, irgendwie, weil ich dachte,
1: das verstehe ich.
0: Komme mir dann auch so, ich möchte ja auch nicht so Wahnsinnspreise aufrufen, dann irgendwie, wie jetzt teilweise auf irgendwelchen Festivals bei großen Bands.
1: Ich habe eine
0: Idee,
1: schreibt einfach mal auf die Homepage von Wir sind schüchtern. Schreibt einfach eine kurze Mail und sagt, ich würde gerne Vinyl kaufen. Vielleicht gibt es diesen Song erneut dann oder diesen Ton dann. Und dann erreichen die vielleicht die 200 und da gibt es eine Auflage mit Vinyl. Das wäre vielleicht
0: eine Challenge. Das wäre die Idee, dass man vielleicht
1: oder,
0: vorher sozusagen
1: oder dass man einfach mal einen kleinen Ballon fliegen lässt und sagt, okay, wie viele wirklich Interessenten hätte ich, die Vinyl möchten? Schreibt einfach, wir sind schüchtern und einfach, ich will Vinyl.
0: Sehr gerne.
1: Ja, es ist, die Zeit rennt uns weg, wie du siehst.
0: Ja.
1: Wir haben kurz vor 9.
0: Ach Gott. Ja.
1: Und es war einfach nur wunderschön, Basti.
0: Ja, es ging unglaublich schnell rum.
1: Ja.
0: Also Wahnsinn. Und
1: so schüchtern bist du doch nicht, wie ich am Anfang gedacht habe.
0: Nee, als Kind war ich wirklich schüchtern. Da habe ich mich gern hinter meiner Mama versteckt und so seitlich davor geguckt. Nur irgendwie. Aber das
1: nachdem
0: ist,
1: du den Stein geworfen hast.
0: Vielleicht auch mal. Aber das ist dann irgendwann doch ein bisschen weggegangen. Also es geht
1: war wirklich sehr schön. Es hat mir unheimlich Spaß gemacht. Es
0: ja,
1: war auch schön, deine zwei Songs zu präsentieren. Ich habe aber 4 Songs von dir und ich verspreche dir jetzt und hier, die werden in naher Zukunft, noch in den nächsten 4 bis 6 Wochen, werden die auch gespielt werden.
0: Das ist toll.
1: Das super. Möchte ich machen.
0: Vielen
1: doch.
0: Dank.
1: Weil ich bin immer der Meinung, Lokalkolorit und Bands hier aus der Gegend und dafür, Jungs, muss man und sollte man unterstützen. Also
0: super,
1: nicht nur,
0: vielen Dank.
1: Und wo es nur geht, im wahrsten Sinne des Wortes. Grazie mille, Sebastiano Cavalieri.
0: Cavalieri. Das ist schön. Vielen Dank, Bruno.
1: Grazie. Hier bei Bruno Serra. Natürlich solltet ihr die Sendung verpasst haben. Kein Problem. Es gibt einen Podcast spätestens ab Montag. Geht einfach auf die Homepage von Antenne Mainz und sucht nach Bruno Serra. Dann werdet ihr alle Podcasts könnt ihr abrufen in den letzten 2-3 Jahre. Wir haben nicht mehr alle drauf. Wir haben die ersten Jahre gecancelt. Es ist einfach zu viel irgendwann. Aber die letzten 2 Jahre kann ich auf jeden Fall versprechen. Die sind drauf. Solltet ihr auch das verpassen, oder es gibt demnächst eine Möglichkeit, auch sonntags von 18 bis 20 Uhr meine Sendung nochmal zu hören. Kann auch sein, dass eine kleine kurze Zeitverschiebung ist, das werden wir aber auch...

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1: Ich bin Thomas Bliskin. Nach dem mutmaßlich islamistischen Terroranschlag am Rande des Berliner Christopher Street Days ist der Tatverdächtige bei einem Polizeieinsatz getötet worden. Das bestätigte die Senatsinnenverwaltung. Nach Angaben von Bundesinnenminister Dobrindt hatte sich der 21-Jährige radikalisiert und gehörte der islamistischen Szene an. Bei dem Angriff mit einem Auto und einer Stichwaffe wurden eine Frau getötet und 29 Menschen verletzt. Der CDU-Politiker Steffen Bilger soll neuer Bundesverkehrsminister werden. Bundeskanzler Friedrich Merz will den parlamentarischen Geschäftsführer der Unionsfraktion als Nachfolger von Patrick Schnieder vorschlagen. Schnieder hatte zuvor selbst um seine Entlassung gebeten und damit auf die umstrittenen Personalentscheidungen der vergangenen Tage reagiert. Der zunächst vorgesehene Nachfolger Fritz Künzler hatte kurzfristig abgesagt. Fast jeder zweite Ostdeutsche befürwortet laut einer YouGov-Umfrage eine Regierungsbeteiligung der AfD, sollte sie bei den Landtagswahlen in Sachsen-Anhalt oder Mecklenburg-Vorpommern stärkste Kraft werden. Im Osten sprachen sich 47% dafür aus, im Westen 37%.
2: In Thüringen ist die AfD vor knapp 2 Jahren das bisher erste und einzige Mal stärkste Kraft bei einer Landtagswahl geworden. Keine andere Partei wollte mit ihr zusammenarbeiten. Die Landesregierung bildeten CDU, BSW und SPD, obwohl diesen 3 Parteien ein Sitz für eine eigene Mehrheit fehlt. Die AfD in der Regierung wieder so verhindern, sollte sie, wie es Umfragen voraussagen, auch in Sachsen-Anhalt oder Mecklenburg-Vorpommern stärkste Kraft werden. Eher nein. Im Osten wie im Westen sind mehr Menschen dafür, dass die AfD dann mitregiert. Jan-Henner Reitze, Berlin.
1: Papst Leo XIV. Hat die Jugend weltweit zu einem zurückhaltenden Umgang mit sozialen Netzwerken und künstlicher Intelligenz ermahnt. Zu mehr Disziplin bei dem Thema rief das Oberhaupt der Katholiken in einer Videobotschaft auf.
3: Insta, TikTok oder auch KI, sie alle können uns in eine Scheinwelt katapultieren, warnt Leo hier. Und das bedeutet, sagt er, dass was wirklich zähle, werde unwichtig, Täuschung dagegen zur Realität. Erst kürzlich hat er ja auch schärfere Richtlinien für KI gefordert. Und auch in Deutschland wird ja gerade intensiv über die Risiken von sozialen Medien diskutiert. Auch über mögliche Altersgrenzen. Claudia Wächter, Rom.

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1: Ich bin Tine Klimach. Der Tatverdächtige des mutmaßlich islamistischen Anschlags nahe dem CSD in Berlin ist bei einem Polizeieinsatz getötet worden. Das bestätigte am Abend die Senatsinnenverwaltung. Bei dem Angriff gestern Abend mit einem Auto und einer Stichwaffe wurden eine Frau getötet und 29 Menschen verletzt.
2: Offenbar war der Verdächtige in eine Kleingartenkolonie geflohen, etwa 40 Autominuten vom Tatort entfernt. Dort konnte die Polizei ihn aufspüren und Abdul B. soll dann versucht haben, die Einsatzkräfte anzugreifen mit einer Stichwaffe. Daraufhin schossen die Polizisten. Abdul B. wurde tödlich verletzt. Der 21-jährige Deutsche soll der islamistischen Szene angehört haben. Ob er tatsächlich am Steuer des Anschlagswagens saß, werden die weiteren Ermittlungen zeigen. Aus Berlin, Lea Matschulat.
1: Der CDU-Politiker Steffen Bilger soll neuer Bundesverkehrsminister werden. Bundeskanzler Friedrich Merz will den bisherigen parlamentarischen Geschäftsführer der Unionsfraktion als Nachfolger von Patrick Schnieder vorschlagen. Schnieder hatte zuvor angekündigt, selbst um seine Entlassung zu bitten.
3: Damit ist die Hängepartie um das Verkehrsministerium wohl erst einmal vorbei. Schnieder erklärte, er wolle mit seinem Schritt die Konsequenzen aus den vergangenen Tagen ziehen und einen aus seiner Sicht unwürdigen Zustand beenden. Merz bedauerte nach Angaben seines Sprechers, dass der Wechsel wegen unvorhergesehener Umstände nicht wie geplant kommuniziert worden sei. Bilger gilt in der Union als ausgewiesener Verkehrsexperte. Er saß jahrelang im Verkehrsausschuss und war bereits Staatssekretär im Ministerium. Aus Berlin, Thomas Bleskin.
1: Die schweren Waldbrände im Südwesten Frankreichs und in Spanien halten die Einsatzkräfte weiter in Atem. Im Großraum Bordeaux rückten die Flammen bis auf etwa 15 Kilometer an die Stadt heran. Rund 220.000 Menschen wurden in der Region in Sicherheit gebracht. In Spanien waren nach Behördenangaben rund 120.000 Menschen von Evakuierungen oder Ausgangsbeschränkungen betroffen. Dort meldeten die Einsatzkräfte aber zuletzt erste Fortschritte bei den Löscharbeiten. Zum Sport. Radprofi Tadej Pogacar hat zum 5. Mal die Tour de France gewonnen und damit Radsportgeschichte geschrieben. Der Slowene dominierte die Rundfahrt mit 5 Etappensiegen und mehr als 6 Minuten Vorsprung auf Remco Evenepoel aus Belgien. Den Sieg auf der Schlussetappe in Paris holte sich Mathieu van der Poel aus den Niederlanden.

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1: 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Von der Lage her viel Grün, schöne Blumen. 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
1: Ich bin Tine Klimach. Die Berliner Polizei hat den Tatverdächtigen des Anschlags nähe des CSDs in Berlin am frühen Abend erschossen. Der Verdächtige sei mit einer Stichwaffe auf die Einsatzkräfte zugegangen, sagte Polizeisprecher Florian Naht.
2: Der Tatverdächtige des Anschlags im großen Tiergarten ist hier von Spezialeinsatzkräften in einer Laubenkolonie in Berlin-Spandau lokalisiert worden und ist im Rahmen des Zugriffs auf unsere Einsatzkräfte mit einer Stichwaffe zugegangen, ist von unserem Spezialeinsatzkommando mit einer Schusswaffe gestoppt worden und ist in der Folge verstorben.
1: Nach dem Tod des Tatverdächtigen des mutmaßlich islamistischen Terroranschlags geht Bundesinnenminister Dobrindt aktuell von keiner weiteren Gefahr aus. Das sagte er in der ARD. Es gebe weitere Maßnahmen, aber man gehe jetzt aktuell von keiner weiteren Gefährdung aus. Nach der tagelangen Hängepartie um den Posten des Bundesverkehrsministers ist jetzt eine Lösung gefunden. Der bisherige parlamentarische Geschäftsführer in der Bundestagsfraktion, Steffen Bilger, wird Patrick Schnide ablösen. Bundeskanzler Friedrich Merz werde den 47-jährigen Baden-Württemberger für den Posten vorschlagen, teilt ein Regierungssprecher mit. Die Entlassung Schnieders und die Ernennung Bilgers wird voraussichtlich am Mittwoch erfolgen. Papst Leo hat die Jugend weltweit zu einem zurückhaltenden Umgang mit sozialen Netzwerken und künstlicher Intelligenz ermahnt. Dazu rief das Oberhaupt von 1,4 Milliarden Katholiken in einer Videobotschaft auf.
3: Insta, TikTok oder auch KI, sie alle können uns in eine Scheinwelt katapultieren, warnt Leo hier. Und das bedeutet, sagt er, dass was wirklich zähle, werde unwichtig, Täuschung dagegen zur Realität. Erst kürzlich hat er ja auch schärfere Richtlinien für KI gefordert. Und auch in Deutschland wird ja gerade intensiv über die Risiken von sozialen Medien diskutiert. Auch über mögliche Altersgrenzen. Aus Rom, Claudia Wächter.
1: Tausende Menschen sind auf Mallorca gegen den Massentourismus auf die Straße gezogen. Die Demonstranten versammelten sich am Abend zunächst im Zentrum von Palma, der Hauptstadt der Insel. Von dort zog der Demonstrationszug durch die Innenstadt. Eine Initiative hatte unter dem Motto Mallorca am Limit bereits das dritte Jahr in Folge zum Protest aufgerufen. Die Polizei schätzte die Zahl der Demonstranten auf 25.000. Die Protester beklagen Wohnungsnot, Staus, Schmutz und Lärm durch Massentourismus auf der Insel.

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1: Ich bin Tine Klimach. Der Tatverdächtige des mutmaßlich islamistischen Anschlags nahe dem CSD in Berlin ist bei einem Polizeieinsatz getötet worden. Das bestätigte am Abend die Senatsinnenverwaltung. Bei dem Angriff gestern Abend mit einem Auto und einer Stichwaffe wurden eine Frau getötet und 29 Menschen verletzt.
2: Offenbar war der Verdächtige in eine Kleingartenkolonie geflohen, etwa 40 Autominuten vom Tatort entfernt. Dort konnte die Polizei ihn aufspüren und Abdul B. soll dann versucht haben, die Einsatzkräfte anzugreifen mit einer Stichwaffe. Daraufhin schossen die Polizisten. Abdul B. wurde tödlich verletzt. Der 21-jährige Deutsche soll der islamistischen Szene angehört haben. Ob er tatsächlich am Steuer des Anschlagswagens saß, werden die weiteren Ermittlungen zeigen. Aus Berlin, Lea Matschulat.
1: Der CDU-Politiker Steffen Bilger soll neuer Bundesverkehrsminister werden. Bundeskanzler Friedrich Merz will den bisherigen parlamentarischen Geschäftsführer der Unionsfraktion als Nachfolger von Patrick Schnieder vorschlagen. Schnieder hatte zuvor angekündigt, selbst um seine Entlassung zu bitten.
3: Damit ist die Hängepartie um das Verkehrsministerium wohl erst einmal vorbei. Schnieder erklärte, er wolle mit seinem Schritt die Konsequenzen aus den vergangenen Tagen ziehen und einen aus seiner Sicht unwürdigen Zustand beenden. Merz bedauerte nach Angaben seines Sprechers, dass der Wechsel wegen unvorhergesehener Umstände nicht wie geplant kommuniziert worden sei. Bilger gilt in der Union als ausgewiesener Verkehrsexperte. Er saß jahrelang im Verkehrsausschuss und war bereits Staatssekretär im Ministerium. Aus Berlin, Thomas Bleskin.
1: Stromkunden müssen im kommenden Jahr mit einer geringeren Entlastung bei den Netzentgelten rechnen. Sie sind ein wesentlicher Bestandteil des Strompreises. Nach dem Regierungsentwurf zum Wirtschaftsplan des Klima- und Transformationsfonds ist im kommenden Jahr ein Zuschuss von rund 5,5 Milliarden geplant. Das wäre eine Kürzung um fast 15%. Die Netzentgelte machen etwa ein Viertel des Strompreises aus. Der Slowene Tadej Pogačar hat die Tour de France gewonnen. Mit seinem 5. Gesamtsieg bei der Frankreich-Rundfahrt hat Pogačar Radgeschichte geschrieben. Nun gehört er zu dem exquisiten Kreis der Fünffachsieger. Die Schlussetappe hatte über den Pariser Montmartre bis an den Champs-Élysées geführt und war wegen der Waldbrände verkürzt worden.

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1: Ich bin Tine Klimach. Die Berliner Polizei hat den Tatverdächtigen des Anschlags nahe des CSDs in Berlin am frühen Abend erschossen. Der Verdächtige sei mit einer Stichwaffe auf die Einsatzkräfte zugegangen, sagte Polizeisprecher Jörn Iffländer.
2: Der Tatverdächtige des Anschlags im großen Tiergarten ist hier von Spezialeinsatzkräften in einer Laubenkolonie in Berlin-Spandau lokalisiert worden und ist im Rahmen des Zugriffs auf unsere Einsatzkräfte mit einer Stichwaffe zugegangen, ist von unserem Spezialeinsatzkommando mit einer Schusswaffe gestoppt worden und ist in der Folge verstorben.
1: Der Tatverdächtige soll am Samstagabend am Rande des CSDs in Berlin mit einem Van in eine Menschenmenge gefahren sein. Eine Frau wurde getötet, 29 weitere Menschen wurden verletzt. Die Ermittler gehen von einem islamistischen Terroranschlag aus. Nach den von Bundeskanzler Friedrich Merz bekannt gegebenen Personalwechseln in Kabinett, Kanzleramt und Bundestagsfraktion ist nun die Partei an der Reihe. In einer Pressekonferenz will der CDU-Chef heute Mittag bekannt geben, wer den künftigen Gesundheitsminister Carsten Lindemann als CDU-Generalsekretär ablösen soll. Dafür gilt seit einigen Tagen die bisherige Schatzmeisterin Franziska Hoppermann als gesetzt. In dieser Woche werden sich vermutlich viele ins Arbeitszimmer zurückziehen, ihre Unterlagen nach alten Quittungen durchforsten und vielleicht auch fluchen, denn am Freitag müssen die meisten ihre Steuererklärung für das vergangene Jahr abgeben. Ausgenommen sind Menschen, die einen Steuerberater haben.
3: Wer jetzt noch mehr Zeit braucht, weil etwa Unterlagen fehlen, sollte dem Finanzamt das mitteilen, formlos per Mail oder Brief. Ein Antrag, die Frist zu verlängern, wird meist akzeptiert, vor allem wenn dafür gute Gründe vorliegen. Die Steuererklärung kann auch unvollständig abgegeben werden, das sollte aber entsprechend vermerkt sein und die fehlenden Unterlagen sollten zügig nachgereicht werden. Die Steuererklärung viel zu spät abgeben kann teuer werden. Mindestens 25 Euro pro Monat werden fällig. Außerdem schätzen die Ämter dann oft die Steuergrundlage, oft zum Nachteil der Steuerzahler. Thomas Bremser, Nachrichtenredaktion.
1: Die schweren Waldbrände im Südwesten Frankreichs und in Spanien halten die Einsatzkräfte weiter in Atem. Im Großraum Bordeaux rückten die Flammen bis auf etwa 15 Kilometer an die Stadt heran.